0: Prinzessin auf der Erbse von Hans Christian Andersen. Es war einmal ein Prinz, der wollte eine Prinzessin heiraten, aber es sollte eine wirkliche Prinzessin sein. Da reiste er in der ganzen Welt umher, um eine solche zu finden, aber überall stand dem etwas entgegen. Prinzessinnen gab es genug, aber ob es wirkliche Prinzessinnen waren, konnte er nicht herausbringen. Immer gab es etwas, was nicht in der Ordnung war. Da kam er denn wieder nach Hause und war traurig, denn er wollte doch gar zu gern eine wirkliche Prinzessin haben. Eines Abends zog ein schreckliches Gewitter auf. Es blitzte und donnerte, der Regen strömte herunter, es war entsetzlich. Da klopfte es an das Stadttor, und der alte König ging hin, um aufzumachen. Es war eine Prinzessin, die draußen vor dem Tore stand. Aber, oh Gott, wie sah die von dem Regen und dem bösen Wetter aus? Das Wasser lief ihr von dem Haare und den Kleidern herunter, es lief in die Schnäbel der Schuhe hinein und an den Hacken wieder heraus. Und doch sagte sie, dass sie eine wirkliche Prinzessin sei. »Ja, das werden wir schon erfahren«, dachte die alte Königin. Aber sie sagte nichts, ging in die Schlafkammer hinein, nahm alle Betten ab und legte eine Erbse auf den Boden der Bettstelle. Darauf nahm sie 20 Matratzen und legte sie auf die Erbse und dann noch 20 Eiderdunenbetten auf die Matratzen. Darauf musste nun die Prinzessin die ganze Nacht liegen. Am Morgen wurde sie gefragt, wie sie geschlafen habe.
1: »Oh, schrecklich schlecht«, sagte die Prinzessin. »Ich habe meine Augen fast die ganze Nacht nicht geschlossen. Gott weiß, was da im Bette gewesen ist. Ich habe auf etwas Hartem gelegen, so dass ich ganz braun und blau über meinen ganzen Körper bin. Es ist entsetzlich.«
0: Nun sahen sie ein, dass sie eine wirkliche Prinzessin war, weil sie durch die 20 Matratzen und die 20 Eiderdunenbetten hindurch die Erbse verspürt hatte. So empfindlich konnte niemand sein als eine wirkliche Prinzessin. Da nahm der Prinz sie zur Frau, denn nun wusste er, dass er eine wirkliche Prinzessin besitze. Und die Erbse kam auf die Kunstkammer, wo sie noch zu sehen ist, wenn sie niemand gestohlen hat. Sieh, das ist eine wahre Geschichte.
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1: Ich stehe hier mit dem Felix vom Streetwork in Lobeda und heute ist der Tag der Vielfalt. Was bedeutet in deiner Arbeit Vielfalt?
2: Oh, was bedeutet meine Arbeit Vielfalt? Die Arbeit ist sehr vielfältig, auf alle Fälle. Die Leute, die zu uns kommen, sind sehr vielfältig. Also sind sehr unterschiedlich alt, kommen aus Deutschland oder haben eine Migrationsbiografie, haben unterschiedliche Bildungshintergründe, haben unterschiedliche Hobbys, Anliegen, Interessen. Also es ist bei uns sehr, sehr vielfältig. Ich glaube, unsere Arbeit ist sehr abwechslungsreich auch. Genau, also kein Tag gleich dem anderen. Man weiß nie so richtig, was kommt.
1: Habt ihr so viel dann auf der anderen Seite auch mit Diskriminierung zu tun, Rassismus vielleicht auch?
2: Ja, auf alle Fälle. Also das spielt ein sehr großes Thema, das Thema Rassismus oder auch Klassismus, was wir heute hier beim Tag der Vielfalt auch als Thema mitgebracht haben. Andere Diskriminierungsformen auch.
1: Es ist ein großes Thema. Was habt ihr denn heute hier auf dem Holzmarkt für ein Angebot?
2: Genau, also wir haben, die thematische Klammer bei uns ist Klassismus, weil das, glaube ich, ein sehr großes Thema allgemein, in solchen Quartieren oder Vierteln wie Lobeda auch ist. Und wir versuchen das so ein bisschen anschaulich darzustellen, mit so einem Turm der Ungleichheit nennt sich das. Gell? Also wenn halt so irgendwie ein wichtiger Baustein oder viele wichtigere Bausteine wegfallen, dann wird dieser Turm irgendwann halt instabil und fällt in sich zusammen. Und so ähnlich ist es ja dann auch, also auf die persönliche Ebene bezogen, mit so eigenen Ressourcen oder Unterstützungsmöglichkeiten. Ja, nicht alle Menschen oder Jugendliche haben ja die gleichen Startchancen. Dementsprechend haben wir ja halt auch noch ein paar Statistiken auch mitgebracht, die das so ein bisschen mehr veranschaulichen sollen, wie zum Beispiel wenn ich jetzt aus einem Elternhaus komme, wo beide Eltern oder ein Elternteil studiert hat, ist halt meine Chance, selber einen Hochschulabschluss dann zu erlangen, wesentlich höher, als wenn das halt nicht der Fall ist.
1: Ja, das leuchtet auf jeden Fall ein. Gibt es irgendwelche offenen Wünsche so in eurer Arbeit, die man mal so in den Äther schicken könnte?
2: Ja, offene Wünsche. Als Streetworker, Straßensozialarbeiter, mobile Jugendarbeiter kämpfen natürlich sehr viel für die Rahmenbedingungen der Jugendlichen, der Zielgruppe oder anderen marginalisierten Gruppen. Ja, und selbst sind wir aber selbst von schlechten Arbeitsbedingungen oft betroffen. Gell? Also gerade wenn ich da an die Kolleginnen in den ländlichen Regionen denke oder alles, was auch außerhalb Jenas rumschwört, die können gar keine gute Arbeit machen, die können den Menschen gar nicht gut helfen, weil sie halt selber einfach schlecht ausgestattet sind, schlecht bezahlt werden, nicht Vollzeit angestellt sind, alleine sind etc. pp. Also von daher, was die politische Dimension betrifft, gibt es da einen sehr großen Handlungsbedarf und keine Kürzungswellen, wie sie jetzt auch wieder die Bundesregierung plant.
1: Ich wollte gerade sagen, in Anbetracht der politischen Veränderungen, die so auf uns zurollen, oder?
2: Ja, schwierig, genau. Genau, also es braucht auf alle Fälle einen mehr. Also man sieht es ja auch, egal ob man auch in die Schulen guckt oder so, die Leute sind bis oben hin voll mit Arbeit, weil die Probleme halt einfach nicht weniger werden oder einfach auch sichtbarer werden. Ja, und von daher, ja.
1: Solidargemeinschaft, sage ich dann nur, ne?
2: Ja, klar. Ja.
1: Viel Erfolg mit eurer Arbeit noch und danke für das Interview.
2: Ja, danke auch.

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1: Anlässlich des Weltkindertages am 20. September 2023 zum Thema barnefrei Kartoffelbrei, kindgerechte Mobilität für alle, konnte unser Jugendredakteur Jan einen ganz besonderen Interviewgast ans Mikrofon bekommen.
2: Ich bin die Frau Albrezen-Keck vom Allgemeinen Deutschen Fahrradclub Jena-Saaletal.
3: Ah, das klingt jetzt sehr interessant. Was machen Sie da also?
2: Wir setzen uns ein für den Alltagsradverkehr. Wir versuchen, die Bedingungen auch gerade für Kinder in der Stadt zu verbessern, dass die sicher und ohne Angst mit dem Fahrrad zur Schule fahren können, zum Beispiel.
3: Ich fahre ja auch fast jeden Tag mit dem Fahrrad zur Schule und da fällt mir auch zum Beispiel in der Stadt gibt es eine große Baustelle, die mich zum Beispiel immer auffällt, wodurch ich immer manchmal ein bisschen Schiss habe, manchmal Leute zu fahren, vor allem wird es dann noch schwieriger, weil dann auch noch Wochenmarkt ist.
2: Meinst du die Baustelle in der Johannesstraße?
3: Ja.
2: Da muss man absteigen und schieben, da darf man gar nicht durchfahren.
3: Wer hat gesagt, dass ich da durchfahre, Hust?
2: Also man kann da durchschieben, es ist sehr eng, ne? Da darfst du im Moment nicht durchfahren. Und sonst die Johannesstraße darfst du mit dem Fahrrad langfahren, aber Schrittgeschwindigkeit. Also sehr langsam, weil die Fußgänger da Vorrang haben, Fußgängerzone.
3: Okay, was war jetzt zum Beispiel von meiner Schule, ich bin am Adolf-Reichwein-Gymnasium, da führt ja auch die Schnellstraße lang, da kann man ja auch zum Beispiel nicht auf der Straße fahren.
2: Richtig, da muss man den Radweg benutzen, der durchs Paradies geht, oder die Wöllnitzer Straße, da ist ja auch nicht so viel Verkehr.
3: Beziehungsweise muss ich durch die Johannesstraße, dann über den Marktplatz und dann irgendwie schlänge ich mich durch diese unter den Eisenbahngleisen durch und dann irgendwie schlänge ich mich da dort durch. Aber das ist halt immer relativ voll vor der Schule früh morgens.
2: Also wie du durch die Innenstadt kommst, da hast du recht, das ist sehr, sehr schlecht, sehr schwierig. Wir sind dabei, die Stadt Jena macht ja ein Radverkehrskonzept und die will das verbessern. Und wir als ADFC, als Verein, versuchen wirklich Druck zu machen, dass es besser wird, dass du durch die Innenstadt gut und gerade mit deinem Fahrrad durchfahren kannst.
3: Und ich habe auch gesehen, Sie haben hier ein sehr interessantes Tandem dabei.
2: Ja, das ist ein Liegerad-Tandem. Die vordere Person, die sitzt wie auf einem Sessel und die tritt beim Fahren oder wenn sie nicht treten will, dann kann die sich auch ausruhen und einfach zugucken. Und die hintere Person ist der Pilot und muss lenken und bremsen. Ein sehr schönes Fahrrad, vor allem wenn man Kinder hat.
3: Och, das sieht ja auch sehr bequem aus. Das ist sicher sehr angenehm, wenn man da eine längere Radtour macht.
2: Ja, also ich bin heute hier, um Probefahrten zu machen mit Kindern und als Familie haben wir früher viele Radtouren gemacht mit dem Fahrrad.
3: Ich bin auch häufiger mal mit einem Freund bei einer Radtour unterwegs und da machen wir häufiger mal eine Radtour. Die letzte war zum Beispiel nach Isserstedt raus, dann nach Klosewitz oder was, also ähnlich hieß das Dorf. Dann nach Isserstedt, dann noch zum Napoleonstein, dann wieder runter.
2: Das ist eine ganz ordentliche Radtour, vor allem steil, da geht es ja ordentlich hoch. Hm?
3: Es war gar nicht mal so steil, dadurch, dass wir uns bis nach Isserstedt so rausgezögert haben, war es gar nicht so steil.
2: Ja, nach Isserstedt gibt es ja jetzt zum Glück diesen Radweg, der war früher nicht da, da musste man auf der Straße fahren. Also dieser Radweg ist schön und angenehm zu fahren, ne? Aber dann bis zum Napoleonstein und bis hoch nach Kospeda zu fahren, ist immer noch ordentlicher Berg.
3: Ne? Isserstedt, wir sind von Isserstedt zum Napoleonstein dann hoch.
2: Ja, okay.
3: Ich habe auch hier mein eigenes Fahrrad da. Was würden Sie denn mal halten, mein Fahrrad mal anzuschauen, ob da dran alles okay ist oder ob es da irgendwas zum Verbessern zum Beispiel gäbe?
2: Also Licht sehe ich, das ist schon mal gut. Ich sehe Reflektoren. Das ist auch gut. Eine Klingel ist dran. Das sind schon mal die wichtigsten Dinge, die ein Fahrrad haben muss. Es hat auch sogar ein Schutzblech, prima, und ein Schloss. Das Schloss, würde ich sagen, ist nicht sehr diebstahlsicher. Das kann man leicht mit einer Zange zerstören.
3: Das weiß ich. Aber es steht ja auch häufig nur in der Schule angeschlossen.
2: Oh, auch auf Schulhöfen werden Fahrräder geklaut. Ne?
3: Ja, aber es war auch schon mal gut, dass es so Diebstahl einfach war. Weil ich habe schon mal meinen Schlüssel verloren, dass mein Vater mit seinem E-Bike hingekommen und einen Bolzenschneider. Dann ist sowas praktisch.
2: Das stimmt. Hoffentlich hat den keiner verdächtigt, dass er das Fahrrad klaut.
3: Nein, das hat niemand.
2: Prima. Und du fährst mit Helm, das finde ich auch sehr gut. Es ist keine Helmpflicht in Deutschland, aber es ist vernünftig, mit einem Helm zu fahren. Und ich finde gut, dass du den hier dabei hast.
3: Und ich habe auch schon ein neues Hinterrad drin, weil mein altes, wir haben es schon mit einem Speichenschlüssel versucht, das wieder gerade zu bekommen, hat aber nicht funktioniert.
2: Ja, manchmal, wenn der Achter zu stark ist, dann muss man wirklich eine neue Felge kaufen, dann führt kein Weg dran vorbei, das stimmt.
3: Das Fahrrad ist jetzt auch schon 6 Jahre alt.
2: Okay. Sieht aber immer noch gut aus.
3: Danke. Dann wünsche ich Ihnen noch einen schönen Tag oder wollen Sie noch jemanden grüßen oder irgendwas erwähnen?
2: Ich wünsche euch einen schönen Tag. Ich danke euch für das Interview und wünsche, dass alle Kinder heute hier viel Spaß haben.

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Liebe Hörerinnen und Hörer, eine neue Woche und eine neue Ausgabe von Radio DARC. Wir begrüßen Sie dazu recht herzlich und in der kommenden Stunde werden wir Ihnen unser Technikmagazin mit der Nummer 593 präsentieren. Das Datum der Erstveröffentlichung ist Freitag, der 19. Juni 2026. Ich bin Colly Farrin und werde Sie durch das Programm führen. Heute stellen wir Ihnen einen ungewöhnlichen Ort einmal näher vor. Das ist die Stadt Linsengericht in Hessen. Dort befindet sich eines der bedeutendsten Radiomuseen des Landes. Starten wir aber in diese Sendung mit Rock aus Schweden. Kaum jemand kennt noch die Sängerin und Songwriterin Erika Norberg. Sehr schade, denn sie brachte in den 1990er Jahren eine Reihe von wirklich guten Titeln heraus, die fast alle aus ihrer Feder stammten. Daher erinnern wir an sie mit Heavenly.

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1: Heute mit diesen Themen. Europas größtes Straßenfest mit Teilnahme des DARC. Bundesnetzagentur bearbeitete 318 Störungsmeldungen im Jahr 2025. NASA ehrt Funkamateure für Beitrag zur Artemis-2-Mission. Und nächstes Wochenende ist es soweit. Funkfachmesse Ham Radio startet. Am Mikrofon Conny Farren. Das Wochenende vom 20. bis 21. Juni war Schauplatz des größten europäischen Straßenfestes, das ist Zammernant in München mit rund einer 250.000 Besuchern. Mit dabei, wie auch schon in all den Jahren zuvor, der Deutsche Amateurradioclub mit seinem mobilen Funkwagen. Im Zentrum der bayerischen Landeshauptstadt war in den 1,5 Tagen einiges auf einer für den Autoverkehr gesperrten sechsspurigen Hauptstraße geboten. Zwischen dem Siegestor in Schwabing und der Feldherrenhalle ging es auf über einen Kilometer Länge um Modelle und Visionen einer besseren Welt, um eine ressourcenschonende Zukunft und eine menschenwürdige und solidarische Urbanität. Dazu gehören auch umweltbewusstes Leben und die innovative Nutzung des öffentlichen Raumes. Ein Angebot an Sport, Musik und Kultur lud zum Mitmachen und Genießen ein. Auch der kulinarische Aspekt kam nicht zu kurz. In dieses Geschehen gliederte sich auch der Amateurfunk mit einem speziellen Funkanhänger ein. Der DARC bot hierin die Erarbeitung eines Morse-Diploms, das Suchen von versteckten Minisendern bis hin zu Live-Funkkontakten über den geostationären Satellitentransponder QO100. Das verursachte so manche Aha- und Oho-Äußerungen der Besucher. Angeregt durch die Darstellung in vielen persönlichen Gesprächen über die vielfältigen Möglichkeiten, die der Amateurfunk bietet, füllte sich auch rasch der Ordner mit den Kontaktbögen für ernsthaft Interessierte. Diese Veranstaltung wird den im Herbst startenden Vorbereitungskursen für die Prüfung zum Amateurfunkzeugnis der Klasse E sowohl in Präsenz als auch online Zulauf bringen. Das Wetter spielte dieses Mal auch mit, obwohl es tagsüber mit über 30 Grad schon etwas warm war. Aber im breiten Innenstadtboulevard war immer ein Luftzug zu spüren. Nach Sonnenuntergang war es dann besser. Da heizte dann die Musik auf vielen Bühnen bis lange in die Nacht ordentlich ein. Straßenfeste sind oft eine Gelegenheit, auch den Amateurfunk und seine gesellschaftliche Bedeutung zu präsentieren und viele neue Kontakte zu knüpfen. Auch im zweiten Teil der Veranstaltung vom 12. bis 13. September planen die Münchner Ortsverbände wieder eine Teilnahme mit Geräten und Antennen und für die Kinder und Jugendlichen sind spezielle Aktionen geplant. 318 Störungsmeldungen hat der Prüf- und Messdienst der Bundesnetzagentur für den Bereich des Amateurfunkdienstes im Jahr 2025 bearbeitet. Diese Zahl geht aus dem Jahresbericht Telekommunikation hervor, den die Behörde kürzlich veröffentlicht hat. Der Amateurfunkdienst liegt damit im Mittelfeld. Für den Rundfunk wurden 678 Vorgänge bearbeitet, bei Short-Range-Devices waren es 510, im Bereich leitergebundene Telekommunikationsnetze waren es 456, bei Mobilfunk 359, bei WLAN, Bluetooth und so weiter 194. Schlusslicht bildet der BOS-Dienst mit 63 Vorgängen. Insgesamt hat die Bundesnetzagentur über 3.100 Funkstörungen sowie elektromagnetische Unverträglichkeiten bearbeitet. Ein Großteil der Meldungen wurde online über das Bundesportal eingereicht. Funkstörungen werden fast immer durch nicht konforme oder minderwertige Elektrogeräte verursacht, meist aus chinesischer Produktion. In diesem Falle kann jedermann eine Störmeldung über ein Webportal der Bundesnetzagentur absetzen. Die Bearbeitung ist kostenlos. Die AMSAT-DL hat von der NASA eine offizielle Anerkennungsurkunde erhalten. Das ist das Certificate of Recognition für ihre Beteiligung an der Artemis-2-Mission. Im Rahmen der historischen Artemis-2-Mission gelang es AMSAT-DL und der Sternwarte Bochum, das Orion-Raumschiff durchgehend erfolgreich passiv zu verfolgen. Dabei wurden über 6 Terabyte an IQ-Daten und Dopplermessungen aufgezeichnet. Diese Leistung wurde von der NASA ausdrücklich gewürdigt, da sie eindrucksvoll demonstriert, welchen Beitrag Funkamateure und zivilgesellschaftliche Organisationen zur modernen Raumfahrt erbringen. Die Urkunde, unterzeichnet von Martha Shelton, Chef der NASA Space Communications und Navigation, trägt das Datum des 24. April 2026 und würdigt den eifrigen Einsatz und Erfolg bei der passiven Verfolgung des Orion-Raumschiffs. Besonders bedeutsam ist, dass die Urkunde auch die Besatzung der Artemis-2-Mission nennt. Commander Reed Wiseman, Pilot Victor Glover sowie die Mission Specialists Christina Koch und Jeremy Hansen. Drei von diesen Astronauten waren im Besitz einer Amateurfunklizenz. Am kommenden Wochenende ist es endlich soweit. Europas größte Fachmesse für Funktechnik wird wieder Tausende von Enthusiasten nach Friedrichshafen am Bodensee locken. Vom 26. bis 28. Juni werden nicht nur die neuesten Amateurfunkprodukte zu sehen sein, die Messe Ham Radio ist auch immer ein beliebter Treffpunkt von Besuchern aus aller Welt. Vor Ort können Sie ein vielfältiges Programm aus der gesamten Palette des Amateurfunks erleben. Der große Ham-Flohmarkt lädt zum Stöbern ein. Bei Händlern sind Geräte, Bauteile und Komponenten zu erwerben und auch der große ideelle Bereich gibt Einblicke in viele Themen. Das Bodensee-Treffen rundet alles mit einer großen Auswahl an technischen Fachvorträgen ab. Freuen Sie sich also auf ein spannendes Wochenende am Bodensee. Der DARC freut sich, viele Mitglieder und Freunde des DARC wiederzutreffen. Wir wünschen Ihnen eine gute Anreise. Das waren unsere heutigen Meldungen aus der Funkwelt für Sie. Der folgende Musiktitel verdient nicht nur einfach kommentarlos angesagt zu werden. Hier müssen wir Ihnen unbedingt eine kleine Geschichte erzählen, eine tragische Geschichte. Der Name, um den es geht, heißt Topaz. Das war eine Rockgruppe aus Frankfurt am Main, die im Jahre 1979 gegründet wurde und wohl zu den meist unterschätzten Bands gehört. Sie veröffentlichten nur ein einziges Album mit wirklich tollen Titeln. Völlig unverständlich aber war, dass dieses Album von Topaz ein völliger Flop wurde und sich kaum verkaufte. Die Bandmitglieder trennten sich daraufhin nach nur einem Jahr und gingen zurück in ihre erlernten Berufe. Der Gründer Dieter Brandt verkraftete diesen Umstand nicht, geriet in Depressionen und nahm sich 1991 das Leben. Wenn wir nun eine Kostprobe hören, so fragen wir uns schon, warum denen einfach kein Erfolg beschieden war. Hier sind sie mit einer absoluten Rock-Rarität. Hier sind Topaz mit Hurricane.

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1: Steffi, worauf freust du dich gerade besonders?
2: Ja, ich freue mich darauf, dass wir nächsten Mittwoch die Koffer und die Laptops hier aus dem Amateurfunkzentrum Baunatals in unsere Autos packen und dann mit dem gesamten Team von der Geschäftsstelle nach Friedrichshafen fahren. Dort findet nämlich die 49. Ham Radio statt.
1: Was erwartet die Besucher auf der Ham Radio in Friedrichshafen?
2: Wir haben wieder 3 Tage volles Programm vorbereitet. Neben Ausstellungen gibt es Vorträge, Workshops und den beliebten Funkflohmarkt. Also wir reden ja hier von der Ham Radio, Europas größte Amateurfunkmesse. Das ist halt der Treffpunkt in Europa für alle Funkfreunde und Funkinteressierten. Und wir haben uns wirklich viel Zeit genommen und haben Arbeit investiert und das Vortragsprogramm gestaltet. Wir machen die Ham Rallye beispielsweise für Jugendliche am Freitag und am Samstag mit Artis, unserem Kooperationspartner. Organisieren wir eine Lehrerfortbildung am Freitag, die aber auch offen ist für andere, wenn jemand Interesse hat an praxisorientiertem Unterricht beispielsweise. Wir haben Ausstellungen auf der Messe zum Messemotto, da komme ich gleich nochmal dann dazu. Und wir haben ganz, ganz neu das DAC Lab, also einen offenen Maker- und Experimentierbereich neben dem Geschäftsstellenstand in Halle A1, wo man sich Problemen annehmen kann, die Funkamateure bisher noch nicht gelöst haben. Also eine ganz, ganz spannende Sache. Und ich freue mich darauf, dass wir in diesem Jahr die Contest University unterstützen, des BCC. Da lernt man dann so richtig Funkwettbewerbe kennen oder wie man da dann in die höheren Punktebereiche kommt.
1: Was ist das Besondere an der Ham Radio in diesem Jahr?
2: Ja, die Ham Radio hat ein ganz besonderes Motto in diesem Jahr. Und zwar findet am Samstag zeitgleich die Astro statt. Eine eigenständige Fachmesse für Astronomie, Astrofotografie und Beobachtungstechnik. Und die öffnet am Samstag auf der B-Achse der Hallen in Friedrichshafen ihre Tore. Da hat der DRC auch das Messemotto dieses Jahr angeglichen. Es heißt Discover the Sky, Amateur Radio meets Astronomy. Und das ist wirklich total spannend. Es gibt ganz tolle und starke Überschneidungen mit Amateurfunk. Zum Beispiel auch Teleskope zum Anfassen, Vorträge und Workshops zum Thema Astronomie und Amateurfunk. Es gibt einen Astroflohmarkt auf der B-Achse, eine Secondhand-Börse und das Ticket gilt für beide Veranstaltungen. Also wirklich etwas ganz Tolles, weil die Schnittstellen, die sind schon immens zwischen beiden.
1: Ich habe gehört, es soll auch noch ein ganz besonderer Gast auftauchen. Wer ist denn das?
2: Ja, wir haben es geschafft und haben Rabea Rogge holen wir auf die Ham Radio. Die erste deutsche Astronautin wird am Samstag auf der Ham Radio sein. Sie ist Elektroingenieurin, Robotikerin und Polarforscherin und Astronautin und die erste deutsche Astronautin im Weltall. Und da freuen wir uns besonders drauf. Sie wird einen Vortrag halten bei uns im Boden. Sie treffen und sie wird auch ihr Buch signieren im Treff DRC am DRC-Stand. Das Buch hat den Titel Ein bisschen Weltraum für alle, Gedanken einer Astronautin zur Expedition, Robotern und Zukunftsvisionen und das passt unglaublich gut zum diesjährigen Messemotto und ich freue mich wahnsinnig, diese bemerkenswerte Frau kennenzulernen. Und im kommenden Jahr, da geht es natürlich weiter mit der Ham Radio. Wir feiern ja dieses Jahr 49. Ham Radio. Und nächstes Jahr feiert die Ham ihren 50. Geburtstag. Also kommt alle auf die Ham Radio nach Friedrichshafen. Wir erwarten euch dort an der Bühne am DRC-Stand im Vortragsprogramm. Jetzt fehlt eigentlich nur noch euer Besuch. Und ein Wiedersehen am Bodensee. Und damit VY73, eure Steffi, Delta Oscar 7, Papa Romeo. Die

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1: Kennen Sie Linsengericht? Wenn Sie jetzt an ein Essen denken, etwa an eine Linsensuppe, dann liegen Sie leider komplett falsch. Linsengericht ist eine Kleinstadt in Hessen, gelegen an der A66, etwa 40 Kilometer östlich von Frankfurt am Main oder 25 Kilometer nördlich von Aschaffenburg. Sie sollten sich diesen etwas eigenwilligen Namen für eine Ortschaft gut merken, denn in Linsengericht befindet sich eines der bedeutendsten Rundfunkmuseen Deutschlands. Unser Mitarbeiter Wolf-Dieter Roth, Delta Lima 2, Mike Charlie Delta, stellt es Ihnen jetzt vor.
2: Rundfunkmuseen sind aufgrund der Grundstückskosten mitunter etwas abgelegen. Das ist klar, in der Innenstadt einer Großstadt, da kann man vielleicht das Deutsche Museum betreiben, weil das vor langer Zeit erbaut wurde. Aber heute könnte sich das keiner mehr leisten. Damit sind sie dann mit öffentlichen Verkehrsmitteln nicht immer optimal erreichbar. Dafür gibt es keine Parkplatzprobleme. Diejenigen Museen, in denen sich in einem ehemaligen Radiogeschäft nur alte Radios wild stapeln, kommen allerdings aus der Mode. Damit können nur Sammler und Fachleute etwas anfangen und selbst die finden das langweilig. In modernen Museen sind die Geräte auch in Funktion zu sehen und auch für Laien, Nichttechniker, Kinder und Familien interessant. Das große Vorbild dieser neuen, dem Deutschen Museum nachempfundenen Art war das fünfstöckige Rundfunkmuseum Fürth, dessen führende Rolle aber mittlerweile vom ebenfalls sehr großen Rundfunkmuseum Cham übernommen wurde. Das seit 1998 existierende Radiomuseum Linsengericht, offiziell ein eingetragener Verein, ist gegenüber diesen zwar ein Zwerg, doch didaktisch und erlebnismäßig gleichwertig. Das ist in einem kleinen Ort mit dem interessanten Namen Linsengericht. Da geht es also weder ums Mittagessen noch um etwas Juristisches, so heißt schlichtweg der Ort. Doch dieser ist zwar klein, aber innerhalb Deutschlands zentral gelegen. Das Ganze ist nicht weit von Frankfurt in Hessen. Das Museum wurde mit Unterstützung der Gemeinde Linsengericht im Dachgeschoss der dortigen alten Schule eingerichtet, was hohe Mietkosten erspart. Dafür wird kein Eintritt verlangt. Das Museum lebt ebenso wie die 2013 gegründete Radioklinik, in der man auch eigene Geräte reparieren lassen kann, neben Mitgliedsbeiträgen ausschließlich von Spenden. Diese sollte man deshalb auch beim Besuch nicht vergessen am Schluss oder vielleicht gleich am Anfang. Der Verein verfolgt ausschließlich und unmittelbar gemeinnützige Zwecke und will ebenso wie die GFGF, die Gesellschaft der Freunde der Geschichte des Funkwesens e.V., Wissenschaft, Forschung und Bildung auf dem Gebiet der Rundfunkgeschichte fördern. Interessant dabei ist, dass der Verein eine sehr intensive Jugendarbeit hat, die übertrifft den der meisten OVs. Ursprünglich wurde das Museum von 7 Radiosammlern unter dem Namen die Ohrwürmer eingerichtet und mit eigenen Geräten bestückt. Heute kümmert sich ein ganzes Team aus 25 Aktiven und 100 Fördermitgliedern um das Museum. 11 der Aktiven sind dabei unter 30 und 5 unter 18. Das ist jetzt wirklich untypisch für Radiosammler und stellt sicher, dass das Museum auch in der nächsten Generation fortgeführt werden kann und die Sammlungen nicht wie sonst oft mit dem Tod der Gründer herrenlos werden und dann vielleicht entsorgt werden. Die Ausstellung beginnt zeitlich 1861 beim Telefon von Philipp Reis, einem Lehrer, der in der Nachbar- und Kreisstadt Gelnhausen lebte. Es war daher nur logisch, hiermit zu starten. Ebenso wie beim Funkensender von Heinrich Hertz und den Frittern, Koherern und Detektoren von Themistocle Calcecchi Onesti, habe ich jetzt bestimmt falsch ausgesprochen, handelt es sich hier aber um Nachbauten. Das erste wirkliche Originalgerät ist eine Intona 16 von 1897. Das ist ein Lochplatteninstrument, also eine Art Musikspieluhr mit Blasebalg und Lochplatte, die zwar inzwischen einige Töne verloren hat, aber immer noch vorgeführt werden kann. Wir können der Kuratorin Karin Henkel hierbei einmal zuhören. Ja, es klingt nicht so schrecklich schön, aber wie gesagt, es fehlen halt ein paar Töne, aber das Instrument funktioniert immer noch.
3: Die Platten waren auch jeweils für das Gerät angefertigt. Es gab andere Modelle und

In den Räumen folgen dann über 500 Radios der 20er, 30er, 40er, 50er und 60er Jahre. Und natürlich auch noch einige neuere Geräte. Darunter so einiges, was auch größere Museen nicht zu bieten haben. Aus der ehemaligen Sammlung von Günther F. Abele, leider inzwischen verstorben, stammen zwei Telefunken 512 WL von 1935, die aus einem zerbombten Keller gerettet werden konnten, die sogenannten Trümmerradios. Aus dem gleichen Jahr stammt ein Seibt-Beistuhl, der auch in die Museumsprospekte als Symbol Eingang gefunden hat. Weitere Maskottchen, die es auch als Sticker gibt, sind der Radiokater Jerry, der Radiodoktor und der Radioritter. Den können aufmerksame Leser der Website erhalten und Kinder, die bei Museumsführungen viele Quizfragen richtig beantworten. Die Website können wir mal erwähnen, das ist radio-museum.de und die Radioklinik hat radioklinik.de, das dann ohne Bindestrich. Der Bindestrich, der auch in den Namen gehört, hat seine Gründe darin, dass RM.org, Radiomuseum.org ohne Bindestrich geschrieben wird und man da nicht verwechselt werden will. Auch wenn es ja leider so ist, dass im deutschen Recht Bindestriche keine Gültigkeit haben, weil das ja eventuelle Streitigkeiten vermeiden würde und Juristen und Gerichte natürlich an teuren Streitigkeiten äußerst interessiert sind. Das Radiomuseum Linsengericht allerdings natürlich nicht. Höhepunkte der Sammlung sind unter anderem zwei Telefunken Katzenköpfe von 1931. Diese sind das Bindeglied zwischen den älteren Geräten, wo man noch externe Lautsprecher angeschlossen hat, und den moderneren mit eingebauten Lautsprechern. Externe Lautsprecher kamen dann ja erst später bei den Hi-Fi-Anlagen wieder. Das kleinere schwarze Gerät, das seit 2000 in der Sammlung ist, benötigt noch einen externen Lautsprecher, das größere braune, das kam dagegen erst vor kurzem hinzu und hat diesen bereits eingebaut. Und so hat man dann von den 20ern bis in die 70er Radios gebaut und meistens auch heute noch. Alle kleinen Geräte haben ja einen Lautsprecher eingebaut. Sieht man mal von Walkman-Geräten ab. Ein weiteres Highlight ist der Sachsenwerk Olympia Super von 1936. Er besitzt eine sogenannte Kinoskala, die projiziert die Ortsnamen der Sender auf die Skala. Da läuft also nicht so ein Zeiger wie sonst. Und auch der Schaub-Spitzkühler von 1937 hat einen Grund für seinen Namen, denn sein Design ist einem Autokühler nachempfunden. Natürlich fehlen auch die Einheitsempfänger der Nazi-Zeit und der Grundig-Heinzelmann nicht. Aus den goldenen 50ern und 60ern sind unter anderem der Hellas 3841W von Löwe Opta zu bewundern, ein Luxusgerät von 1958 mit 11 Röhren und 4 Lautsprechern. Dann der Concertino 53W von 1953, ebenfalls ein Luxusmodell, welches Telefunken zum 50. Jubiläum der Firma produzierte. Auch aus dem Osten gab es solche Geräte, beispielsweise der Rossini Großsuper vom VEB Goldpfeil Hartmannsdorf von 1961 mit NF-Stereo, also beispielsweise zur Schallplattenwiedergabe. Stereo auf UKW mit dem bis heute üblichen Pilottonverfahren wurde ja erst ab 1963 eingeführt. Dann noch ein Schaub Supraphon 52 von 1952. Das war damals eine eierlegende Wollmilchsau für 1750 DM. Das Musik vom magnetisierten Tondraht spielen und auch von Radio und von Schallplatte direkt auf Tondraht aufzeichnen konnte. Auch das kann man in Funktion bewundern. Schließlich noch ein Stern-Radio-Zaunkönig von 1954 und Designklassiker wie die TKD-Kaminuhr von 1950, der Hochtonlautsprecher Sputnik, der heißt so, weil er entsprechend aussieht, und der Braun-Schneewittchen-Sarg. Das Fernsehen hat eine Extraabteilung, in der einige auch heute noch beeindruckende Geräte stehen, wie eine Radio-Fernseh-Kombination von 1959, die an jene typischen früheren Karikaturen von Fernsehgeräten erinnert. So ein noch halbrunder Bildschirm und zwei große Knöpfe links und rechts mit einem Radio unten drunter. Das ist ein Grätz Landgraf F167. Ich hatte in meiner Jugend ein ähnliches Gerät, das aber noch einen UHF-Konverter gebraucht hat. Das konnte nur VHF, also Fernsehband 1 und 3. Dafür hatte es sehr guten Ton, weil es ja ein vollwertiges Radio war. Aber das hat dann fast 5 Minuten gebraucht, bis das Ganze mal lief, wenn man das zweite Programm sehen wollte. Denn zuerst fing es an zu rauschen, der Ton kam, dann kam auch das Bild, da schneite es dann und dann sprang irgendwann der UHF-Konverter an, weil der mit einem Bimetall-Relais arbeitete und erst dann erschien ein Programm. Direkt am Eingang steht außerdem ein Vorläufer des erst 1982 erschienenen Taschenfernsehers Sony Watchman,
ein Orion TVR 7120. Der ist von etwa 1980. Die Bildröhre hat eine Diagonale.

Es war übrigens nicht der erste Taschenfernseher, das war der Sinclair Microvision MTV. Der kam 1977 für 999 D-Mark auf den Markt. War technisch einzigartig, wirtschaftlich aber auch kein Erfolg. Zur Radioklinik gleich nach der Musik.

Eine Besonderheit des Radiomuseums Linsengericht ist die Radioklinik. Will man Geräte tatsächlich vorführen, so müssen die natürlich repariert und instand gehalten werden. Und wenn man das ohnehin schon macht, dann kann man das auch für andere Geräte anbieten. Gemeinnützig, also gegen Spende, es gibt da keinen festen Tarif. Man weiß ja auch vorher nicht, wie aufwendig so eine Reparatur wird. Es gibt eine Schauwerkstatt im Museum, da sind historische Messgeräte wie das Röhrenprüfgerät Erprüf A2 der Wehrmacht von 1942 zu sehen oder ein Neuberger RPM 370-1 von 1959, ein Röhrentester. Aber die Reparaturwerkstatt für die defekten Geräte, die enthält natürlich aktuellere Messgeräte und hält hohe Sicherheits- und Qualitätsstandards ein. Es ist ja nicht so trivial, alte Röhrengeräte zu betreiben und zu reparieren. Die hohe Spannung, die oft fehlende Netztrennung und die mitunter nicht mehr sicheren Kabel und Kondensatoren machen solche Geräte definitiv zu etwas, das nicht unbeabsichtigt im Hintergrund vor sich hin dudeln sollte, so wie es heute beim Radio und leider oft auch beim Fernsehen üblich geworden ist. Bei den alten Geräten

0: wären dann elektrische Schläge und Brände zu erwarten. Zudem helfen ja eben auch Minderjährige bei der Reparatur der Geräte mit, sodass Nachlässigkeit bei der Sicherheit hier unverzeihlich wäre. Alle Werkstattplätze haben Regeltrenntransformatoren und alle Stromkreise sind über Fehlerstromschutzschalter zusätzlich gesichert und die komplette Elektrik wurde während Corona auf den letzten Stand der Technik gebracht. Bereits über 500 Geräte wurden an 4 Arbeitsplätzen im Museum und einigen bei Mitgliedern zu Hause erfolgreich instand gesetzt, etwa 50 im Jahr. Monatliche Reparaturberichte sind online auf der Website der Radioklinik zu sehen. Man kann sich dort also sogar anschauen, wie es gemacht wurde. Radio DRC konnte das Radiomuseum Linsengericht in einer speziellen Führung mit der Gesellschaft der Freunde der Geschichte des Funkwesens der GfGF ansehen. Für Gruppen können solche Sondertermine auf Anfrage jederzeit eingerichtet werden. Regulär ist das Museum sonntags von 14 bis 18 Uhr geöffnet. Die Radioklinik öffnet am Freitag ab 19.30 Uhr mit Open End. Solange Licht an ist, ist auch noch wer da. Dabei werden Besucher sehr herzlich empfangen und sogar mit Kaffee und selbstgebackenem Kuchen bewirtet. Das Ganze ist also wirklich ein Event für die ganze Familie. Da langweilt sich keiner. Das Radiomuseum ist in der Florianstraße 6 bis 8 in Linsengericht und weitere Details können eben auf der Website des Museums nachgeschlagen werden, radio-museum.de. Und zum Abschluss noch ein kleiner Leckerbissen, den man richtig nur dort anschauen kann. Wir hören hier nur ganz kurz rein. Da erzählt ein Nordmende-Radio von seiner bewegten Geschichte. Das tut es mit der Stimme von Thomas Koschwitz, denn die hat es so oft gehört, dass es sie ganz verinnerlicht hat. Viel Spaß.
1: Wir wurden jedenfalls alle in Kartons gesteckt und dann ging es auf die Reise. Ich kam in Hanau wieder raus. Als der Karton aufging, schaute mich ein Mann im weißen Kittel an und steckte mich zwischen einem Grundig und einem Grätz ins Regal. Ich war in einem Radiogeschäft. Jeden Montag staubte mich der Lehrling ab und ich habe den Hessischen Rundfunk gespielt. In der Mittagspause, wenn das Geschäft zu hatte, hat mich der Lehrling auf die Mittelwelle eingestellt. Da gab es dann RTL, die vier fröhlichen Wellen und eine ganz andere Musik, sage ich Ihnen. Da gab es aber auch Mecker, wenn der Meister früher vom Mittag kam. Der wollte eine andere Musik als der Lehrling. Na jedenfalls wurde es draußen Winter und eines Tages kam ein Mann in den Laden, der sich gar nicht lange alle Geräte anhörte. Er sagte zum Meister, ein Nordmende muss es sein, das sind die Besten. Das ging mir natürlich runter wie Öl. Der Grundig hat das gar nicht gemocht und hat angefangen zu rauschen. Also ganz heftig, so verstimmt war der. Naja, jedenfalls hat mich der Meister für 375 Mark verkauft. Das war eine Menge Geld damals.

0: der schwere Hochspiel des Mannes von Braunschweig.
1: Die Fahrer befinden sich jetzt in der vorletzten Runde.

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2: Wenn Sie diese Sendung auf Kurzwelle hören: Die Sonne hat am 21.06. exakt um 10.24 Uhr, also vor etwa einer Stunde, ihren Höchststand auf ihrer Jahresbahn erreicht. Von ihrer Position exakt über dem nördlichen Wendekreis geht es von nun an wieder bergab. Neben einigen seltenen Vögeln sind auch momentan diverse Sonderstationen von den Austragungsorten der Fußball-Weltmeisterschaft in Nordamerika erwähnenswert. Aus den USA ist aktiv Whiskey 1 Charlie aus Boston, Kilo 4 Charlie aus Miami, Whiskey 4 Charlie aus Atlanta und Whiskey 7 Charlie aus Seattle. Kanada meldet sich mit Victor Charlie 3 Foxtrot aus Toronto, Victor Bravo 7 Foxtrot aus Vancouver und die drei Stadien in Mexiko sind mit 4 Alpha 1 Charlie Mike X-Ray Mexiko-Stadt, 4 Alpha 1 Golf Delta Lima Guadalajara und 4 Alpha 1 Mike Tango Yankee Monterey vertreten. Mehr Details zu den Ausbreitungsbedingungen auf der kurzen Welle hat uns nun wieder Funkwetterspezialist Christian Reiber, Delta Lima 8 Mike Delta Whiskey vom HF-Referat des DARC.
3: Sommerbeginn bedeutet Sonnenhöchststand. In der Mitte Deutschlands sind das mehr als 62 Grad, die unser Zentralgestirn mittags über dem Horizont steht. In 6 Monaten, zur Wintersonnenwende, werden es dann nur mehr gut 16 Grad sein. Das reicht dann noch für etwas mehr als 8 Stunden, die die Sonne über dem Horizont steht. Derzeit sind es mit 16,5 Stunden mehr als doppelt so viel. Diese Zahlen machen deutlich, wie viel mehr Energie die Atmosphäre über unseren Köpfen im Moment im Vergleich zum Winter erhält, und natürlich hat das auch weitreichende Folgen für die Ionosphäre. Eine davon ist beispielsweise, dass sich das Gas im Sommer stark aufheizt und sich deswegen ausdehnt. Die für die Kurzwellenausbreitung entscheidenden freien Elektronen verteilen sich dadurch auf ein größeres Volumen. Ihre Dichte sinkt also und damit auch die kritische Frequenz, die gerade noch zur Erde zurückgebrochen wird. Weil andererseits die Nacht so kurz ist, gehen deutlich weniger freie Elektronen durch Rekombination verloren als im Winter. Die kritische Frequenz sinkt daher nachts nicht mehr so stark ab. Daher sieht die MUF-Kurve dieser Tage fast schon ein wenig nach Rauschen aus. Die höchste nutzbare Frequenz wabert in einem recht engen Korridor zwischen 18 und 21 MHz hin und her. Nur ab und zu verlässt sie den Richtung 14 MHz nach unten und 25 MHz nach oben. Die Tag-Nacht-Unterschiede sind also sehr gering, und solange keine Störungen das Bild trüben, kann man auf dem 20- und 17-Meter-Band schon fast von Dauerbetrieb sprechen. Die Störungen, also vor allem ein sehr unruhiges Erdmagnetfeld, waren in der letzten Woche tatsächlich kein großes Thema. Nur am letzten Wochenende war etwas mehr Unruhe vorhanden, ansonsten war es weitgehend ruhig. Die Sonnenaktivität ist derweil auf dem Rückzug. Die größte sichtbare Region 4465 baut mehr und mehr ab, die Zahl der sichtbaren aktiven Regionen ist zurückgegangen und was noch da ist, ist klein und magnetisch einfach. Der solare Flux fiel daher auf 110 Einheiten. Auch die nächsten Tage werden recht störungsarm sein, und ob die aktuell wirksamen, aber recht kleinen koronalen Löcher noch Unruhe reinbringen, ist eher fraglich. Etwas mehr Nachschub an aktiven Regionen von der Sonnenrückseite wird für dieses Wochenende erwartet. Einen signifikanten Aufschwung wird es aber noch nicht bringen. Danach kommen dann aber weitere Fleckengruppen und Mitte der Woche erwarten wir dann die ehemals sehr aktive Region 4455 zurück. Das lässt einen moderaten Anstieg der Sonnenaktivität erwarten mit einem solaren Flux, der sich von 110 Einheiten kommend bis 140 entwickeln kann. Tagsüber ist das meiste DX auf 20 und 17 Meter zu erwarten. 15 Meter öffnet ebenfalls, aber nicht zuverlässig. Nachts wird das 20 Meter Band meist durchgehend nutzbar bleiben. Sporadik E ist auf 10, 6 und 4 Meter weiter fast täglich anzutreffen. Auf 6 Meter werden auch immer wieder Kontakte nach Nordamerika gelockt. Und auch auf 2 Meter tut sich was. Letzten Sonntag Richtung Osten und am Donnerstag nach Spanien. Good DX!

Das war's nun für heute. Wir sind leider schon wieder am Ende von Radio DARC angelangt. 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Wir hoffen, die Sendung hat Spaß gemacht. Wenn ja, sagen Sie es doch einfach weiter. Wenn Sie wollen, hören wir uns nächste Woche wieder. Gleiche Zeit, gleiche Frequenz. 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Auf Wiederhören. Moin, tschüss, servus und 73, gut DX. Bis zum nächsten Mal.

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8: Heute ist es wieder soweit, es gibt eine Stunde voll mit Country Music. Ihr hört die Country Time. Mein Name ist Axel Weber und los geht's. Das ist George Strait.

Richard Street, immer ganz nah am traditionellen Country dran. Wen haben wir heute noch dabei? In der Sendung zu hören sind Garth Brooks, Django Walker, der Country George, Truckstop, Alabama und viele, viele andere.

An dieser Stelle begrüße ich auch die Hörer von Radio Enno Nordhausen und Radio OKJ im Raum Jena. Auch ihr seid wieder mit dabei, wenn es heißt eine Stunde voll mit Country Music. Kommen wir zu Garth Brooks. Er wurde 1962 in Oklahoma geboren. Er mischte moderne und populäre Musikelemente mit klassischen Country-Klängen. Garth Brooks.

his missus for. He goes to Cowboys bleiben, heute mal in der Natur. Bei Orange Blossom Special, er lebt

Nach Johnny Cash habe ich jetzt für euch Connie Smith dabei. Sie wurde 1941 in Indiana geboren. Im Jahr 1964 hatte sie ihren ersten großen Erfolg mit dem Titel Once a Day. Das war ihre erste Single und sie hielt sich auch damit über mehrere Wochen auf den ersten Plätzen. Hier ist sie für euch mit einem anderen Titel, mit Ribbon of Darkness, Connie Smith.

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1: Ihr hört Radio SRB, angeschlossen Radio NO und Radio OKJ mit der Country Time. Jede Woche gibt's eine Stunde voll mit Country Music. Mein Name ist Axel Weber und hier kommt Cenk Uburger.

B, N-O und O-K-J. Jetzt habe ich für euch Fürlin Husky am Start. Er lebte von 1925 bis 2011 hier mit seinem Song San Antonio Rose.

Country Music aus dem Süden Deutschlands. Das war Annie and the Dusty Boots, eine Familienband aus der Nähe von Dingolfing. Schöne Grüße in diese Richtung. Würde mich freuen, wenn wir uns bald mal wieder persönlich sehen würden. Reisen wir zurück in den Norden? Truckstop.

Er stammt aus Texas, Don Williams. Man nannte ihn auch den Riesen mit der sanften Stimme. Verstarb 2017.

Ja, nun als nächstes eine sehr erfolgreiche Sängerin, die sehr bekannt ist in Country Music, 1946 geboren in Tennessee, Dolly Parton.

Jede Woche um diese Zeit gibt's die volle Ladung Country Music. Ihr hört die Country Time bei euren Bürgerradios in Thüringen. Wünsche euch viel Spaß dabei, wenn ihr das nächste Mal wieder einschaltet. Vielen Dank fürs Zuhören, euer Axel Weber.

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1: Und das Tommy. Guten Morgen, mein lieber Thomas.
2: Guten Morgen, Onkel Walter.
1: So, ja, ihr werdet es nicht glauben, es ist unerträglich heiß. Hier geht's noch so halbwegs, ne? In unseren alten städtischen Gemäuer.
2: Schöne dicke Mauern hier.
1: Ja, genau. Die hatten ja eigentlich ursprünglich mal einen anderen Verwendungszweck, ne? Das sollte man nicht ausreißen dürfen.
2: Ja, genau.
1: So, ihr Lieben, und jetzt haben wir ja so ein bisschen die Hitzesperre hier drin und das freut uns natürlich allgemein und insbesondere und sowieso. Wir wünschen euch eine angenehme Kurzweil. Verantwortlich ist dazu Hans Kahler an der Saale, immer noch, auch bei der Hitze. Wenn da mal ein paar Worte daneben gehen, das ist wirklich nur den Temperaturen geschuldet. Ihr alle macht schön langsam, hört langsamer, wir spülen auch nicht so schnell, ne? In diesem Sinne, viel Spaß und nun geht's los. Unsere Frühstücksradio-Show am, heute ist der 28. Juni, ne?
2: Richtig.
1: Ihr Kennersch, so heiß war's ewig und drei Tage nicht, ihr Lieben. Aber jetzt das Tempo dazu, bitteschön.

0: Ihr Kinder, es hat er wohl verrückt. Dieser Rhythmus bei diesen 40 Grad, ne?
1: Das war das Lied zur Temperatur, man kann es nicht
0: anders eigentlich sagen. Schon, ne? Dann hilft da nur eins ab ins Wasser, ne? Ins kühle Nass. Mit dieser Musik. So, mein Tommy, wir verraten natürlich all denen, die es interessiert, wie ihr zu uns gelangen könnt. Aber heute nicht so, bewegt euch am besten gar nicht, aber dennoch verraten wir es euch, ne?
1: Ja, am liebsten ist es uns per Telefon unter der 036 424 827 860. Und für die Schüchternen und Zurückhaltenden gibt es ja noch die Wunschbox bei
0: www.radiokala.de. Die Wege führen zu uns und andere auch noch, ne? Es gibt auch noch ein Navi-System, das könnt ihr einstellen. Wenn ihr kommt, bringt einen Kasten Wasser mit. So, ja. Mein Tommy, jetzt bist du dran.
1: Jetzt bin ich dran. Hast du Fußball geguckt in dieser Tage?
0: Die Tage, ja, aber ja. Nicht gestern.
1: Ja, also du Österreich, hast nicht gekriegt, ne? wer nicht getroffen hat.
0: Ja.
1: Ronaldo.
0: Ach, na.
1: Und wer hat wieder getroffen? Harry Kane.
0: Na ja, das ist doch wohl klar.
1: Ein Lied.

0: Tja, da sag ich mal, guten Morgen, mein lieber Alf. Hast du unseren Thomas schwere Aufgaben übermittelt?
1: Nee? Nein, das ist eigentlich ein relativ gut verfügbarer Titel, zumindest in meiner Wahrnehmung.
0: Okay. Ach, schon morgen. Also dann habe ich das missverstanden. Ich habe gedacht, na gut, ich wollte nur sagen, heute nicht so derbe, ne, mit uns bei der Hitze.
1: Nee.
0: Alles gut, der Thomas hat das auch sofort hier aus der Hinterhand geschüttelt. So, mein Kleiner, erstmal einen schönen Sonntagmorgen. Versteckst du dich im Keller bei diesen Temperaturen wohl bestimmt, oder?
1: Ja, ich sitze gerade am Hinterausgang vom Keller,
0: ja. Weil
1: da unten ist es erträglich. Da haben wir 17 Grad.
0: Och Quatsch, jetzt beneide ich dich aber. Ja. Kannst du mal ein paar Grad, nasse Grad zu uns rüber schütteln, wedeln?
1: Tun? Na, gerne doch, ja. Gerne doch.
0: Okay, mein Guter. Mhm. Mein Freund. Ja, ich habe dich ja schon des Öfteren gefragt, deswegen frage ich heute nicht nach Fußball und tralala. Ich wollte nur anmerken, dass unsere Elf ganz schön ins Schwitzen gekommen ist, gell? Gegen diese Äquatorianer, oder?
1: Ja. Ja, ne? Sagen wir mal so, die Motivation bei Millionären ist aus meiner Sicht schwierig einzuschätzen.
0: Ja, da sagst du was. Die anderen mussten, weil sie sonst dran glauben würden, und die anderen hatten sich das Geschenk schon gesehen, ne?
1: Ja, ja. Hm. Na gut, sollen sie machen.
0: Ja, doch, auf jeden Fall. Und trotz alledem, bei der Hitze ist alles nicht so einfach, gell?
1: Nee. Siehst ja, Killerjobs sind bevorzugt.
0: Ja, jetzt beneiden wir alle Leute, die unter der Erde arbeiten müssen, ne? Die es ein bisschen kühler haben.
1: Gut.
0: So, mein Freund, was hättest du denn ausgesucht heute Morgen?
1: Ich vermute mal, es ist auch aus den 80ern oder frühen 90ern Skid Row mit I Remember You.
0: Mhm.
1: Es ist nicht so hektisch.
0: Ja.
1: Also ziemlich gediegener.
0: Na gut. Rock. Na, dann wollen wir mal uns überraschen lassen von das kleine Geschenk von unserem lieben Alf. Ja, mein Guter. Und hast du irgendwelche Pläne? Nee, verstecken vor der Sonne, ne?
1: Nee. Oben der Rechner macht sich ein neues Betriebssystem drauf und alles ist gut.
0: Na, Mensch, besser geht's ja gar nicht. Sagst du schöne Grüße von uns an deine Liebe?
1: Ja, und ich mache auch gleich meine Grüße noch. Also, ich grüße die ehemalige 12B, den Hanno, den Holger, die Wiesens, die Josephine, die Johanna, den Michael, den Julius und natürlich die Susi. Du siehst, bei dem Wetter ist es schon doch ein bisschen träge.
0: Naja, aber wen sagst du, das geht uns ja genauso, ne? Mein Lieber, ich wünsche dir dennoch einen wunderschönen Sonntag noch, Alf, ne? Und bleib und verstecke dich vor der Hitze, ne?
1: Genau, in diesem Sinne, uns allen noch einen schönen, kühlen Tag.
0: Das wollen wir hoffen, in diesem Sinne. Na? Danke für den Ruf, mein Freund.
1: Ja, bis nächste Woche, ciao.
0: Tschüss, mein Freund.
2: Und noch als kleiner Service, das Lied ist von 1989.
0: Siehste mal.

0: ja, ist ein bisschen an mir vorbeigegangen. Warum auch immer, ich weiß es nicht. Anhörenswert ist es auf jeden Fall.
1: Genau so ist es.
0: Ja. So, mein Tommy.
1: Sind wir ja da.
0: Ja.
1: Dann schauen wir ein erstes Mal in den Chat. Ein Moin nach Carla ins Studio. Gestern war ein großer Tag für den Gasthof Vier Linden in Vollratisroda. Und da möchte ich gerne die kleine Kneipe in unsere Straße. Ich glaube von Peter Alexander. Du glaubst richtig. Allen einen wunderschönen Sonntag wünschen René, Svenny und der Henne aus Isserstedt. Hier kommt der Peter Alexander.
0: It's that shit.

0: Ja, alle Anrufer, jetzt blinkt es hier bei uns. Erstmal gedulden, das wäre jetzt zu knapp gewesen. Wir können jetzt den Wunsch nicht entgegennehmen. Also dranbleiben, nochmal durchklingeln. So, mein Tommy, wir schauen jetzt mal indessen in die Box.
1: Genau, ich wollte an der Stelle übrigens immer mitsingen, der kleine Schlachthof in unserer Straße. Kennst du ja auch noch,
0: gell? Ja, ja, das war unsere Begegnung, unsere erste. So, können wir ja mal raussuchen irgendwann.
1: Ja, genau. Können wir mal jetzt den Holgi glücklich machen. Sonntagsgrüße von Manu, Holgi, Frosti und Pause. Diesmal aus Säffle in Schweden nach Kala an Markus, Thomas, Harry und den Onkel Walter. Und natürlich auch an Angelika und Paul in die Blumenstadt. An Janine und Uli, an Christoph und seine Mädels und alle, die uns kennen und zuhören. Heute bitte von Unleashed mit Winterblot. Ja, und da denke ich mal, das wird jetzt wieder.
0: Ganz bestimmt.
1: Wir kennen ja unseren Holgi. Ja, ne? Ja, Midwinter, der will auch die Temperaturen drücken, merkst du schon. Gell? Mm. Ja, okay, bitte.

0: Na, hallo, das ist doch die richtige Temperaturmusik. Ich gehe mal dran und würde den Silbo uns jetzt in unsere Runde mit einbauen. Guten Morgen, mein Freund.
1: Schönen guten Morgen, Mahlzeit.
0: Von der Autobahn. Ich höre, dass du fährst, ja.
1: Wir sind unterwegs Richtung Prero in den Urlaub.
0: Oh. Angeber. Das gönnen wir euch von ganzem Herzen, ihr Lieben.
1: Das ist schön. Deswegen ist es aber schwer, heute anzurufen.
0: Das ist schon klar. Wir können uns ja kurz fassen, mein Freund.
1: Machen wir.
0: Okay.
1: Also, wir sind kurz vor Berlin.
0: Ja.
1: Musikwunsch. Letzte Woche hatten zwei unserer ehemaligen Klassenkameraden Geburtstag.
0: Ja.
1: Die Carla und die Heumi, die möchte ich heute nochmal ganz besonders grüßen, gratulieren, das Beste wünschen. Ich habe mir als Titel heute ausgesucht von Fersengold, die letzte Runde.
0: Okay, sollst du kriegen.
1: Ja, klingt ein bisschen komisch, da geht es um alte Freundschaft, dass man sich lange nicht gesehen hat und in Anbetracht dessen, dass wir im Herbst wohl nur ein Klassentreffen hinkriegen, da freue ich mich drauf.
0: Na?
1: Dass wir uns mal wiedersehen nach vielen Jahren.
0: Okay, mein Guter, habt ihr genug Sprit im Tank, falls ihr einen Stau kriegt?
1: Ja, ich hoffe es doch.
0: Ja, wegen der Klimaanlage deswegen, ne?
1: Ja. Also ich habe angenehme 23 Grad.
0: Ja, das kann man aushalten, auf jeden Fall.
1: Ja.
0: So, okay. Ich kann nur sagen, aufgrund dieser etwas minderwertigen Qualität dieser Verbindungsaufbaus würde ich dir einfach mit deiner Lieben einen schönen Urlaub wünschen wollen, dass ihr vielleicht noch ein paar kühle Tage erwischt.
1: Schauen wir mal. Ich wünsche euch eine schöne Sendung, einen schönen Sonntag.
2: Dankeschön.
0: Ja, tschüss ihr zwei beiden und meldet euch, wenn ihr... Meldet euch, wenn ihr zurück seid, ne?
1: Machen wir ja, alles klar.
0: Okay, fahrt vorsichtig.
1: Jo, immer.
0: Okay, macht gut, ihr Lieben. Tschüss, danke für den Ruf.
1: Ciao.
3: Ja, dann erstmal das hier für eure beiden Klassenkameradinnen.
0: Ja.
3: Und hier sind Fersengold. Ich war

0: Aber ja doch, und das geht bis 12. Guten Morgen, wir haben einen neuen Hörer, habe ich gehört. Ist das an dem?
1: Ja klar, freilich.
0: Na, okay. Der Schwarzer ist doch nicht weit weg von unserer Stammhörerschaft, oder?
1: Ja, genau, so sieht's aus.
0: Ja.
1: Schön Schwarzer, wo kein Regen kommt.
0: Und wir warten genauso sehnsüchtig wie du auf etwas Feuchtes von oben, mein Freund. Ja, ja, versteckst dich ein bisschen vor der Hitze, ne?
1: Ich bin bei meinen Gartennachbarn,
0: ja,
1: meine Lieben, und wir sitzen da, die Hühner sind draußen, alles, und jetzt gucken wir, dass wir einen schönen, kühlen Platz hier haben.
0: Ja.
1: Und jetzt sag ich mal, jetzt wünsche ich mir einfach mal ein Lied.
0: Das hast du richtig kombiniert. Kannst du machen, gerne. Wir freuen uns, wenn wir euch ein bisschen begleiten können. Wenn,
1: ja,
0: ihr, wenn ihr was Schattiges gefunden habt und ein Glas Bier an der Hand.
1: Das haben wir sowieso jetzt schon.
0: Okay.
1: Okay. Das muss schon sein.
0: Ja. Okay, mein Guter. Dann verrate mal, was du gern aufgelegt haben möchtest.
1: Also ich hätte gerne Peter Cornelius.
0: Ja.
1: Ich bin reif für die Insel.
0: Okay, sind wir alle.
1: Das passt vor der Arbeit jetzt, dann hier, da müsste ich eigentlich auch mal ein bisschen, aber zurzeit etwas schwierig jetzt.
0: Ja, wohl wahr. Ja, da hast du recht, ja. Wir hoffen, dass das mal bald etwas runtergeht, ne, mit den...
1: Naja, aber sowas von...
0: Oh nein, ich sag dir mal eins, da

0: Ja, das können viele sagen bei diesen Temperaturen, vermute ich mal. Aber Kenner, durchhalten, es ist bald geschafft. Der große Berg ist abgetragen von heißen Molekülen. So, mein Tommy.
1: Ja, ich guck mal wieder ins Büchlein hier. Guten Morgen in die Runde der Radiomacher und Hörer. Ich wünsche euch einen kühlen Kopf. Summer in the City von Joe Cocker wäre heute sicher passend. Wir essen heute à la carte. Gute Thüringer Küche in Rudolstadt, schreibt der

0: Opa Frank und seine Familie.
1: Na dann, danke mein lieber Frank für den Kuchen. Ne?
0: Ja, kommt gleich dein Lied, aber vorher tuckert's nämlich noch hier. Und damit das nicht so lange tuckert, kommt hier unser Günther.
2: Moin. Nach Singvogel-Zählwoche kommt jetzt die Mobilfunk-Messwoche, auf Deutsch Funklochkataster. Da kann man mit seinem Handy überall gucken, wo kein Empfang ist. Das Ziel ist, dass man im ganzen Land mit seinem Handy überall eine Verbindung kriegt. Ja, sagen sie. Dabei ist denen unser Handyempfang doch schnurzegal. Aber weil das ganze Land von den Katastrophensirenen bis zur Waldbrandüberwachung alles mittlerweile über Mobilfunk gesteuert wird, wollen sie natürlich nicht, dass Putin enttäuscht wird, wenn er uns überfällt. Da versucht er, kurz vorm Einmarsch über seine Cyberattacke die Infrastruktur stillzulegen und dann ist gar kein Empfang überall. Ein Land mit Funklöchern ist an sich also der beste Schutz gegen Cyberattacken. Andererseits brauchen wir die aber gar nicht, weil sich Deutschland ja auch schon ohne selber lahmlegen kann. Könnte sein, dass die heutigen Funklöcher die Überlebenden von morgen sind. Schon jetzt gibt's Kurorte, da steht vorne am Ortseingang, hier kein Handyempfang. Da kann man dann tatsächlich mal ausspannen. Absichtlich sollte man Funklöcher über allen Schulen einrichten, dann spart man sich das Social-Media-Verbot-Gelaber. Munter bleiben!

0: Morgen mal, lieber Steini, was sagst du dazu, die Sonne vermag sogar Steine zum Schmelzen zu bringen? Ne?
1: Ja, die ist voll dabei. Das Wasser läuft raus aus dem Stein.
0: Ja, gell, das glaube ich dir wohl. Ja, das ist aber auch. Wir hoffen, dass es nun mal bald ein Ende hat, ne, Steini?
1: Ja, hoffentlich das eine.
0: Ja, ne. So, mein Guter, erstmal einen schönen guten wünsche ich dir. Vielleicht, ich weiß ja nicht, was du heute noch so treibst. Du wirst dich wahrscheinlich vor der Sonne verstecken, wie wir auch. Und wenn sie weg ist, dann wird er wohl mal sich aufs Zweirad schwingen, oder?
1: Mit Sicherheit nicht.
0: Nee?
1: Das sind nicht meine Temperaturen zum Motorradfahren.
0: Nee, ist es auch nicht. Nee, das glaube ich dir sofort.
1: Ich muss auch sagen, ich bin konsequenterweise immer mit Schutzkleidung, als ich mal gesehen habe vor einigen Jahren.
0: Ja.
1: Ich in Italien so ein leicht bekleideter bei 30 km/h. An so einer Strandpromenade hingelegt hat.
0: Nee, da ist er die gepasste runter, Mensch.
1: Das war der Moment, wo ich gesagt habe, niemals ohne Handschuhe, ohne lange Klamotten.
0: Nee, das würde ich auch wohl sagen, du. Das hieß dann nachher aus wie so ein paniertes Schnitzel, ne?
1: Wahnsinn. Mhm. Nee, musst du nicht haben?
0: Nee, muss man nicht haben, nee.
1: Und ja, das ist einfach viel zu warm, Max. So eine Frage dann der Konzentration, bei den Temperaturen, wie kannst du dich konzentrieren? Wie können sich die anderen Verkehrsteilnehmer konzentrieren?
0: Naja.
1: Da bleibt man zu Hause.
0: Ja, ja, das addiert sich dann zum ganz großen Ganzen, ne?
1: Ja,
0: Maischleini, du hast wahre Worte gesprochen, also zu Hause bleiben, vor der Sonne verstecken. Maischleini, was hättest du denn gerne aufgelegt bekommen?
1: Ich hätte gerne, das müsste sich jetzt wieder jahren, der Wuthering Heights Day von Kate Bush, wo sie überall, müsste so Ende Juni, Anfang Juli sein, wo sie überall diesen Tanz aus diesem Video nachstellen. Und das ist ein wunderbares Lied, Kate Bush, Wuthering Heights.
0: Unbedingt, also freue ich mich auch drauf. Ja, Maischleini, und sonst? Was hättest du heute noch so uns anzubieten? Verstecken und Tralala machen, oder?
1: Ich gehe in den Keller.
0: Du hast einen?
1: Ja.
0: Na dann, Gratulation, mein Freund. Wir treffen uns dann alle in deinen Keller, ne?
1: Gut, weil ja da, dir da, da.
0: Ja, ne? Krieg mal hin, ne? Okay, Maischleini, ich wünsche dir auf jeden Fall einen schnuckeligen Sonntag. Und jetzt bist du dran mit Winken und Tralala. Und dann gib das Zeichen, dann fahren wir ab.
1: Ja, mir geht's so wie ein Alf. Muss man sich konzentrieren. Langsam kann ich mal meinen Zettel schreiben.
0: Ja.
1: Man hat schon seine Reihenfolge, wie man mal grüßt, aber bei den Temperaturen, also die Nicole und den Peter, die Silvia und den Andreas, die Antje natürlich und die Heike und die Katrin, die sich mal bei mir melden möge wegen des Klassentreffens.
0: Ja.
1: Den Frank, den Christian, den Achim aus Oberwellenborn und natürlich meine Beste. Ne?
0: Ja, dann seien sie alle benannt, ne?
1: Ich denke schon, ja.
0: Ich hoffe es. Okay, das ist der Hitze geschuldet. In diesem Sinne, Steini, mein Freund, ich wünsche dir einen schönen, nuckligen Sonntag. Und ja, wir kriegen das schon rum hier, die Hitzewelle, ne?
1: Das wünsche ich euch auch und bleibt gesund, ne?
0: Ja, du auch. Tschüss, danke für den Ruf, Steini.

0: unsere liebe Kate Bush, die wir immer wieder gerne in unserer kleinen schnuckligen Sendung auflegen.
1: Ja, wir hätten heute mit unserer Brassband Vielklang in Kahla im Rosengarten auch gerne ein Lied von Kate Bush gespielt.
0: Ja.
1: Running Up That Hill spielen wir gerade mit viel Freude.
0: Ah ja.
1: Und nochmal für alle, dieses Konzert ist natürlich aufgrund der Hitze verschoben worden. Irgendwann im Herbst wird's nachgeholt. Die Karten behalten ihre Gültigkeit. Das wollte ich nur nochmal gesagt haben.
0: Ja, das ist wichtig, ne? Ja, gut, was haben wir davon, wenn dann die Leute reihenweise, ne?
1: Genau so ist es.
0: So, ja. Muss man nicht machen. Viele Sachen werden wahrscheinlich auch aufgrund dieser hohen Temperaturen verschoben, denke ich mal so. So, mein Tommy. Ja, ihr Lieben, nicht traurig sein. Der Tommy sagt das dann nochmal auf diesen Wege nochmal rechtzeitig Bescheid, wenn dann dieses Konzert dann stattfindet.
1: Genau. Ja, und dann gucken wir mal wieder in unseren Chat. Moin Männers, Jeff Beck wäre am Mittwoch ja auch schon 82 geworden. Deshalb mal bitte seine Gitarrenversion von People Get Ready mit Rod Stewart als Sänger. Allen einen schönen Sonntag, wünscht der Lutz aus Schöten.

0: blitzende Messer aus Solingen nehmen wir wahr. Guten Morgen, mein lieber Udo.
1: Einen wunderschönen guten Morgen.
0: Ja, mein Guter, da braucht man nichts mehr zu sorgen, ne? Das ist alles gesagt, wenn man so, ja. Schön, es ist Sommer, ne?
1: Ja, da müssen wir mit leben, es ist Sommer. Wir haben jetzt auch schon wieder 30 Grad draußen.
0: Ja.
1: Und ja, unser Ventilator, der läuft eigentlich rund um die Uhr fast.
0: Die arme Sau, gell?
1: Ja, Mann, der muss ja sowas von durchhalten. Aber ich bin froh, dass wir wenigstens einen haben.
0: Naja, Mensch.
1: Wir kriegen hier in Solingen noch nicht.
0: Naja, stell dir vor, du müsstest das mit einem Palmwedler machen.
1: Ja, da müsste ich ja irgendeinen anstellen.
0: Genau. Und da geht's ja wieder los, ne?
1: Ja, eben, da fängt schon wieder die Steuer an.
0: Nee, ja, ja.
1: Nee, müssen wir nicht haben.
0: Müssen wir nicht machen, nee, mein Kleiner. Da hast du wohl wahr. Ja, Udo, was hättest du dir denn heute gern aufgelegt bekommen?
1: Ja, ich habe mich heute entschieden für die Fußreiter.
0: Ja.
1: Mit dem Black Snake Boogie.
0: Oh, jetzt wird's Boogie-mäßig.
1: Ja, jetzt wird's Boogie-mäßig. Ja,
0: auch nicht schlecht, mein Guter. Diese Rhythmen fehlen uns ab und an mal.
1: Ja, so schöne 4 Minuten Boogie. Ja. Ist ein ganz nettes Titelchen.
0: Na, da freuen wir uns darauf, mein Guter. Ja, wir können ja nach jedem zweiten Takt erst zucken, ne? Wegen der Sonne, ne?
1: Ja, anders funktioniert das ja gar nicht.
0: Was gibt's denn zum Futtern beim Udo?
1: Bei uns eigentlich nur Salat und Baguette.
0: Ja, das machst du richtig. Gell? Anders geht's gar nicht.
1: Alles andere ist zu schwer vom Bauch.
0: Ja, ja, ja, da hast du wahre Worte gesprochen, mein Udo. Das geht mir genauso. So, mein Freund, es liegt jetzt an dir. Du darfst das jetzt ausschmücken und ansagen.
1: Ja, ich grüße alle Sonnengeschädigte und wünsche euch eine angenehme Woche. Soll ja etwas kühler werden.
0: Ja, hoffen wir's.
1: Und ich würde sagen, viel Vergnügen jetzt mit den Futsriders und euch eine schöne Woche allen.
0: Dir natürlich auch, mein lieber Freund. Alles Gute dir, Ludo, ne?
1: Ja, in diesem Sinne, tschö.
0: Tschüss, mein Guter.

0: Das war er, der Rhythmus, wo jeder mit muss.
1: Genau, schönes Teil. Ja, gucken wir mal wieder in die Wunschbox. Spielt bitte von Rainbow, Stargazer. Grüße nach Schweden an Manu, Holgi, Pause und Herrn Frosti und alle, die gegrüßt werden wollen. Hitzige Grüße aus der Blumenstadt und danke an das tolle Radioteam. Danke dafür,
0: ja.
1: Sagt die Angela. Und hier, jetzt haben wir mal 8,5 Minuten Pause.
0: Ist auch mal was. Gehen wir mal schnell in den Keller, ne?
1: Genau. Jo.

0: Tja, wir zwei beiden kämpfen uns durch die heißen Momente.
1: Ja, aber wir werden reich beschenkt von unseren lieben Hörern.
0: Jawohl, ja.
1: Das war ne? auch wieder ein schönes Ding. Ne?
0: Jawohl, auf jeden Fall. So, ihr Lieben, dann haben wir gemacht weiter im Geschäft.
1: Einen schönen Sonntag und viele Grüße an meine liebe Frau Xenia, an Lisa und Anton. Auch sind gegrüßt meine Remschützer-Freunde, der Ivo, der Joachim, der Georg, der Steini aus Rudelstadt, der Kaiser und der Kai aus Schwerstedt, der Lutzinger, der Paul und der Frank vom Achim aus Oberwellenborn. Ich wünsche mir, da Gitte Henning 80 wird, der Mann aus Sacramento. Und da freue ich mich auch über so eine richtig schöne deutsche Fälschung. Ja, bitteschön.

0: immer her damit. Der Thomas freut sich, hat er nämlich noch über aus seiner Schlagersendung Good Time Oldies, ne? Und ja, da hat er unter anderem sowas in seinen Rucksack gehabt. Also her damit, Tommy freut sich, wenn er das wieder ausgraben darf. So, mein ihr lieben Kenner, wie geht's weiter?
1: Du darfst dir was aussuchen, Onkel Walter.
0: Jetzt bin ich dran. Ja. Okay, danke, ihr Lieben. Ich weiß nicht, ob ich dem jetzt gerecht werde. Ich gebe mir alle Mühe. Und wenn es mir nicht gelingt, ja, dann entschuldigt das die Hitze.
1: Da in diesem Sinne. Abgewürgt, ganz
0: ja.
1: Einfach.
0: Jawohl, ja, in diesem Sinne.

0: Hast du schön ausgesucht, Onkel Walter.
1: Na, dann freue ich mich ja, wenn es gut gegangen ist. Sag mal, Tommy, wie wollen wir weiter tun?
0: Jetzt suche ich ja ihn aus.
1: Ja, aber gerne doch.
0: Richard Barone, River to River.
1: Ja, da geht's los.

0: Tschamantam, du hast auch gut ausgesucht.
1: Danke, Onkel Wasser.
0: So, jetzt nehmen wir mal unseren Max mit hier in die Runde rein. Guten Morgen, Max.
2: Servus, ich grüße dich, Walter.
0: Na, ausgeschlafen?
2: Ja, wir waren gestern unterwegs, wir waren gestern auf dem Landgrafen oben und ich bin trotzdem wieder fit.
0: Ja, geht so?
2: Es geht, ich bin hitzebeständig.
0: Ach so, du bist derjenige, der das abkann, ne? Okay, Max, da freuen wir uns für dich, ne?
2: Ja, alles
0: mein,
2: klar.
0: Mein Guter, was hättest du denn gern heute gehört?
2: Ja, Time to Wonder.
0: Ja, schön.
2: Von Fury und die Schlachthausleute da.
0: Naja, ne? Na klar, die waren dem, warte mal, wann habe ich die vor kurzem im Fernsehen gesehen? Ich glaube auf dem roten Sofa oder so. Weiß ich nicht so genau. Aha. Ja, Fury in the Slaughterhouse. Kriegst du ihn natürlich gern, mein Guter. Müssen noch jemanden winken?
2: Ja, auch alle, die ich so kenne hier. Die Berggemeinden vor allem hier, die auch aushalten müssen bei der Hitze und müssen sich darum kümmern, dass alles schön läuft. Sag ich mal, ich bin ja bei den Lobdeburgern, ne?
0: Ja.
2: Ja, wie gesagt, gestern waren wir zu Gast auf den Landgrafen oben hier. Mhm. Es war heiß, aber wir sind hitzebeständig, haben durchgehalten.
0: Ja. Und eine große Gemeinde?
2: Ja, die sind, ich weiß gar nicht, wie viele das sind. Da waren natürlich, sind alles überall, die sind wohl veraltet, die Bergvereine. Wir suchen junge Leute, da müssten mehr junge Leute kommen.
0: Ne? Ne Mensch, das ist ein Aufruf wert, müssen wir ab und zu mal im Frühstücksradio mal verkünden, ne?
2: Da sind eben gestern viele Ältere bei der Hitze, die trauen sich da nicht mehr raus, ne?
0: Ja, das ist nachvollziehbar, ja.
2: Ja, ja.
0: Okay, mein lieber Max, ich freue mich, dass du dich wieder hast gemeldet, mal nach langer, langer, langer Zeit.
2: Ja, in anderer Frage hatte ich noch, Walter, ich kriege euch gar nicht mehr auf UKW. Seid ihr da weg hier auf 103,4, wart ihr da früher immer?
0: Nee, sind wir nicht weg.
2: Seid nicht weg, warum kriege ich euch nicht mehr? Sag mal.
0: Da musst du nochmal neu kalibrieren, mein Kleiner.
2: Ja, ja, da muss ich mal an der Antenne drehen, wie früher.
0: Ja. Du, ne? Ich meine, du bist ein Jena, ne? Da ist es.
2: Ja.
0: Musst du ganz locker kriegen eigentlich.
2: Ja, es ist komischerweise weg. Also ich weiß nicht, warum.
0: Musst du mal dein Radio nehmen, mal an die Ohren ziehen und wackeln.
2: Ja. Das ist schon ein bisschen älter wahrscheinlich.
0: Okay.
2: Man sollte sich langsam umstellen auf Internetradio, ne?
0: Es gibt mehrere Möglichkeiten, hast du wohl wahr.
2: Ja.
0: Wenn du diesbezüglich, dann können wir ja vielleicht nochmal schwätzen, gell? Da helfen wir dir gerne.
2: So machen wir das.
0: Okay, mein Guter, ich wünsche dir alles Liebe, erdenklich Gute und versteck dich vor der Hitze. Achso, du bist der Hitze beständig. In diesem Sinne, mein kleiner Teflon-Mann, mach es gut, gell?
2: Alles klar, ja auch. Bleib schön gesund.
0: Ja, tschüss. So, was sagst du dazu?
1: Müssen wir mal reinhorchen.
0: Müssen wir mal reinhorchen, gell?

0: Sehr schön.
1: Also wir haben die 103,4 nochmal gecheckt.
0: Ja, alles ready. Ne?
1: Ja, lieber ja, Max. Vielleicht hast du einen Verkehrsfunk noch bei dir drin oder irgendwas.
0: Irgend sowas, ne? Ja. Ich komme jetzt gerade hier auf meinen Arbeitsplatz und da liegt ein riesengroßes Ungetüm auf meinem Tisch. Und da habe ich geguckt, das war der Lutz. Hier ist er, der Lutz.
2: Der Lutz. Ja. Nette Color, merke ich.
0: So, das habe ich ihn gefunden, Lutz. Moin, mein Kleiner, ich habe dich jetzt bei den Ohren. Ich wünsche dir einen schönen Sonntag.
2: Ja, du hast anscheinend einen Hitzekörner, merke ich.
0: Na ja, ne.
2: Komische Äußerung.
0: Na ja, gut, okay. Mein Lutz, das ist die Hitze, mein Kleiner. Musst du Spaß machen.
2: Ich hoffe, dein Kumpel fertig nach in der Kühltasche nach Hause.
0: Nee, das ist schon abgemacht.
2: Das ist schon abgemacht.
0: Ja, das macht nicht mein Tommy, das macht, wir haben hier einen Fahrdienst.

0: Ehrlich wohl, das ist ein Friedensangebot.
1: Naja, deswegen, das kann ich so. Vielleicht hat sich so verabschiedet, ich weiß es nicht.
0: Na, vielleicht ist da Quacksalber raus.
1: Vielleicht
0: hat okay, sei es drum. Ja, okay, mein Lot.
1: Die App sagt 35, aber wie gesagt, ich werde das beobachten.
0: Vielleicht beobachte das Ganze mal.
1: Kollabiert ist.
0: Ja, dann muss er das.
1: Gestern hat es noch. Naja,
0: ja, das musst du dann der Behörde melden, wenn das nicht hinhaut, gell?
1: Ja, nee, dann muss ich es halt.
0: Musst du dann.
1: Muss ich damit leben.
0: Musst du anzeigen dann diesen Fehlbetrag, ne?
1: Ja.
0: Okay, mein Lotzi, jetzt sage mal an, was du hören willst.
1: Ich habe es neulich gehört, ich weiß gar nicht, ob das irgendwo bei euch oder ist egal, wo es war. Auf jeden Fall dachte ich mir, da habe ich auch lange nichts gehört davon. Mhm. Ich habe Judas Priest genommen und ich kann den Titel immer unter Electric Eye, also die gute deutsche Überwachungskamera. Also,
0: ja.
1: Und die nennt es aber The Hellion / Electric Eye. Also ich hoffe, dass es dasselbe ist.
0: Okay, mein Lutz.
1: Ja, und das würde ich nehmen. Das erzeugt zwar auch nochmal extra Wärme, weil es halt laut und schnell ist, aber
0: Okay. Da
1: musst du dann durch. Ja, was ich noch nicht weiß, ich habe mich letzte Woche vertan. Eigentlich müsste heute, glaube ich, Blues Café dran sein, aber ich weiß nicht, ob es überhaupt stattfindet.
0: Bei der Hitze geht da keiner.
1: Ja, ich denke mal eher, dass der Volker alleine nackig mit Gitarre auftreten muss.
0: Ja, das glaube ich wohl auch. Ne?
1: Ja, also. aber ich hoffe, er macht es nicht.
0: Na eben.
1: Ich denke mal, also das, wo ich letztes Mal dort war, da war es noch nicht ganz so warm im Café da und ich glaube, das wird...
0: Nee, das
1: kann's. Ich hoffe, sie quälen dann weder die Zuschauer noch den armen Abi Wallenstein, obwohl es um den sehr schade ist, da ich ihn sehr mag, aber man kann es nicht ändern.
0: Nee, da ist kein gut getan, das muss man nicht.
1: Nee, man muss sich leider in diesen Momenten zur Vernunft geben.
0: Ja, wohl wahr. Okay. Mein Luzi.
1: Tommy hat das bestimmt hinten schon
0: auf. Ja, da wartet schon auf dich.
1: Okay, dann wollen wir auch nicht so lange und ich grüße alle von Udo bis Frank oder sonst wohin.
0: Ja.
1: Und ja, wie immer, die armen Kerle, gerade jetzt die Feuerwehr, ich denke mal, das wird in den nächsten Tagen.
0: Das kannst du mir laut sagen.
1: Ich habe schon gelesen, aber ich gucke lieber nicht hin. Ich hoffe, dass es nicht so viele Einsätze gibt.
0: Ja, das hoffen wir alle
1: mal. Häuser haben wir auch schon gesehen. Naja, ich hoffe, der Wetterbericht stimmt und es geht wenigstens ein bisschen runter.
0: Ja. Drücken wir alle mal den Daumen, dass das endlich erstmal runtergeht, dass wir wieder Luft bekommen. Ne?
1: Okay, dann sagt dem Tommy, er soll auf den Knopf drücken und bis demnächst.
0: Ja, das brauche ich ihm nicht zu sagen. Der hört das ja mit.
1: Na. Okay.
0: Okay, mein Guter, ich wünsche dir einen schönen sonnigen Sonntag.
1: Gleichfalls. Tschüss.
0: Tschüss, mein Luzi. Mach es gut.

0: Tja, mein Lutz, dann schlaf schön, ne? Versteck dich. So, mein Tommy.
1: Ja, ich schaue nochmal in die Wunschbox. Wir wünschen uns, das schreiben Andreas und Gabi, Zweiraumwohnung mit 36 Grad. Grüße aus Jena von Gabi, Clemens und Andreas. Viel Spaß beim Schwitzen im Studio und vor den Endgeräten. Ich könnte mir vorstellen, ihr schwitzt gerade mehr.
0: Ja, ich glaube auch.
2: Nuff, nuff, nuff.

0: 36 Grad. Da träumen wir von. So, mein Tommy.
1: Einen Eintrag haben wir hier noch, und zwar von der Dagi. Hallo, ihr Lieben, komme telefonisch nicht zu euch durch.
0: Was?
1: Ja, wir haben immer aufs Telefon geguckt, dass die Dagi mal anruft, ja. Aber das Telefon schwieg. Ja, wir gucken mal weiter. Was schreibt sie denn noch hier? Ja, bitte spielt Shadow on the Wall von Mike Oldfield und grüßt die 12B von mir, heute in Gestalt des Alleinvertreters Alf. Das stimmt auch nicht so ganz. Der Silvo hat ja auch noch angerufen, ne? Ja, und seid ihr auch ganz herzlich gegrüßt von Dagmar, die heute mal ein Schattendasein fristet. Ja, und hier kommt für dich Mike Oldfield und auch noch der Roger Chapman mit Shadow on the Wall.

0: Tja, Shadow and Moor. Also sucht den Schatten, ihr Lieben. Wir haben es bald geschafft. Geschafft ist auch diese Sendung. Ich danke dir, mein liebes Tommy-Kind.
1: Danke, Onkel Walter.
0: Ja, und wir treffen uns nächsten Sonntag wieder.
1: Ja.
0: In diesem Sinne bleibt widerstandsfähig. In diesem Sinne. Tschüss, danke fürs Dabeisein. Verantwortlich war das Hand aus Carla und der Sala. Wir zwei nehmen jetzt den Hut und gehen in der Hoffnung, dass wir gut über die Woche kommen. Das wünschen wir euch, der Thomas und der Walter auch. In diesem Sinne, tschüss.
1: Winke, winke.
0: Tschüss. Danke, SAB. Danke, Radio UKJ.

0: wir jetzt machen? Nee, nee, das könnt ihr nicht erraten. Da kommt ihr einfach nicht drauf. Passt mal schön auf. Wir machen jetzt nämlich Schluss. Tschüss, Platschquatsch. Auf Wiedersehen, sagt Pippi Platsch der Liebe.
1: Genau das habe ich gemeint. Nonsens, überbordender Blödsinn, Klamauk, niveauloser Schwachsinn, was soll das? Und kein einziges gutes Buch kam drin vor. Das ist unerträglich.

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5: Was ist dein Lieblingskohl? Es gibt so viel.
6: Pak Choi.
5: Ja?
6: Ja, es wechselt immer mal wieder. Es ist saisonabhängig. Rotkohl, ich liebe wirklich ein gutes Apfel- oder Orangenrotkohl oder ein tolles Rotkohl. Und der schönste Kohl vom Aussehen her sind Flower Sprouts oder Kohlröschen. Das ist so eine Mischung aus Grünkohl und Rosenkohl. Also kleine Rosenkohls, die aber in Blumen wachsen mit offenen Blättern. Das ist wirklich wunderschön. Hast du einen Lieblingskohl?
5: Wirsing.
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0: Diamantschlange Matteo, mit Stacheln dran, die Gift versprühen und heilen kann.
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0: damit sie Schutz und Licht auf der Reise haben, soll jeder ein Diamant bei sich tragen. Die Schlange ruft, komm zu mir in die Höhle hinein, dann bekommt jeder einen Stein.
1: Was werden sie dort alles sehen, wenn sie zur Schlange in die Diamanthöhle gehen?
0: 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Die glitzern so magisch und wundervoll.
2: Als erster in die Höhle hoppelt der Hase. Hups, da fällt ihm auch schon ein Edelstein auf die Nase.
3: Als nächstes holt Vogelspinne Rucks den Greifrahmen aus und brüht sich damit ihren Stein heraus.
1: Danach kommt Dedi. Der zieht eine Fratze und kratzt sich einen Stein raus mit seiner Bärentatze.
4: Lux Bruno ist schlau. Er lotzt sein Maul. Damit beißt er sich eine raus aus dem Höhlenbau.
3: Danach wollen sie in das Zuhause von der Vogelspinne gehen. 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

Am Bauernhof angekommen, ist es ihnen sehr heiß. Deshalb springen sie in den Pool und essen Eis.

0: Ende finden alle die Reise gut. Jeder hatte dabei genügend Mut.
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Und feiern dort ein großes Fest.

Hase Bummel geht es gut, denn er hat zwei Freunde. Das kleine Reh Lilly und das große Reh Elli. Sie spielen Verstecken. 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

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Dort sind sie

Da kommt ein Blitz, der die Höhle zerstört. 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

Es waren einmal ein Igel und ein Hase. Sie spielten zusammen Verstecken. Der Igel hat sich verlaufen. Und der Hase sucht ihn. Er findet einen Pool. Und ruft nach dem Igel. Aber der hört die Rufe nicht. Er ist zu weit weg in den Wald gelaufen. Er ist ganz ängstlich. Er hört ein Geräusch. Und denkt, es kommt ein Tiger, der ihn fressen möchte. Aber es war nur ein Vogel. Der Vogel hilft dem Igel, seine Freunde wiederzufinden. Der Igel steigt auf den Rücken vom Vogel. Und er fliegt mit ihm zum Pool.

Isabella von Ruby. Schmetterling Isabelle ist schon erwachsen. Sie lebt in einer Welt voller Blumen, wo es nach Honig riecht. Es gibt noch andere Schmetterlinge dort. Vier sind ihre Freunde. Isabelle ist krank geworden. Sie lag in ihrem Bett und hatte Schnupfen und Husten. Da kamen ihre Freunde und brachten ihnen Husten, Saft und ein paar Taschentücher. Und es regnete immer noch draußen.

Dann ist Isabelle nach einem Tag wieder gesund geworden. Dann ging sie draußen mit ihren Freunden spielen. Sie sind im Teich geschwommen. Sie waren Strauße pflücken, sie waren einkaufen und alles Mögliche. Und dann gefiel es Isabella richtig doller.

0: Hast du ganz viele Schmetterlinge gesehen?
1: Ja, ich habe dort, wo die Feen schlafen, ganz viele Schmetterlinge gesehen. Suchst du etwa deine Familie, kleiner Schmetterling? Antwortete die Fee. Ja, kannst du mich bitte dorthin führen?

Lisa geht versehentlich in seinem Revier spazieren. Gut, dass Flamingo Bingi zufällig vorbeifliegt. Er nimmt die Prinzessin mit und setzt sie an ihrem Schloss im Wunderland ab. Monster Rolf rennt hinterher.

Lisa verriegelt die Schlosstiere, da kommt das Monster nicht durch. Monster Rolf beschließt heute, statt Fleisch lieber Beeren zu essen. Lisa kommt raus, um mit Rolf zu reden. Ich wusste nicht, dass das dein Revier ist. Rolf sagte, ich will heute lieber mit dir Beeren essen. Das schmeckt eh viel besser und tut keinem weh.

Der König richtete ein Fest aus. Und so wurde auch Nasreddin eine Einladung geschickt. Denn Könige schmücken sich gerne mit einem Weisen an ihrer Tafel. 2 Tage vorher fing Nasreddin an zu fasten, denn er freute sich so sehr auf die königlichen Speisen. Er zog sein bestes Gewand an, einen wunderschönen blauen Bubu mit goldenen Stickereien. Nun, er war schon spät dran und so eilte er aus dem Haus. Es hatte geregnet und in dem Moment, als der Mullah aus der Tür kam, fuhr eine Kutsche vorbei und spritzte ihn von oben bis unten nass. Und so musste er sich noch einmal umziehen und wählte seinen zweitbesten Bubu, einen sehr schönen grünen, auch mit goldenen Stickereien. Nasreddin rannte los. Kurz vor dem Palast hörte er schon die Griots spielen und singen. Nasreddin freute sich so sehr auf das Essen und hatte solch einen Hunger, dass er die Kuhfladen übersah, die auf dem Weg lagen. Am ersten rutschte er aus, in den zweiten fiel er hinein und den dritten konnte er gerade noch von seinem Gesicht wegschieben. Jetzt war sein Gewand völlig dahin. Nasreddin stand vor dem Tor, das ein Wächter bewachte, versicherte, er sei Nasreddin und er sei eingeladen und man warte bereits auf ihn. Aber der Wächter sah nur einmal auf seinen Bubu und würdigte ihn keines Blickes mehr. Er ließ Nasreddin nicht eintreten. Der Mullah ging hungrig und sehr ärgerlich nach Hause. Einen Monat später richtete der König erneut ein Fest aus und Nasreddin bekam eine Einladung. Diesmal sollte er direkt neben dem König sitzen. Er zog seinen besten Bubu an, den blauen, und dieses Mal fastete er nicht und machte sich rechtzeitig auf den Weg. Ohne Probleme erreichte er den Palast, trat ein und nahm neben dem König Platz. Die Speisen wurden aufgetragen, die Musiker fingen an zu spielen. Als es plötzlich immer leiser wurde und alle den Mullah anstarrten, dieser goss genüsslich den Palmwein in seine Stiefel, zerrieb den buttrigen Couscous auf den Ärmeln und beschmierte seine Stickereien mit der köstlichen Soße des Lammfilets und murmelte dabei etwas. Nun wurde es so leise im Saal und alle starrten auf Nasreddin und hörten ihn sagen: Esst meine Kleider, esst. Trinkt meine Stiefel, trinkt. Esst meine Kleider, esst. Denn ihr seid hier eingeladen, ich nicht.

0: Ich bin Julias und das ist die Geschichte.
1: Die Stadt Jena mit
0: Elch. Der Elch geht durch den Schwedischwald und findet einen Holzhaufen. Darin wohnt ein Igel, ein Spitzmaul-Igel. Der Igel hat den Elch noch gar nicht gehört und gesehen. Auf einmal entdeckt der Igel ein Geweih. Da geht der Igel runter zum Elch und sie erschrecken sich beide.
1: Hallo, sagt der Elch.
0: Wie heißt du? Wollen wir Freunde sein, sagt der Igel.
1: Ja, wollen wir, und ich heiße Billy, sagt der Elch.
0: Und ich heiße Igor, sagt der Igel zu ihm. Sie haben abgemacht, nachdem sie sich angefreundet haben, nach Deutschland zu fliegen, um mehr Freunde zu kriegen. Dazu gehen sie zum Tierflughafen, um mit dem Tierflugzeug zu fliegen. Sie sind in Deutschland angekommen und sehen eine riesengroße Stadt mit dem Namen Jena. Sie sehen den Uniturm, ein Haus und ein Obelisk. Sie gehen in die Stadt und sagen alle gleichzeitig, wir gehen in den Uniturm. Sie haben im Schwedischwald keinen Wurm gefunden. Aber im Uniturm war gerade einer, der mit ihnen befreundet sein wollte. Das war's.

Ich bin Valentin, das ist die Geschichte Smokey und seine Freunde. Das ist Smokey. Sie ist ein großer Hund mit dicken Fell. Sie schnuppert im Garten einen gut riechenden Blumen. Dann trifft sie einen kleinen Hund mit noch dickeren Fell. Der ist Nala. Erst rennen sie ein bisschen rum. Dann treffen sie einen Pinguin namens Leon im Wasser. Dann kommt noch die Schildkröte Nono angeschwommen und sagt erstmal Hallo. Sie spielen wie ein Schnellstnis. Leon und Nono schwimmen im Wasser um die Wette und zwei Hunde an Land. Nala gewinnt. Ende. 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

Ich bin Elias und das sind die Geschichte von der Fledermaus und ihre dummen Freunde. Die Fledermaus wohnte in einer großen Höhle, ganz alleine. Sie war nämlich schon erwachsen. Sie hing an der Decke ab. Ihr war ganz langweilig, bis ein Igel kam. Eine Spinne war auf seinem Rücken versteckt. Der Igel hatte sich verlaufen. Eigentlich wollte er zu seiner besten Freundin der Schnecke, doch die war einfach umgezogen, neben die Höhle der Fledermaus. Das wusste niemand. Auf einmal kam die Schnecke vorbei und sie flogen alle gemeinsam mit dem Flugzeug zum Nordpol. Am Strand trafen sie den Pinguin. Alle gingen zusammen eine Runde baden. Weit draußen auf dem Meer sahen sie einen Wal, der von einem Oktopus angegriffen wurde. Der Wal schleuderte ihn mit seiner Schwanzflosse weg.

Geschichte. Ich bin Adrian. Das ist die Geschichte aus dem Gelbe. Igel, Igel, alle Flöckchen. Und Schlange, Schlange wohnen irgendwo zusammen in einer Höhle im Wald. Flöckchen räumt immer auf und kocht diese leckere Kartoffelsuppe, die es immer im Kindergarten gibt. Ihre Leibspeise. In dem Wald gibt es nur die drei. Und Fuchs, Fuchsi, Wolf, Wolfi, auch bin niemand das, Käfer, Rosenkäfer. Der und Wolfi fressen immer gerne Fleisch. Der Rosenkäfer heißt so, weil er Rosen liebt. Er trinkt den Blütenstaub und kackt ihn wieder aus. Und macht ihn dann in die Tee und wieder in die Suppe. Raupe Niemandsland ist so eine Raupe mit Brennhaaren und Stacheln vor der Nase. Die wird kein Schmetterling, die bleibt eine Raupe. Die frisst am liebsten Brombeer und Hagebuttenblätter und manchmal ein bisschen Fleisch vom kleinen Käfer. Käferfleisch mit Käferflügeln und Käferbein. Auf dem Boden liegt ganz viel Laub. Von den vielen großen Laubbäumen. Sie alle klettern gerne auf Bäume und spielen Verstecken und Fangen.

Feinde gibt. Auf der Insel fressen sie sich nicht gegenseitig auf. Sie sehen im Wasser ganz viel Holz. Da finden sie einen Biber. Der Biber baut ihnen ein Boot. Damit fahren sie übers Meer. Als sie endlich die Insel mit dem Bambus erreichen, fangen sie gleich an, sich eine Hütte zu bauen, bevor es regnet. Als sie gewissert haben, dass es nicht mehr regnet, gehen sie raus und leben glücklich an ihr Lebensende.

0: Ich bin Mina Sophie und das ist das magische Tierbuch. Der Leopard hatte eine Truppe vieler Leoparden und eine allerbeste Freundin. Ein weißes Leopardenmädchen, das in einen Eimer weißer Farbe gefallen ist. Auf einmal kam noch was noch Gefährlicheres als ein Leopard. Nämlich viele Königinnen-Schlangen, die die allerbeste Freundin bissen. Der Leopard verjagte alle Königinnen-Schlangen. Dann brachte er das Mädchen zu einem Baum, der Heilkräfte hatte. Beim Baum war ein Maulwurfsloch. Wenn er reingeht, leuchtet der Baum. Dann war das Mädchen geheilt und war wieder auf den Beinen. Der Leopard war froh und machte diesen Baum als Zuhause. Aus dieser Hose.
1: Ich bin der Baum.

Ich bin Mina Louise. Das ist die Geschichte der schöne Elch. Der Elch hat eine Mama und ein Kind und viele Freunde. Fuchs, Maikäfer, Specht und Dachs. Der Elch geht es gut, weil gerade keine Jägerhunde in der Wildnis rumlaufen, vor denen er seine Familie schützen braucht. Das macht er immer so, dass sich alle um ihn herum versammelt. Dann beschützt er sie mit seinem Geweih. Dann kommen die Jägerhunde doch noch. Sie flüchten. Der Maikäfer wird verletzt. Sie gehen zum Traumzauberbaum. Da wird er wieder geheilt. Dann sind alle glücklich. Dann singen sie ihr Lieblingslied. Stopp, der kleine Osterhase. Das war's.

Hallo, ich bin Freddy und das ist die Geschichte der Fußballgepard. Es ist heiß in der Wüste in Afrika. Dem Gepard Gepardi macht das nichts aus. Am liebsten frisst er Tierfleisch, wie jedes Raubtier. Welches ist ihm egal. Er hat einen Zauberfleck am Hals, das heißt, dass er nicht krank wird. Es gibt nämlich einen Wunderbaum, den hat der erste Gepard berührt. Seitdem haben alle so einen Fleck. Und keiner der Verwandten wird krank, solange die Familie existiert. Bald lebt Gepardi nicht mehr da, weil er umziehen will, um ein cooles Spiel zu lernen. Gepardenfußball. Er hat in der Wüste, wo nur manche hingehen, einen Mensch namens Freddy getroffen. Freddy will auch nicht in Ägypten bleiben, weil das Essen da so schlecht ist. Und weil in Ägypten nicht so gute Mannschaften Fußball spielen. Will Gepardi mit Freddy mitkommen. Die beiden machen sich zum Weg zum Flughafen. Freddy muss vorher noch ein Gepardenticket holen. Von oben aus dem Flugzeug sehen sie das Spielfeld von FC Barcelona. Sie landen und schauen es sich aus der Nähe an. Dann gehen sie zum Vereinshaus. Das sieht fast aus wie das Taj Mahal. Aus weißem Marmor und mit einer riesen Tribüne. Freddy fragt nach, ob Gepardi

Wenn FC Barcelona mitspielen darf. Ja, er darf. Der Cheftrainer sagt zu Gepardi, geht sofort zum Training und guckt dir das Spiel Greifswald gegen München an. Und danach kickst du mit beim Spiel München gegen Barcelona. Es geht aus mit 5:4 für den FC Barcelona. Gepardi ist happy, weil er alle Tore in Elfmeterschießen geschossen hat. Der letzte Schuss war so hammerhart, dass der Torwart umfiel und liegen blieb. Gepardi ist nur in Elfmeterschießen so gut. Deswegen wird er der Geparden-Elfmeter-Champion und kriegt einen goldenen Pokal.

Ich bin Momo und das ist die Geschichte, der Hase zu den Otter kam. Denn der Hase trifft am Fluss den Otter. Das Lieblingsessen von den beiden ist ein Baum. Der Hase holt ganz viel Baustämme für den Bau der Otterfamilie zum Fluss. Und als der Otter Geburtstag hat, lachen die beiden viel zusammen. Plötzlich kommt eine Wasserströmung und der Bau zerfällt. Der Otter wollte reinspringen, aber der Hase hielt ihn fest. Doch plötzlich fällt der Hase um und sie springen zusammen in den Fluss. Dann treiben sie mit den zerfallenen Teilen vom Bau in den Fluss. Plötzlich kam ein Wasserfall. Sie fielen zusammen runter und planschen zusammen in den Fluss. Plötzlich war alles wie vorbei. Der Hase weinte ein bisschen und sie liefen zusammen den Fluss entlang, zurück nach oben. Doch plötzlich bleibt der Otter stehen. Er riecht irgendwas und geht da denn? Doch dann kam ein Zug und sperrte den Otter ein. Doch der Hase konnte es sich wehren. Dann ging er irgendwo dran und schnell wieder weg, weil er Angst hatte. Und merkte, dass es eine Tierfalle war. Als der Otter eingesperrt war, dann landet ein Vogel bei der Hase. Dann fragt der Hase, weißt du, wo der Otter ist? Ja, ich zeig's dir. Dann ging sie zum Gehege, um den Otter zu befreien. Der Vogel flog über den Zaun und der Hase hoppelt über ihn drüber. Dann waren die drei beste Freunde. Und die Geschichte ist aus die Maus.

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0: Liebe Zuhörerinnen, liebe Zuhörer, hallo und herzlich willkommen zu Radioaktiv, der Sendung des Schillertheaters Rudolstadt und der Thüringer Symphoniker. Herzlich willkommen zur letzten Sendung unserer Spielzeit.
1: Doch keine Sorge, die nächste kommt bestimmt und schon Ende August sind wir wieder für Sie da. Und natürlich nehmen wir Sie auch heute noch einmal mit hinter die Kulissen. Wir, das sind meine Kollegin Josefine Tietze und ich, Ingo Löser-Beuny.
0: Und in der heutigen Sendung stehen drei Menschen aus unserem Theater im Mittelpunkt. Gregor Resch ist nicht nur Schlagwerker bei den Thüringer Symphonikern, sondern auch Solist im vierten Schlosskonzert. Und er wird uns heute aus seiner Arbeit berichten.
1: Außerdem wurde traditionell zur Premiere des Sommertheaters erneut der Caroline-Preis für herausragende schauspielerische Leistungen vergeben. Ausgezeichnet wurde die Schauspielerin Franka Anne Kahl, die heute hier mit uns im Studio ist. Schon mal ein herzliches Hallo, liebe Franka.
2: Hallo.
0: Außerdem werden wir gemeinsam mit unserem Intendanten Steffen Mensching auf die erste Saison des Schillertheaters zurückblicken und auch dir ein herzliches Willkommen im Studio.
3: Hallo.
1: Viele spannende Gespräche und Themen, bleiben Sie also dran. Wir starten in unser erstes Thema. Dazu gibt es wie üblich zuerst mal Musik. Viel Freude. Ja.

0: Liebe Zuhörerinnen, liebe Zuhörer, das war ein Ausschnitt aus dem zweiten Satz aus den Bachianas Brasileiras Nummer 9 von Heitor Villa-Lobos. Es spielte das Nashville Symphony Orchestra unter Kenneth Schermerhorn. Im letzten Konzert der Spielzeit 2025-26 stellen die Thüringer Symphoniker zwei Welten einander gegenüber, die auf den ersten Blick so gar nichts miteinander zu tun zu haben scheinen. Barocke und klassische Musik einerseits und Brasilien andererseits. Geht das zusammen? Strenger Kontrapunkt eines Johann Sebastian Bach oder die höfische Eleganz heidnischer Klänge in Verbindung mit den Rhythmen und Energien Rio de Janeiros? Die Antwort haben wir gerade gehört. Der brasilianische Komponist Heitor Villa-Lobos macht es sich zur Aufgabe, eben diese beiden Welten miteinander zu verbinden. In seinen Bachianas Brasileiras verehrt er die große Kunst des heute wohl berühmtesten Vertreters des deutschen Barocks, Johann Sebastian Bach, und verschmilzt sie mit brasilianischer Folklore.
1: Auch der Perkussionist und Komponist Ne Rosauro hat eine Verbindung zu Deutschland. Sein Sohn hat an der Musikhochschule in Würzburg Schlagwerk studiert und für dessen Abschluss hat Rosauro extra ein Konzert für Marimba und Streichorchester komponiert, das Gregor Resch im vierten Schlosskonzert für Sie und uns spielen wird. Und wie er bei der großen Fülle der Instrumente, die er bedienen muss, einen klaren Kopf behält und was er über Rosauros Werk denkt, hat er meinem Kollegen im Interview erzählt.
2: Wie bist du denn überhaupt dazu gekommen, Schlagwerker zu werden?
3: Das hat bei mir ganz klassisch begonnen zu Hause bei der Oma auf Töpfen und Pfannen. Ganz naheliegend irgendwie. Und dann haben meine Eltern irgendwann mal beschlossen, okay, der muss in die Musikschule. Und haben mich dann für Klavier und Schlagwerk angemeldet.
2: Naja, wahrscheinlich, dass sie dich dann mal los waren bei dem ganzen Traum auf den Töpfen.
3: Wahrscheinlich.
2: Und dann hast du deine Ausbildung da gemacht und bist Orchesterschlagwerker geworden. Und für alle, die das vielleicht nicht so unbedingt wissen, als Schlagwerker hat man ja eben nicht nur ein Instrument zu betreuen, sondern ja einfach unglaublich viele, die dann da aufgebaut werden und zwischen denen man dann ja auch hin und her springen muss. Kannst du so ungefähr sagen, wie viele Instrumente musst du denn beherrschen in deinem Job?
3: Ja, das ist eine gute Frage. Also wenn ich jetzt mal beim klassischen Orchesterinstrumentarium anfange, Pauke, große Trommel, Becken, kleine Trommel, Triangel, Xylophon, Glockenspiel, Vibraphon, Marimbaphon mittlerweile auch im klassischen Instrumentarium, kleine Instrumente wie Tamburin, also da sind wir jetzt schon mal bei mindestens 10, die wir regelmäßig spielen im Orchester. Und dann kommen natürlich nur unzählige zusätzliche Effektinstrumente dazu, die wir nicht jeden Tag üben, aber die wir doch in einer Spielzeit bedienen müssen. Also
2: wie schafft man es denn da immer up to date zu bleiben? Also du musst ja dann in dem Moment, in dem du da stehst, schon auch liefern. Und stehst du dann auch manchmal an Instrumenten, wo du denkst, oh, das hatte ich jetzt aber wirklich lang nicht in der Hand?
3: Ja, bestimmt. Also da ist es natürlich ratsam, wenn man sich das Programm mal anschaut, was in den nächsten Wochen auf einen zukommt und dann schon mal sich ein bisschen drauf einstellt. Und wenn dann wirklich Techniken gefragt sind, die was man üben und vorbereiten muss, dann holt man sich das Instrument in den Überraum im Theater und beschäftigt sich dann mit dem Stück.
2: Jetzt ist ja so ein, sagen wir mal, Xylophon und eine Pauke, das sind ja schon zwei extrem unterschiedliche Instrumente. Gibt es irgendwas, was du am liebsten spielst?
3: Das ist eine schwierige Frage. Aber wahrscheinlich sind es das Marimbaphon und das Vibraphon, weil die einfach am vielseitigsten sind und man darauf auch Bearbeitungen von Bach-Suiten spielen kann und einfach drauf schön musizieren kann.
2: Bereust du das manchmal, dich dafür entschieden zu haben? Und jedes Mal, wenn es darum geht, ach Gott, jetzt habe ich irgendwie wieder 5 Instrumente, die ich vorbereiten musste. Wie schön wäre das denn, wenn ich einfach eine kleine Piccolo aus dem Rucksack zöge und das war's dann? Bereust du es manchmal?
3: Natürlich gibt es Momente, wo es fordernd ist, wenn man in einem Programm sehr viele Techniken abliefern muss. Aber bereut habe ich es eigentlich noch nie, dass ich jetzt mir wünschte, ein anderes Instrument gewählt zu haben. Also ich finde meistens gerade diese Abwechslung einfach am spannendsten. Und einfach als, ja, das Schlagzeug immer noch das coolste Instrumentarium im Orchester. Das hat sich nicht geändert.
2: Du hast ja gerade schon gesagt, dass du dich wahrscheinlich auf den Mallets irgendwie am meisten wohlfühlst. Das spielt dir ja in die Karten, weil du darfst jetzt als Solist eben auf der Marimba spielen, ein Solokonzert für Marimba und Streichorchester in dem Fall. Was macht denn dieses Instrument für dich so besonders?
3: Also einerseits mal der Klang, den finde ich einfach wunderschön. Dieser warme, runde, volle Klang, weil die Marimba geht ja über 5 Oktaven. Das heißt, man hat da einen viel größeren Spielraum als jetzt am Glockenspiel oder am Xylophon. Das macht es auch möglich, dass man eben Stücke von Bach an der Marimba spielt.
2: Kannst du so ungefähr erklären oder beschreiben, wie ist denn so eine Marimba aufgebaut? Wie kann man sich das vorstellen? Woher weißt du, wo du hinschlagen musst?
3: Also im Prinzip ist es wie eine Klaviertastatur, nur dass der Klang direkt aus den Platten kommt, also jetzt nicht wie beim Klavier, über eine Mechanik dann, wo Saiten angeschlagen werden. Und die Abstände sind natürlich viel größer, was es um ein Vielfaches schwieriger macht natürlich, im Vergleich jetzt zum Klavier, Stücke zu spielen. Und wir sind auf auch gewisse Anzahl von Schlägeln natürlich oder Mallets begrenzt. Also die meisten Stücke sind dann für 4 Mallets.
2: Das heißt, du hast in jeder Hand 2 Schlägel, mit denen du parallel spielen musst. Mhm. Wie kriegt man die denn eingestellt?
3: Da nimmt man einen Schlägel, also es gibt verschiedene Techniken. Die Technik, die ich spiele und gelernt und studiert habe, der nimmt man einen Schlägel quasi mit dem Ring und dem kleinen Finger und den zweiten Schlägel nimmt man mit Daumen, Zeigefinger und Mittelfinger.
2: Und dann muss man die immer so auseinanderspreizen, je nachdem. Genau. Ah ja, das heißt, also ich kann theoretisch 4-stimmige Akkorde gleichzeitig spielen und anschlagen.
3: Genau. Ja, das ist natürlich auch die Challenge dabei.
2: Die dann auch alle 4 zu treffen wahrscheinlich.
3: Ja.
2: Ja, ja. Du spielst das Marimba, das erste Marimba-Konzert von Neyro Sauro. Neyro Sauro kommt aus Brasilien. Merkt man das in seinem Konzert?
3: Das könnte gut sein, ja, dass man das in der tänzerischen Musik zum Beispiel merkt. Es gibt ja auch einen Satz, der heißt Danzer. Und dass man sich da vielleicht ganz gerne zubewegen möchte, auch wenn man die Musik hört.
2: Kannst du das mal beschreiben? Mit was für einer Musik hat man es denn da zu tun überhaupt?
3: Ich würde sagen, eine sehr ausdrucksstarke Musik. Also da muss man nicht viel dran analysieren, dass man irgendwie die Emotionen dahinter spürt. Also direkt, wenn der erste Satz losgeht, irgendwie mit der sehr kräftigen Bassmelodie oder Bassstimme und dann die Oberstimme in der rechten Hand dazukommen, da geht es eigentlich schon richtig zur Sache gleich.
2: Was für besondere Techniken musst du denn beherrschen, um das Konzert zu spielen?
3: Gute Frage. Auf der einen Seite mal natürlich Unabhängigkeit zwischen den 2 Händen, weil ich glaube, es ist der zweite Satz, der langsame Lament, wo in der linken Hand ein One-Hand-Roll, also ein Wirbel mit einer Hand, erklingt über eine Quint. Und in der rechten Hand dann verschiedene melodische Einwürfe stattfinden. Das heißt, das ist schon mal eine Schwierigkeit, dass die linke Hand da regelmäßig am Wirbeln bleibt, während die rechte Hand andere Dinge macht. Und dann sind auch Sachen wie eine Melodie wird in Oktaven geführt. Das ist natürlich auch eine Challenge, weil eine Oktave hat, vielleicht 50 Zentimeter auf der Marimba in den oberen Oktaven. Dass man da dann die Töne immer trifft. Und wenn man natürlich alle Dynamiken und Tempi ganz ausreizen will, dann ist das natürlich schon eine technische Herausforderung auch, das Stück.
2: Jetzt stehst du da als Solist vor dem Orchester. Ist das was du schon mal gemacht hast? Ist das neu für dich oder bist du da eigentlich schon in deinen jungen Jahren ein alter Hase sozusagen?
3: Als einziger Solist vor Orchester jetzt nicht. Ist jetzt mein erstes Marimba-Konzert. Weil sonst habe ich halt mit Schlagzeugensemble oder so viel gespielt. So in der Hinsicht ist es schon was Neues oder eine Herausforderung, ja.
2: Und dann ja gleich auch in einem ganz besonderen Setting, wie ich mir vorstellen könnte. Du bist jetzt seit einigen Monaten bei uns im Orchester und jetzt dann vor den ja noch relativ frischen Kolleginnen und Kollegen zu stehen, ist das für dich ein besonderer Stressfaktor?
3: Ja, man macht sich natürlich vielleicht mehr Druck, wie wenn man jetzt nicht neu gerade in einem Orchester ist mit vielen neuen Kollegen. Aber es ist natürlich auch eine große Freude irgendwie. Und ich habe mich auch gefreut, als ich das Angebot bekommen habe, weil man hat nicht irgendwie jedes Jahr die Möglichkeit, als Solist vor einem Orchester zu stehen. Und wenn es dann irgendwie mit Kollegen ist, von denen auch einige schon halt eigentlich als Freunde zählen, dann ist das umso schöner.

0: Liebe Zuhörerinnen, liebe Zuhörer, das war mein Kollege Ingo Löser-Beuny im Gespräch mit Gregor Resch, unserem Solisten im 4. Schlosskonzert. Musik von Vila Lobosch und Rosauro gibt es hier zu erleben, aber natürlich auch noch einiges mehr, wie Sie gerade an dem zweiten Satz aus Joseph Haydns Sinfonie mit dem Paukenschlag, den uns die Berliner Philharmoniker unter Karajan präsentierten, gehört haben.
1: Die steht nämlich ebenso auf dem Programm wie Musik von Sigismund Ritter von Neukomm. Der war nicht nur Schüler von Joseph Haydn, sondern auch ein Kosmopolit durch und durch. Wo es Haydn nach dem Tod seines Dienstherren Esterhazy immerhin in die Musikmetropole London geschafft und dort unter anderem die Sinfonie mit dem Paukenschlag komponiert hat, ging sein Schüler Neukomm doch erheblich weiter. Er war Kapellmeister in St. Petersburg, Hauspianist in Paris und schließlich Kapellmeister am Kaiserhof Johanns des VI. In Rio de Janeiro. Er exportierte seine eigene Musik sowie die Werke Haydns und Mozarts, die er beide sehr verehrte, nach Südamerika.
0: Und auch diese beiden Komponisten stehen im 4. Schlosskonzert auf dem Programm, zu dem wir Sie ganz herzlich einladen möchten.
1: Kommen Sie zum allerletzten Konzert der Spielzeit 2025-26 am 10.7. um 19.30 Uhr in die Schlosskapelle in Saalfeld und am 11.7. um 18 Uhr im Rudolstädter Löwensaal bringen die Thüringer Symphoniker ein klassisch-brasilianisches Programm mit Werken von Vila Lobosch, Rosauro, Neukomm und Haydn zu Gehör. Es dirigiert der brasilianische Dirigent André Brandt. Als Solist ist Gregor Resch aus den eigenen Reihen der Thüringer Symphoniker zu erleben.
0: Und wir machen nun mit unserem nächsten Thema und unseren Studiogästen weiter. Wie die erste Spielzeit im neu eröffneten Schiller-Theater gelaufen ist, darüber wollen wir gleich mit unserem Intendanten Steffen Mensching und der diesjährigen Caroline-Preisträgerin Franka Anne Kahl sprechen.

0: Das war The Fling von Michael Nyman hier bei Radioaktiv, der Sendung des Theaters Rudolstadt, des Schillertheaters und der Thüringer Symphoniker. Heute bei uns im Studio sind unser Intendant Steffen Mensching und die diesjährige Caroline-Preisträgerin Franka Anne-Kahl. Herzlich willkommen euch beiden. Wir wollen nun mit euch gemeinsam ein bisschen die vergangene Spielzeit Revue passieren lassen.
1: Ja, und lieber Steffen, bevor wir darauf schauen, was in der vergangenen Spielzeit so alles passiert ist, eine Aufwärmfrage zum Einstieg. Was war denn so dein Highlight der vergangenen Spielzeit?
2: Na, ich bin ja klug genug oder lange genug in diesem Amt, um mich da nicht festlegen zu wollen. Das würde ich nicht machen. Das wäre unfair. Meine persönliche Meinung spielt da auch eigentlich nicht so sehr die Rolle, finde ich. Wir hatten sehr, sehr interessante, schöne, aufregende und gut gemachte Inszenierungen im Schauspielbereich. Wir hatten schöne Musiktheaterproduktionen. Wir können über Einzelne sicherlich reden, aber ich würde nichts hervorheben. Das Leben ein Traum war bestimmt eine besondere Produktion, ganz klar, durch die Verbindung von Orchester und Schauspiel in einer sehr eigenwilligen Art und Weise den Calderon auf die Bühne zu bringen. Gar nicht das erfolgreichste Stück, glaube ich, unserer Saison, aber schon für mich, klar, sind diese Begegnungen von Schauspiel und Musik, Orchester immer was ganz Besonderes.
0: Versuchen wir es mal bei dir, liebe Franka. Kannst du uns ein Highlight rauspicken?
3: Also ich erinnere mich an eine Probe zu Don Carlos. Das war wahrscheinlich im August, noch bevor das neue Theater eröffnet wurde. Und da herrschte noch ziemlich viel Chaos und viele Menschen konnten sich auch im Haus, konnten sich eigentlich nicht vorstellen, dass wir dann die Eröffnung Mitte September machen, und wir haben auf der Bühne geprobt, nebenbei wurde gebohrt und gearbeitet, und es war eine Mannschaft von Leuten im Zuschauerraum unterwegs, die haben dort sauber gemacht und haben im Prinzip auf Knien die Stühle bearbeitet und so weiter, und wir auf der Bühne haben Don Carlos eine Szene geprobt, und es gab einen Moment, da sah man dann die Köpfe vor Luken hinter den Stuhl rein, weil sich die Leute, die da sonst eigentlich zum Sauermachen da waren, doch für das interessiert haben, was wir da gerade auf der Bühne geprobt haben. Und das war ein unglaublich schöner Moment, abgesehen davon, dass es auch wirklich toll war, das erste Mal dann auf der Bühne dort zu stehen.
1: Ja. Das ist eine wunderbare Überleitung zu unserer nächsten Frage. Natürlich wollen wir auch darüber reden, über die Eröffnung des neuen Schillertheaters. Und also wir haben jetzt nun das neue Haus endlich in Besitz genommen. Wie lautet denn dein Fazit und ist die Wiedereröffnung denn geglückt, deiner Meinung nach, Steffen?
2: Na, letztendlich entscheiden das die Zuschauer, und die haben, glaube ich, entschieden. Die sind in Scharen zu uns gekommen. Wir haben super Zahlen, super Auslastungen hingelegt. Hatten wir eigentlich in den vergangenen Jahren immer, aber das hat in diesem Jahr doch nochmal zugenommen. Die Prozente, die uns dort erreicht haben. Wir sind teilweise im Schauspielbereich bei 90% angelangt, und das ist schon doch sehr erstaunlich. Ich bin glücklich, dass das so gut gelaufen ist, vor allen Dingen, weil, was Franka schon angedeutet hat, dieser Einstieg ins neue Haus, alle Wissens, die dabei gewesen sind, das war eine Sturzgeburt. Wir haben auch im Nachgang, nach der Eröffnung, ja immer noch große Komplikationen gehabt, was technische Dinge angeht. Viele Sachen haben nicht funktioniert, wir mussten nachbessern und so weiter. Und wie da alle mitgezogen haben am Haus, das ist, glaube ich, ganz entscheidend. Nicht nur die auf der Bühne stehen, die Musikerinnen und Musiker und Schauspielerinnen und Schauspieler, sondern das gesamte Haus, die Technik, alle Gewerke, das konnte nur funktionieren, weil wir, glaube ich, doch ein Laden sind, der mit allem Stress, den es immer wieder mal gibt, sehr gut zusammenhält und sich kennt und sich vertraut. Und vielleicht ist von diesem Geist, den wir im Haus versuchen, glaube ich, auch etwas übergestrahlt auf unser Publikum. Auch da ist ein großes Vertrauen, eine große Nähe von den Leuten, die uns besuchen. Und die wissen, dass wir wirklich für die Menschen in unserer Region versuchen, Kunst und Kultur anzubieten. Und insofern war das ein sehr glücklicher Start. Wir sind froh und wir sind auch glücklich, dass wir diesem Namen Schiller ehrenvoll, glaube ich, gerecht geworden sind. Denn die Latte, die wir da hingelegt haben, liegt schon ganz schön hoch.
0: Liebe Franka, du hast ja das Theater auch in seiner Interimsspielstätte kennengelernt, jetzt dann zurück ins Schillertheater. Wie hat sich das für dich denn angefühlt, jetzt auf einmal in dieses Haus, also einziehen zu dürfen, da jetzt auf der Bühne stehen zu dürfen und das mitzuerleben?
3: Also man muss ja dazu sagen, dass ich das alte Haus nicht kannte. Ich war vorher nicht in Rudolstadt. Ich kannte wirklich nur die Interimsspielstätte. Und jetzt habe ich auch die Bauphasen natürlich mitverfolgt. Und das war wirklich ein ganz toller Moment, auf der Bühne zu stehen. Oder dieser Tag der offenen Tür, als wir das eröffnet haben. Ich kann mich noch an diesen Moment erinnern, als Steffen oben stand und gesagt hat, jetzt dieses Haus ist geweiht und es wurde enthüllt, Schiller-Theater. Also das habe ich mit einem Video aufgenommen und gucke mir das manchmal an, weil es mich wirklich, weil das ein wirklich toller Moment war.
0: Steffen, du hast es schon angedeutet, es war ja am Anfang auch noch nicht alles ganz fertig, noch nicht alles im Reinen. Man hat ja doch auch immer noch so ein bisschen gezittert. Es wurde eröffnet und es lief jetzt eine ganze Spielzeit. Gab es schon den Moment oder wann war der Moment, an dem du gesagt hast, jetzt sind wir wirklich angekommen, jetzt sind wir hier wirklich eingezogen?
2: Ja, für mich war klar, mit der Eröffnung und natürlich dann auch mit der ersten Premiere war der Start da. Aber diese Momente, die Franka beschrieben hat, dass da Arbeiterklasse und Kunstgewerke sozusagen so zusammenkamen, das war wirklich was Besonderes, weil man gemerkt hat, dass es was ungeheuer Bewegendes, dass sich Arbeitende gegenseitig schätzen, obwohl es völlig fremde Arbeiten sind. Ich habe in diesen vielen Jahren, das waren ja wirklich viele, eine Menge gelernt über Handwerker, über Leute, die ihre Arbeit mit Leidenschaft machen, mit Intelligenz, mit Kreativität, die sich reinstemmen, wenn man sie ernst nimmt, einen auch selber ernst nehmen. Und die haben, glaube ich, auch eine Menge mitbekommen über uns, dass wir unseren Job eben auch versuchen, so gut wie möglich zu machen und mit viel Engagement und Liebe. Und das ist ein schönes Gefühl, finde ich, dass man da bekommt, dass sich Leute, die aus ganz verschiedenen Ecken kommen und die sicherlich auch ganz verschieden ticken und andere Dinge im Leben wichtig nehmen, schätzen können, weil sie mit Engagement für andere etwas herstellen wollen. Und insofern kann ich gar nicht so einen Zeitpunkt benennen. Mitunter ist es auch immer noch, wir sind immer noch im Fluss. Wir werden immer noch Dinge verändern. Und klar, wir merken jetzt auch nach einem gewissen Abstand, was man vielleicht hätte anders, besser machen können. Und wir werden versuchen, das noch so gut wie möglich hinzukriegen. Aber wir sind drin und der Start hat wunderbar funktioniert. Und vor allen Dingen, dass die Leute das angenommen haben. Die waren ja wirklich am ersten Tag, haben sie das Haus, was vorher auch kritisch beäugt wurde. Ja, ich habe ja auch negative Stimmen. Sieht aus wie ein Parkhaus und ein neuer Supermarkt wird hergestellt. Und dann immer gleich die Frage, ja, das hat so viel gekostet und sieht nach nichts aus. Und als dann die Leute drin waren, haben sie gemerkt, mit welcher Leidenschaft wir das auch innen eingerichtet haben. Zusammen natürlich mit dem Architektenbüro und der Firma Sigma Plan und so weiter. Und allen, die da was reingegeben haben. Und dann haben sie gesagt, ja, das ist ein schöner Raum, wir fühlen uns hier wohl, das ist unser Haus.
0: Wie sehr ist dir da denn ein Stein vom Herzen gefallen, als du dann gemerkt hast, es funktioniert wirklich?
2: Naja, die Steine, war ja nicht nur ein Stein, die Steine, die mir da vom Herzen gefallen sind, habe ich dann irgendwann mal gesagt, mit denen könnte man gleich ein neues Theater bauen. Klar war das eine große Last. Aber wir haben auch alle gemeinsam, muss ich sagen, immer die Nerven behalten. Wir sind nicht panisch geworden. Wir haben es gab auch Leute, die gesagt haben, wir müssen nochmal verschieben. Ja, wir haben ja sehr oft verschoben. Und ich habe dann gesagt, nein, wir verschieben jetzt nicht mehr. Wir machen das. Im September wird das Ding eröffnet, was auch immer passiert. Man muss sich irgendwann bestimmte Grenzen setzen und dann arbeiten, glaube ich, auch alle so hart, dass es funktioniert. Und das funktionierte, glaube ich, auch wirklich nur, weil alle an einem Strang gezogen haben und irgendwie locker geblieben sind und nicht verkrampft in so einer Situation.
1: Ja, und bevor wir jetzt weiter über die erste Spielzeit im neuen Schiller-Theater reden, wollen wir jetzt ein bisschen Musik hören. Und zwar gibt es jetzt Tschaikowskis zweites Klavierkonzert.
0: Das erste natürlich.
1: Nein, das erste. Entschuldigung. Okay, das erste Klavierkonzert oder ein Ausschnitt davon.

0: Liebe Zuhörerinnen, liebe Zuhörer, Sie hören Radioaktiv, die Sendung des Theaters Rudolstadt. Und gerade eben lief ein Ausschnitt aus dem ersten Satz des ersten Klavierkonzerts von Tschaikowski. Und es spielten die Berliner Philharmoniker mit Alexis Weisenberg unter Herbert Karajan. Und Sie fragen sich vielleicht, wie das Stück in unser Gespräch mit Steffen Mensching und Franka Anne-Kahl passt. Vielleicht finden wir es im Laufe der Sendung ja noch raus, wo eigentlich heute unsere Musikauswahl herkommt.
1: Es wurden wirklich viele große Produktionen auf die Bühne gebracht. Don Carlos, Buddenbrooks, Das Leben ein Traum. Dieses Stück geht schief, Tschaikowskis Oper Jolanta und noch viele, viele mehr, die alle doch ihre unterschiedlichsten Qualitäten und auch Herausforderungen mit sich gebracht haben. Liebe Franka, in vielen Sachen standest du ja natürlich selbst mit auf der Bühne, aber es waren ja, wie wir es gerade gehört haben, eine ganz, ganz große Zahl an unterschiedlichen Produktionen. Kann man da als Schauspielerin auch einen Liebling haben, von dem man erzählen darf? Und hast du im Theater auch Momente, wo du einfach mal wirklich nur Zuschauerin sein darfst und das genießt, was da passiert auf der Bühne?
2: Meinst du einen Liebling, den ich selber auf der Bühne gerne sehe?
1: Beides gerne.
2: Aha. Also bei uns im Theater oder überhaupt?
1: Bleiben wir doch für den Anfang mal bei uns.
2: Ach, es gibt immer Kollegen, bestimmte Momente, wo man Kollegen gerne zuschaut. Also es kann auch sein, dass man selbst mitspielt und einen Moment, wo man weiß, ach, das hat der Kollege das letzte Mal so gemacht, heute, glaube ich, macht das ein bisschen anders und so. Und das ist so eine Wachheit, die, da gucke ich gerne schon hin. Und das muss man ja, man muss ja miteinander spielen und das Partnerspiel ist ja das A und O. Insofern, also zum Beispiel weiß ich, dass in dem Zwei-Personen-Stück, da ist man ja besonders aufeinander angewiesen, der Videobeweis im Schminkkasten, da macht es mir jedes Mal große Freude, mich auf meinen Partner Thomas Maximilian Held einzulassen, weil ich weiß, dass er jedes Mal das ein bisschen auch anders spielt und wir uns gegenseitig da auch herausfordern und ein bisschen überraschen mit durchaus einem etwas neuen Angebot oder dass so eine anarchistische Spielfreude, die im Moment entsteht, die nicht immer ganz so genau so fixiert ist und das macht es sehr lebendig. Also das ist zum Beispiel so ein Punkt, der mir jetzt einfällt. Und was war die andere Frage?
1: Ob du ein Lieblingsstück hast unter all denen, die wir rausgebracht haben, glaube ich. Das war die andere Frage.
0: Genau. Oh, nee, also gar nicht unbedingt, was du selber gespielt hast.
1: Ja. Steffen hat uns ja schon verraten, dass er keine Lieblinge haben darf. Auch vielleicht kommen wir da später, können wir noch ein bisschen bohren.
2: Irgendwie kann ich das auch ganz schwer beantworten, weil ich das nicht so richtig habe. Jedes Stück hat so seine eigene Charakteristik und braucht etwas anderes, auch vom Spieler oder vom Team. Und deshalb finde ich, hat man zu jeder Inszenierung eine ganz besondere Beziehung, aber ich will die nicht gegeneinander aufwiegen.
0: Ja, und wir haben natürlich auch nicht nur große Schauspielproduktionen oder Opernproduktionen, die wir jetzt schon so ein bisschen angesprochen haben, sondern es gibt ja auch Theater für Kinder und Jugendliche, was wir immer anbieten, aber dieses Jahr eben auch, also vom Weihnachtsmärchen über die Kinderliederkonzerte bis hin zum Dreikäsehoch, was wir alles schon kennen. Aber es gab eben diese Spielzeit auch neue Formate, die ausprobiert wurden, wie zum Beispiel das Welle-Projekt mit Schülerinnen und Schülern vom Heinrich-Böll-Gymnasium Saalfeld und des Friederizianums in Rudolstadt. Steffen, erzähl uns doch mal, was ihr da gemacht habt und was das Neue vielleicht an diesem Projekt war und wie es gelungen ist oder ob ihr das vielleicht wieder mal machen wollt.
3: Ja, wir haben dieses Stück Die Welle nach einem amerikanischen Roman, der basiert auf einem pädagogischen Experiment aus den Mid-60er Jahren vergangenen Jahrhunderts. Von einem Lehrer, der mit seinen Schülern über den Nationalsozialismus Unterricht gestaltet und dann auf die Idee kommt, mal die Klasse durchführen zu lassen, wie das eigentlich ist, wenn man in einer ganz strengen diktatorischen Hierarchie sich bewegt, wenn man mit Symbolen agiert und Befehle befolgt und so weiter. Der Plot ist, glaube ich, bekannt. Das Ding droht aus dem Ruder zu laufen und ist, glaube ich, ein gutes Stück, was mit Jugendlichen darüber nachdenkt gemeinsam, was ist Freiheit, wie ist Freiheit gefährdet, wo werden Regeln, die man braucht im Leben, zu Zwangsjacken, die einen unfrei machen und so weiter. Wie schnell wird man verführt, einer solchen Massensuggestion hinterherzulaufen? Und wie schnell schlägt da auch Gewalt um gegen andere, die sich nicht beteiligen? Und wir haben das, Anne Kies, Markus Seidensticker und ich und unsere Theaterpädagogin Alexandra Badua mit den zehnten Klassen, glaube ich, habe es schon vergessen, der Gymnasien gemacht. In sehr kurzer Zeit. Wir hatten also, ich glaube, von Dezember haben wir angefangen. Wir hatten 3 Monate oder so. Einmal in der Woche haben wir uns getroffen. Am Ende wurde dann die Luft dünn. Dann haben wir es etwas intensiviert. 2-mal in der Woche für wenige Stunden, 2 Stunden. Alles mit Laien und relativ wenig Zeit und auch jetzt großen Support von Leuten, die uns da geholfen haben. Und das war toll, das war wunderbar mit diesen jungen Menschen, weil man gemerkt hat, wie wichtig das ist, wie sie sich da reingekniet haben. Und klar, mit den Unsicherheiten, mit der Nervosität bei den Aufführungen und auch mit den Grenzen, die jeder Einzelne irgendwie dann eingebracht hat und wo Leute über sich hinausgewachsen sind. Und trotzdem natürlich ist es Laientheater, ganz klar. Aber ich glaube, es war eine ganz wichtige Erfahrung für die Kids, aber auch für uns. Wir uns dreien, vor allen Dingen Anne, Markus und mir, hat das, glaube ich, eine Menge gegeben. Und ja, wir würden sowas gern wieder machen. Es ist natürlich viel Arbeit, die auch von unserer Seite zusätzliche Arbeit zu unserem normalen Programm da reingesteckt wurde. Aber in dem Fall hat sich das, glaube ich, wirklich gelohnt. Und zwar nicht nur, weil man irgendwie an Kunst, Theater rangekommen ist. In dem Falle muss ich wirklich sagen, weil man gemeinsam darüber nachgedacht hat, was für eine Gesellschaft wollen wir eigentlich? Und was muss man tun, damit eine Gesellschaft wirklich offen und lebenswert für alle bleibt? Insofern bin ich sehr dankbar, dass wir das angegangen sind. Und ich glaube, alle drei von uns sind da sehr berührt gewesen. Und ich glaube, auch die Kids haben eine Menge mitgenommen und die Lehrer, die dabei waren.
0: Ja, und so ein wichtiges Thema auf diese Weise aufzuarbeiten, also nicht nur die Schülerinnen und Schüler zu Zuschauenden zu machen, sondern zu Akteuren, also selber wirklich auf der Bühne zu stehen, ist, glaube ich, nochmal eine ganz andere Herangehensweise und ein ganz viel intensiverer Prozess, als wenn man nur irgendwie von der Schule verpflichtet wird, man geht jetzt ins Theater und guckt da 1,5 Stunden irgendwas. Genau.
3: Klar, und wenn ich jetzt immer zum Job gehe früh morgens, dann grüßen mich immer die Kids, ja. Und man ist sich sehr vertraut geworden in dieser relativ kurzen Zeit. Und das ist auch sehr schön, finde ich.
1: Hast du den Eindruck, dass jetzt viele von denen vielleicht auch eher mal ins Theater gehen würden, nachdem sie die Erfahrung gemacht haben? Also hatte es nicht nur diesen gesellschaftlichen Effekt, dass man gemeinsam über sowas nachdenkt, sondern auch einen ganz praktischen für das Haus?
3: Das hoffe ich. Und ich glaube, ja, einige sind auch, glaube ich, zu Inszenierungen gekommen. Einige werden, glaube ich, auch vielleicht bestärkt durch diese Erfahrung in künstlerische Richtungen sich stärker orientieren. Von einigen bin ich überzeugt, dass das passieren wird. Ist aber eigentlich nicht so wichtig, finde ich. Wichtiger ist, glaube ich, dass man neben dem inhaltlichen Auseinandersetzung, neben der Nähe zur Kunst auch etwas erfahren hat, was man vielleicht in der Schule zu selten erlebt, dass man zusammen als Gruppe etwas macht, etwas auf die Beine bringt. Das haben die Kids uns beschrieben, dass ihre Klasse in dieser Zusammenarbeit mit dem Theaterprojekt zusammengewachsen ist. Und das finde ich toll. Also, weil die haben plötzlich Seiten von ihren Mitschülerinnen und Mitschülern erlebt, die sie denen ja nicht zugetraut hätten. Ja? Und alle hatten ihre speziellen Aufgaben, die einen die größeren Aufgaben, die anderen die kleinen. Und trotzdem wurden alle ernst genommen und mitgenommen. In dem Plot der Story spielt ja auch Mobbing eine Rolle, ja? Jemand, der immer ausgegrenzt wird und so. Und ich glaube, da ist bei denen gerade in so einer wichtigen Zeit, so 15, 16, eine Menge passiert, ja. Und insofern sind solche Theater-Kunstprojekte natürlich etwas ganz, ganz Wichtiges für Bildung, für Entwicklung von jungen Menschen, ja. Umso trauriger und bedauerlicher, dass das in unseren Lehrplänen leider viel zu wenig Platz hat.
0: Naja, vielleicht finden wir mal wieder Platz dafür.
1: Die Thüringer Symphoniker sind ja natürlich auch zurückgekommen in das Schillertheater mit Oper, mit Musiktheater, mit Ballett, zurück aus Saalfeld nach Rudolstadt. Wie wichtig war dieser Umzug für das Orchester, würdest du sagen?
3: Ja, der war sehr wichtig, dass wir die Zusammenarbeit mit dem Theater Nordhausen wieder dahin führen, wo sie vor einigen Jahren war, nämlich dass wir ordentliches Musiktheater anbieten können, nicht nur so abgespeckte konzertante Formen, die wir im Meininger Hof durchführen konnten, worüber wir glücklich waren, dass wir diese Möglichkeit überhaupt hatten. Aber dass jetzt wieder Musiktheater in unserem Haus stattfindet, ist ganz wichtig. Dass wir einen Graben haben, dass wir wieder mit Kostüm, mit Szenenbild arbeiten können, mit Licht viel stärker auch beeindrucken können, als das im Meininger Hof einfach technisch bedingt möglich war. Ganz, ganz wichtig. Andererseits sehr gut natürlich, und dazu stehe ich auch, dass wir die Sinfonik im Meininger Hof belassen haben, weil der Raum ist, glaube ich, als Konzertsaal wirklich der bessere. Klammer auf, obwohl sich die Akustik in unserem neu gestalteten Haus durchaus verbessert hat, Klammer zu. Und ich weiß auch, dass manche Rudolstädter ja damit hadern, dass wir nicht mehr hier in Rudolstadt Symphonik aufführen. Wir versuchen das mit Sonderformaten zu ergänzen. Wir haben die Schlosskonzerte, wir haben andere Extraprogramme auch für die Symphoniker in Rudolstadt und versuchen ein bisschen auszugleichen. Und ansonsten ja, wird dieses Theater und auch Orchester natürlich von Saalfeld und Rudolstadt mitfinanziert und vom Landkreis und vom Land, aber eben auch von den beiden Städten. Und insofern ist es auch völlig richtig, finde ich, dass wir diese Beziehung zwischen Saalfeld, Rudolstadt und jetzt auch Blankenburg, Bad Blankenburg verstärken, dass wir eben für dieses Städtedreieck stark da sind und nicht nur für eine Stadt.
0: Ja, wie du schon sagst, das Sommertheater ist ja bekanntlicherweise nach Bad Blankenburg oder musste nach Bad Blankenburg umziehen. Wie groß war denn die Sorge da, dass man das Publikum überhaupt dahin bekommt oder hinlockt, oder überhaupt eine Sorge da, dass das irgendwie nicht angenommen wird? Und wann war denn klar, dass es funktioniert?
3: Die Sorge war groß, weil das wirklich unberechenbar war. Nicht, weil wir Bad Blankenburg für ein kulturfernes Gebiet halten, sondern weil wir natürlich wussten, wie sehr die Heidecksburg ein beliebter Platz war für dieses Sommertheater und eine ganz besondere Kulisse, die man eigentlich wirklich nicht ersetzen kann. Und trotzdem haben wir mit der Landessportschule einen Ort gefunden, der auch seine Schönheit hat, also auch in der Eingebettetheit in die Natur, in die Landschaft. Wir haben dort Partner gefunden, die wunderbar mit uns zusammenarbeiten. Darüber sind wir sehr glücklich. Der Ort hat im Vergleich zur Heidecksburg auch wirkliche Vorteile, ja, ganz praktische. Also das Catering hat viel mehr Raum und Möglichkeiten. Die Leute können wirklich in Ruhe trinken, essen. Das war auf der Heidecksburg immer sehr improvisiert. Ja, die Sanitärgeschichte ist progressiv. Die Parkplatzsituation, all diese pragmatischen Dinge sind aber auch wichtig. Ja, die Leute kommen einfacher ran, wenn sie nicht mehr ganz gut zu Fuß sind und so weiter und so fort. Man sitzt etwas geschützter in diesem parkähnlichen Bereich. Aber vor allen Dingen ist die Zusammenarbeit mit der Landessportschule hervorzuheben. Auch mit der Stadt Bad Blankenburg, die sich da auch sehr engagiert hat. Ich finde es auch schön, dass die Städte dadurch wieder mehr zusammenrutschen und noch enger zusammenarbeiten. Das ist ein gutes Zeichen für die Region. Und ja, wir haben natürlich da auch reingepumpt mit dieser Produktion, König der Narren. Ja, also wir haben das musikalisch aufgepeppt und ich glaube, das war ein wunderbarer Start auch. Und wir hoffen, dass das weitergeht mit Bad Blankenburg. Und die Resonanz unseres Publikums ist doch ganz deutlich positiv für das, was wir machen, aber auch, wo wir es machen und wie wir es mit der Landessportschule zusammen machen.
0: Ich kann auch aus eigener Erfahrung sagen, auch die klimatischen Bedingungen sind viel besser da. Glaubst du, dass wir dadurch auch mehr Bad Blankenburger jetzt als Publikum dazugewonnen haben? Oder sind das trotzdem unser altes Theaterpublikum, was da immer kommt?
3: Der Engländer sagt for sure. Ja, also ich bin ganz sicher. Klar, schon deswegen, weil wir natürlich auch bei unseren Komparsen, die mitspielen, Bad Blankenburger dabei haben. Die ziehen natürlich. Ja, manch einer, selbst Bad Blankenburger waren teilweise nie in dieser Sportschule. Weil da irgendwie doch, man denkt, das ist irgendwie ein besonderes Gebiet und plötzlich kann man da rein und sieht, ja, haben ja einige erzählt, Mensch, hier ist ja ein Pub, da kann man ja sitzen und essen und trinken, ja, und das ist ja offen. Ich glaube nicht, dass sehr viele Rudolstädter abgeschreckt wurden. Also die treuen Sommertheatergänger, die immer auf die Burg kamen, die sind, glaube ich, auch dahin gefahren. Aber wir ziehen, glaube ich, auch mehr Leute aus anderen Regionen. Das hängt natürlich auch damit zusammen, das hat sich rumgesprochen, das ist ein freches, groteskes und abenteuerlustiges Stück, was wir da aufführen, mit vielen Anspielungen und Witz. Und die Leute wollen sich unterhalten. Die ernste Welt haben sie jeden Tag. Und manchmal ist es auch wichtig, irgendwie die auf die Schenkel klopfen zu können. Und wenn es dann auch irgendwie doch mit unserer Welt zu tun hat, ist das, glaube ich, ein ganz guter Weg.
1: Liebe Zuhörerinnen, liebe Zuhörer, ihr hört immer noch radioaktiv die Sendung des Theaters Rudolstadt. Wir sprechen gleich noch weiter.

0: Liebe Franka, wie du vielleicht schon bemerkt hast, haben wir heute Musik aus den verschiedenen Inszenierungen gespielt, in denen du diese Spielzeit dein schauspielerisches Können unter Beweis stellen konntest.
1: Ja.
0: Ja, du wurdest für deine enormen Leistungen mit dem diesjährigen Caroline-Preis des Theaterfördervereins und der Kreissparkasse Saalfeld-Rudolstadt ausgezeichnet. Ja, denkst du bei deiner Arbeit ab und an mal an den Preis, der da womöglich kommen könnte?
1: Nee, daran denkt man nicht. Also ich nicht. Die Arbeit, da geht es um andere Sachen. Also ich will mich unabhängig machen von äußeren Urteilen, sondern es muss in mir eine Begründung geben, warum ich mich für diesen Beruf und für diese Arbeit, die ja manchmal auch doch recht schwierig ist und bestimmte Entbehrungen fordert, auch in privatem Leben und so. Ich muss wissen, warum ich das machen will und warum das einen Sinn für mich ergibt. Und das ist so eine intrinsische Begründung, die darf nicht, also so ist meine Wert, sind meine Werte, die darf nicht so im Außen liegen. Und deshalb ist es auch so, dass wenn es manchmal, es gibt ja auch, die Geschmäcker sind verschieden und manchmal kommt ein Urteil von außen, was einen auch erschüttern kann, was mich auch irritiert und aus der Bahn bringt, aber trotzdem denke ich, wenn ich mich so abhängig mache, nur von dem Urteil von außen, dann bin ich ja wie so ein Spielball. Nee, ich muss das in mir wissen, was ich erkunden will, was ich rausfinden will über eine Figur und in einer Arbeit, was ich da erfahren möchte. Und wenn ich das nicht habe, dann wäre es für mich irgendwie, würde sich das nicht richtig anfühlen.
2: Du hast ja sehr viel gespielt, auch diese Spielzeit. Du warst zum Beispiel die Herzogin von Olivares in Don Carlos. Du gibst der Konsulin in den Buddenbrooks ihre ganz eigene Farbe. Du spielst die dievenhafte Großmutter Inge in Ach, diese Lücke, diese entsetzliche Lücke und zeigst uns dein komödiantisches Talent in der Videobeweis. Du hast es gerade schon gesagt, es braucht diese intrinsische Motivation dazu. Hattest du jetzt bei diesen Figuren aber so das Gefühl, dass dir das jetzt besonders leicht gefallen ist? Hast du irgendwie gemerkt, da ist jetzt was ganz Besonderes, diese Spielzeit? Oder war es eigentlich alles wie immer und wurde jetzt halt glücklicherweise belohnt mit diesem Preis?
1: Nee, das ist, jede Figur ist anders und ist eine andere Herausforderung. Und jede Figur, die ich gerade erprobe, ist meine Lieblingsfigur. So geht es mir immer. Es kann auch so eine kleine Figur sein wie die Olivares. Da war für mich die Aufgabe so, da hatte ich mir gesagt, okay, das ist eine sehr kleine Figur, die hat eine kleine Szene am Anfang und ansonsten ist die eigentlich nur, hat die nur stumme Auftritte. Und ich habe mir zur Aufgabe gemacht, wie mache ich daraus eine Figur, die im Gedächtnis des Zuschauers bleibt und wo er denkt, da war so eine komische, skurrile ältere Dame, was hat die da eigentlich immer gemacht? Also da wollte ich so ein Geheimnis draus zaubern. Und die Konsulin in den Buddenbrooks, da war für mich die Herausforderung, eine Figur zu schaffen, die ja, es geht ja, ist ja, der Roman geht ja über mehrere Jahrzehnte und es wird so der Abbau in der Familie erzählt über die Geschwister und wie so eine Veränderung so einer Figur von einer klugen Taktikerin, die in der Familie so das Oberhaupt im Hintergrund ist. Und dann aber, das hat Steffen, die Formulierung, die fand ich so schön, die dann ihren pietistischen Starrsinn zeigt, in dem Moment, wo sie die Aufgabe verliert, weil der Konsul verstorben ist und wo, also so eine Veränderung einer Frau über Jahrzehnte, das so zu zeigen und dieser die Freude an so einem anarchistischen Spielwitz bei Videobeweis und jetzt bei Inge in die Lücke, diese entsetzliche Lücke, da war für mich das größte Interesse, so eine expressive, so eine exaltierte Figur, fast Diva-esque, ne, weil sie mal selber eine Künstlerin, eine Schauspielerin war und trotzdem eine Verletzlichkeit dieser Figur zu zeigen, weil sie eben zwei Figuren, wir haben ja diesen Roman adaptiert und den Fokus etwas verschoben auf die Trauer. Wie gehen zwei Figuren, also Joachim, der Enkel und die Großmutter, beide haben sehr liebe Menschen verloren, haben diesen Tod zu verarbeiten, machen das aber ganz verschieden. Joachim bohrt sich in seinen Schmerz rein und Inge übergeht den einfach. Die switcht einfach um und will darüber

0: nicht reden. Am Ende macht sie es dann doch, aber und zeigt, was da Verletzliches im Untergrund ist. Also und das, es gibt zu jeder Figur eine ganz, ja, was ganz Besonderes zu erkunden.
1: Ja, Steffen, du hast ja Frankas Arbeit über die gesamte Spielzeit erlebt und auch die Laudatio zur Preisverleihung gehalten. Was macht denn Franka zu einem ganz besonderen Ensemblemitglied und warum ist genau sie die richtige Preisträgerin?
2: Wir haben immer richtige Preisträgerinnen und Preisträger. Das macht ja die Arbeit so schön, die ich dazu leisten habe. Ja, Franka und ich, wir kennen uns lange, viel länger als sie an diesem Haus ist. Das macht es für mich schon besonders und ich bin sehr glücklich, dass sie über eine Gastrolle, wo wir sie angefragt haben, hierher gekommen ist und dann konnte ich irgendwann die Frage stellen, Franka, willst du nicht bleiben? Und sie hat dann ja gesagt. Sie war eigentlich schon, das kann sie auch selbst erzählen, eigentlich schon auf einem ganz anderen Weg. Sie hat eine Ausbildung gemacht und wollte sich da erweitern, auch beruflich, intellektuell. Und dann hat sie gesagt, wenn ich dich jetzt richtig interpretiere, ich mache das, oder?
0: Ja. Ja, ja.
2: Und ja, ich bin sehr glücklich, dass sie da ist. Sie ist eine tolle, vielseitige Schauspielerin. Es gibt ja auch Schauspieler, die sind mehr auf eine, sagen wir mal, eine Charaktereigenschaft fixiert und sind auch große Schauspieler. Franka hat eine große Möglichkeit und spielt auch gern verschiedene Temperamente, ja, von tragisch ernsthaft bis zu subtil und grotesk. Und das ist schön. Das ist für Regisseure, glaube ich, auch eine große Möglichkeit, sie zu besetzen, sie einzusetzen, weil sie das kann und weil sie auch den Mut und die Leidenschaft hat, sich in solche Dinge hineinzubegeben. Sie ist sehr kritisch gegen sich selbst. Es gibt auch Schauspieler, die sind nicht ganz so kritisch gegen sich selbst. Sie steht sich damit unter fast selbst im Weg, wenn sie zu viel über sich nachgrübelt. Also ich habe deswegen die Laudatio auch gern schreiben können, weil sie mir viel Stoff angeboten hat, sie zu zeichnen. Und das hat dann gar nicht ausgereicht, dieser Platz für die Laudatio. Nein, ich bin sehr froh, dass sie den Preis gekriegt hat, völlig gerechtfertigt, finde ich. Und ich bin vor allen Dingen sehr glücklich, dass sie hier mit uns gemeinsam arbeitet und ja, am Haus ist. Das ist schön.
3: Leider reicht für noch mehr auch unser Platz hier in der Sendung gar nicht mehr aus. Deswegen müssen wir schon zum Schluss kommen. Ich würde trotzdem gerne noch eine abschließende Frage an euch beide geben, weil das einfach was ist, was jetzt nicht unbedingt an diesem Haus, aber generell in der Welt viel zu wenig gemacht wird. Wir stehen am Ende dieser Spielzeit. Wem wollt ihr mal ganz besonders Danke sagen am Ende?
2: Ich habe es vorhin schon gesagt. Ich bin dankbar, mit Leuten, mit 160 Leuten hier zusammenzuarbeiten an dem Haus. Dankbar über jeden, der da mitzieht. Und das ist wirklich fast jeder. Und selbst die, die manchmal vielleicht ein bisschen sich zurücknehmen, werden von dem Eifer der anderen angesteckt. Das ist etwas ganz Seltenes und viele Kollegen, Kolleginnen, die zu uns kommen aus anderen Theatern, also Gäste, Regisseure, Ausstatter, kommen hier zu uns ans Theater und sagen, also ältere Hasen vor allem, und sagen, hey, bei euch ist die Welt irgendwie noch, ja, vielleicht nicht in Ordnung, aber ziemlich im Rahmen und in den Fugen und das ist schön, dass es sowas noch gibt. Und das hängt damit zusammen, dass wir über diese Jahre, wir sind ja auch ein Ensemble und eine Belegschaft, die lange im wesentlichen Kern zusammengehalten hat, dass wir hier ein eingespieltes Team geworden sind. Man kennt sich sehr gut, die meisten sind per Du. Und dafür bin ich sehr dankbar, dass ich das so lange Jahre mit genießen konnte.
0: Ich würde gern das wiederholen, was ich auch an dem Abend zur Preisverleihung gesagt habe, weil mir das wirklich wichtig ist. Ich finde, es ist ja, Theater zu machen, ist immer eine Teamarbeit, ist eine arbeitsteilige Arbeit an so einem großen Haus, wie wir das haben, und ist eine gemeinschaftliche Arbeit zugleich. Und der Einzelne, der kann nur leuchten, wenn die Gemeinschaft ihm die Freiheit dafür gibt. Und was ich damit sagen will, es gibt eben viele, viele Menschen, die gar nicht sichtbar sind auf der Bühne an dem Abend, wenn das Publikum da ist. Eben die Technik, die Gewerke und auch die Öffentlichkeitsarbeit, die Dramaturgie, die Regie, also alle, die da an dem Abend beteiligt sind, Licht, Ton und so weiter. Und denen zu danken, dass die, die auf der Bühne sind, wir Spielenden, sich dann wirklich nur um das kümmern, was wir eben am besten können, die Verwandlung und das Spiel. Und das zu wertzuschätzen, finde ich, ist unglaublich wichtig, dass das, ja, dass das in so einem Betrieb wie hier möglich ist.
3: An der Stelle können wir auch nur Danke sagen, dass ihr heute mitgekommen seid in die letzte Sendung dieser Spielzeit, dass ihr mit uns zurückgeblickt habt. Und wir sind nämlich jetzt leider schon am Ende. Es war die 401. Sendung von Radioaktiv, die wir gemacht haben. Liebe Zuhörerinnen, liebe Zuhörer, und natürlich wollen wir auch dieses Mal noch ein paar letzte Veranstaltungstipps loswerden.
1: Ja, unser Sommertheater, Der König der Narren, eine Komödie mit Musik nach dem Danny Kaye-Film The Court Jester, können Sie noch genau zweimal sehen, und zwar am 26. und 27. Juni jeweils um 20 Uhr in der Landessportschule Bad Blankenburg. Es gibt leider nur noch ein paar wenige Restkarten, also seien Sie schnell.
3: Auch die Thüringer Symphoniker sind Open Air unterwegs. Die größten Hits der Filmmusik hören Sie zu unseren Movie Nights am 27.06. um 18 Uhr im Freibad unter Wellenborn. Und die schönsten Melodien aus Oper und Operette gemeinsam mit der Hochschule für Musik aus Weimar am 28.06. um 20 Uhr ebenfalls in Bad Blankenburg oder am 4.07. um 20 Uhr auf dem Hohen Schwarm in Saalfeld.
1: Die Thüringer Symphoniker laden zum letzten Konzert der Spielzeit ein. Unter der Leitung von André Brandt gibt es im 4. Schlosskonzert Musik von Villa-Lobos, Rosauro, Neukomm und Haydn. Und am 10. Juli um 19.30 Uhr in der Schlosskapelle in Saalfeld und am 11. Juli um 18 Uhr im Ruderstädter Löwensaal.
3: Die neue Spielzeit wirft natürlich bereits ihre Schatten voraus, also merken Sie sich am besten gleich schon mal den Termin des ersten Schlosskonzertes vor. Am 4. und 5. September gibt es hier nicht nur eines, sondern gleich zwei Solokonzerte und außerdem Händels berühmte Wassermusik.
1: Und nun sind wir wirklich am Ende unserer letzten Sendung von Radioaktiv in dieser Spielzeit. Wir wünschen Ihnen einen wunderbaren Sommer. Vielen Dank fürs Einschalten und Ihren Besuch bei uns im Theater. Und wir freuen uns schon sehr darauf, Sie ab August alle wiederzusehen und zu hören. Bis dahin, machen Sie es gut.
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2: Herzlich willkommen zur heutigen Live-Sendung. Wir brutzeln hier vor uns hin im Studio. Es ist unfassbar warm. Wollen wir uns einfach mal alle ganz kurz vorstellen, eine kleine Runde machen, wer wir überhaupt sind? Fangen wir einfach mal ganz hinten an.
3: Genau, ich bin Laura. Ich mache hier gerade mein Praktikum. Ich würde, glaube ich, direkt weitergeben.
9: Ich bin Greta und ich mache gerade mein Schülerpraktikum hier.
10: Ich bin Ole, ich mache mein Schülerpraktikum.
11: Ja, ich bin Julia, ich bin öfters mal da.
2: Und ich bin Bastian und ich mache hier auch mein Schülerpraktikum. Und jetzt hören wir gleich den ersten Song, und zwar Bad Touch.
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0: Ja, gerade zur Zeit läuft ja die Fußball-Weltmeisterschaft und deswegen waren wir letzte Woche auf der Straße und haben mal ein paar Leute nach ihrer Meinung gefragt.
1: Was halten Sie von den Bedingungen rund um die Weltmeisterschaft?
2: Was ist gemeint mit Bedingungen?
1: Es gibt ja Einreisebeschränkungen in
2: Ach so.
1: Amerika und zum Beispiel dürfte der eine Schiedsrichter nicht nach Amerika einreisen.
2: Ja, das Positive ist, dass ich gehört habe, der Schiedsrichter kriegt sein volles Geld ausgezahlt, was er gekriegt hätte, wenn er eingesetzt worden wäre. Ansonsten muss man sagen, das ist teilweise sehr grenzwertig, teilweise sogar über die Grenze hinaus, sodass man sagen müsste, im Vorfeld anders behandelt, hätte es vielleicht nicht dort stattgefunden, das Ganze.
3: Kann ich jetzt gar nicht sagen. Ich meine, das ist in der USA, das ist blöde Zente-Zeiten bei uns. Aber ansonsten, ja, es ist mir egal, was mit Fußball ist. Ja.
0: Und zu den Einreisebedingungen, das ist da ja zum Beispiel ein Schiedsrichter, wurde ja wieder abgewiesen aus den USA.
3: Ja, die haben schon immer komische Regelungen in der USA. Aber man braucht ja nicht auf die USA zu hören. Das ist nun mal leider so. Wird viel zu sehr auf die USA gehört.
4: Da sind wir komplett raus bei der Fußball-WM.
5: Also das ist schon ganz schön heftig, erstmal von den Preisen her, dass so viel Geld verlangt wird. Und dass im Prinzip die Länder, die ja daran teilnehmen, oft gar nicht die Möglichkeit haben, sich das vor Ort anzuschauen. Und da halt wirklich auch teilnehmen können und müssen dann halt auf andere Möglichkeiten zurückgreifen. Also die Bedingungen sind unter aller Kanone.
1: Gucken Sie die WM und wenn ja, für wen sind Sie?
3: Also gut, ich gucke die Weltmeisterschaften, gucke ich die Europameisterschaften, gucke ich, aber alles andere ist mir sonst im Großen und Ganzen egal. Ja.
2: Naja, gut, eigentlich nicht speziell für ein besonderes Team, wobei die Deutschen natürlich in der Einschätzung erstmal vorne stehen. Aber ansonsten ist es dadurch interessant, dass man Mannschaften sieht, die sonst kaum mal auftauchen. Und wie gestern, dass die Spanier es nicht geschafft haben, gegen Kap Verde überhaupt mal ein Tor zu schießen und dann ein 0-0 rausgekommen ist, dass die Kap Verde-Leute wie einen Sieg gefeiert haben. Das ist das Positive an der ganzen Sache.
0: Also Sie schauen die Spiele auch?
2: Nicht extensiv. Das, was so, sag mal, spätestens um 9 abends beginnt, wo danach nicht mehr.
5: Ich bin sehr Fußball interessiert. Und gucke eigentlich fast jeden Tag, außer die Spiele, die jetzt halt mitten in der Nacht stattfinden. Das ist dann halt nicht so günstig durch diese Entfernung. Und ich bin schon für Deutschland, klar. Aber würde mich auch über Länder freuen, die jetzt das erste oder noch nicht so oft dabei sind, dass die halt sehr weit kommen, wie jetzt zum Beispiel Curaçao oder die Kapverden gestern gegen Spanien. Das war schon sehenswert.
0: So, also dann mal in die Runde. Schaut ihr eigentlich die Fußballweltmeisterschaft und für wen seid ihr eigentlich?
6: Weiß ich nicht.
7: Ja, also ich schaue sie ab und zu. Manchmal arbeite ich in der Zeit und bin dann in einem Bierwagen, während alle anderen Public Viewing machen. Aber gerade gestern habe ich es wieder geschaut. Genau, und für welche Mannschaft ich bin, denke ich mal für Deutschland, aber sonst eigentlich auch für Frankreich.
1: Also ich schaue sie eigentlich gar nicht. Natürlich bekomme ich auf Social Media was mit, zum Beispiel auf TikTok oder auf Instagram, wer gewonnen hat und so, aber aktiv schaue ich sie nicht und ich bin jetzt auch nicht für irgendein gewisses Team. Also ja.
8: Also ich persönlich schaue sie auch ab und zu. Ich schaue so ein paar wichtige Spieler und Spiele auf jeden Fall. Also ich persönlich mich sehr freuen, wenn Österreich die WM gewinnt und dass Arnautovic mal wieder was gewinnt. Aber würde mich auch freuen, wenn mal Belgien oder etwas ein weniger Top-Land den Sieg holt.
9: Also ich gucke gar nicht, weil irgendwie interessiert mich gerade die Mannschaft auch nicht und USA weiß ich nicht, habe ich gerade nicht so Böcke drauf. Guckst du?
0: Ja, ich schaue die WM tatsächlich ziemlich aktiv, also eigentlich so gut wie jedes Spiel, was zeitlich vertretbar ist. Jetzt natürlich nicht die Spiele, wo Anstoß um 3 Uhr nachts ist oder um 6 Uhr morgens, das tue ich mir dann auch nicht an. Aber die Spiele, die abends sind und dann 0 Uhr, wenn es spannend ist, schaue ich mir das auch noch an. Für wen bin ich? Also natürlich erstmal für Deutschland auf jeden Fall, wobei ich aber auch für Nationen bin, die eine wirklich tolle Fankultur haben, wie zum Beispiel Schottland. Ich weiß nicht, ob jemand von euch davon was mitbekommen hat, aber die Schotten, die machen tatsächlich sehr viel Zeug in den USA, das ist sehr cool. Die hatten ja die ersten beiden Spiele in Boston. Und die haben eine Tradition, dass man so Verkehrsleitkegel auf Statuen draufpackt, schön auf den Kopf von der Statue. Und jetzt hat jede Statue in Boston einen Verkehrsleitkegel auf dem Kopf. Und all solche Traditionen, wie die da mit ihren Dudelsäcken durch die Stadt ziehen und mit diesen traditionellen schottischen Kleidern, das sieht einfach toll aus und die bringen einfach so eine starke Stimmung rein. Deswegen solchen Mannschaften wie Schottland oder auch Norwegen würde ich das unfassbar gönnen, weil die wirklich eine tolle Fankultur haben.
1: Kurze Frage. Die Interviewten wurden ja gefragt, was sie von den Einreisebedingungen in den USA halten. Aber was haltet ihr eigentlich davon?
9: Schwierig. Hat ja ganz schön zugenommen. Ich war in den 90er Jahren mal in den USA, da ging das noch, aber da fanden wir auch lustig, dass man erstmal 20 Fragen beantworten muss, waren sie schon mal im Gefängnis. Aber ich glaube, das hat ja noch richtig angezogen, seit es ICE gibt auch.
0: Ja, also im Allgemeinen Bedingungen um die WM, es gibt viele Punkte, die wirklich unschön sind, darunter auch die Einreisebedingungen. Bei vergangenen Weltmeisterschaften konnten die Spieler meist sogar ohne Visum einreisen. Inzwischen müssen sie halt alles Mögliche überprüfen lassen, werden teilweise stundenlang am Flughafen festgehalten. Das sind alles unschöne Bedingungen. Dann wurden auch mehrere Spieler durften zu vereinzelten Spielen nicht mit anreisen. Und halt mit dem Schiedsrichter, der ist ja aus Somalia, wurde auch für die WM nominiert, wollte einreisen, hat ein Visum eingereicht, das wurde befürwortet. Und am Flughafen wurde er dann nicht mehr reingelassen in die USA. Er musste dann halt wieder zurück, kann jetzt halt keine Weltmeisterschaft pfeifen, was unfassbar schade ist. Also so eine Weltmeisterschaft pfeift man als Schiedsrichter eigentlich wahrscheinlich nur einmal. Deswegen, das ist schon unfassbar schade. Er kriegt ja jetzt wenigstens, wie auch schon im Interview erwähnt wurde, das volle Geld, wie als hätte er es gepfiffen. Aber natürlich sind da so viele Erfahrungen, die dadurch verloren gehen. Tatsächlich hat die UEFA aber genau deswegen diesen Schiedsrichter für das Supercup-Finale nominiert. Das heißt, der pfeift jetzt bald ein Spiel auf der UEFA-Topklasse, wenn es schon nicht die Weltmeisterschaft ist.
7: Oha, ja. Voll, das wollte ich auch gerade sagen, dass es einfach, ich finde es total schade für den Schiedsrichter, dass er dieses Erlebnis nicht mitnehmen kann. Und es ist irgendwie auch nur so ein Trost, dass er jetzt zumindest das Geld bekommt, aber ja, fair ist es trotzdem auf gar keinen Fall.
8: Ja, da muss ich mitgehen, da finde ich, also ich finde, stell dir vor, du bist ein Schiedsrichter und es ist ja eins der größten Ziele, dass du bei einer WM pfeifen darfst. Das ist ja einfach ein Meilenstein, den man erreicht, und dann bist du am Flughafen und dann heißt es, du darfst nicht, du musst wieder nach Hause. Und da finde ich, das Geld, ja, ist ein Trost, aber ich sage das, das ist dann trotzdem sehr, sehr schade und reicht, glaube ich, dann nicht aus, weil es ja einfach ein emotionaler Wert ist, ja dann viel mehr wert als das Geld, was du bekommst und die Erfahrung, wie schon gesagt wurde. Und da finde ich, dass das halt einfach, da bist ja immer die Welt zusammengebrochen, quasi.
0: Ja. Im Interview wurde auch noch, wurden die Ticketpreise angesprochen, dass es sich teilweise unleistbar ist. Hm. Habt ihr so eine grobe Vorstellung von den Ticketpreisen, wie teuer das dort tatsächlich ist?
1: Also ich hatte mich im Französischunterricht tatsächlich darüber informiert gehabt, weil wir es vorstellen sollten. Und für 3 Tickets musstest du bei dem Endspiel irgendwas mit 56.000 Euro oder sowas bezahlen. Wie gesagt, für 3 Tickets, aber das ist ein es ist ein so hoher Preis, das ist krass.
7: Ja, voll.
0: Also diese 56.000, die sind dann natürlich auch nur für das Endspiel. Also nach Zitat von Gianni Infantino, dem Präsidenten der FIFA, meinte er, ja, die Ticketpreise gehen doch voll in Ordnung. In der USA sind die Ticketpreise für alle Sportevents so teuer und der Durchschnittspreis liege ja unter $500 pro Ticket. Deswegen geht das ja laut ihm.
9: Aber ja. Hat man ja eben mal so.
8: Aber ich sag, über Fiorentino darf man sowieso nicht reden, weil ich bin der Meinung, Fiorentino hat sowieso, seitdem er dort angestellt ist, seitdem er dort irgendwas leitet, hat er viel kaputt gemacht. Und ich finde, dass ihm diese Rolle einfach nicht zusteht und man ihm diese Rolle wieder abnehmen muss. Weil er hat vieles falsch gemacht. Er hat wirklich vieles falsch gemacht. Auch diese ganzen Connection mit Donald Trump und alles. Und ich finde, dass Fußball ist das eine, Politik ist das andere. Du kannst nicht beides machen. Und wenn du beides machst und beides auf einmal hast, dann kommt sowas raus wie, du wirst nicht ins Land gelassen und der Schiedsrichter darf nicht mitmachen. Deswegen ist es immer so ein Unterschied und das hat Fiorentino nicht verstanden.
9: Aber es geht halt leider das eine ohne das andere nicht, so blöd wie das klingt.
8: Ja.
9: Es ist so ein Idealzustand, den es einfach nicht gibt.
8: Ja.
0: Apropos Infantino, habt ihr mitbekommen, wie vielen Spielen der anwesend ist?
9: Nee.
0: Das ist krass. Der macht 2 Spiele pro Tag und die sind in der ganzen USA verteilt. Das heißt, der nach dem Spiel sofort in den Privatjet und direkt zum nächsten Spiel. Das ist ja wirklich krass. Also das erste Spiel ist ja meistens in deutscher Zeit um 19 Uhr und das letzte ist um 6 Uhr. Und er schafft es trotzdem irgendwie, bei 2 Spielen anwesend zu sein im Stadion. Das sieht man immer im Fernsehen, das ist krass. Man denkt, es gibt mehrere davon. Das ist wirklich wow. Also
9: ja gut, wenn du innerhalb von der Ostküste, sage ich jetzt mal, so ein Privatjet-Hopping machst, das geht, glaube ich, noch.
0: Der macht alles. Also ich habe
9: auch einmal quer durch, oder
0: ich habe einen Flugverlauf von seinem Privatjet gesehen, der ist dann auch mal in Mexiko, dann wieder in Kanada. Das ist wirklich krass.
1: Ja, natürlich ist es krass, aber eine scheiß Umweltsünde.
0: Auf jeden Fall. Mal so. Auf jeden Fall, das ist halt das nicht vertretbar, wie viel da, also wie viel dieser Privatjet da ausstößt. Der, wie gesagt, 2 Strecken pro Tag mindestens macht dieser Jet. Ja.
8: Also was ich natürlich auch sagen muss, ist, dass wenn du mal sagen wir, dass du halt so eine große Person bist zur RWM, dass du am besten, würde ich sagen, dir empfehlen würde, unpolitisch zu sein, also unparteiisch in dem Fall, dass du halt nicht für ein Ding bist, sondern einfach dich freust, wenn irgendwas hier irgendjemand gewinnt. Hat man ja gesehen, als Argentinien gegen Algerien gewonnen hat, hat man ja gesehen, wer sich gefreut hat und nach diesen Toren von Ronaldo war dann wieder...
9: Wer hat sich denn gefreut?
8: Infantino hat sich gefreut, okay. Der ist ja Leiter mit. Und bei den Toren von Ronaldo hat sich ja nicht mehr gefreut. Und da finde ich, dass wenn du so ein hohes Ding hast, dann musst du unparteiisch sein und darfst nicht sich für eins entscheiden, weil das ist ja eigentlich ein Mannschaftssport. Und sagen wir jetzt, hast du ja bestimmt auch gesehen, dass Samuel Eto'o bei Ghana, obwohl er nicht von da kommt, oben drin saß.
9: Ich würde an der Stelle mal unterbrechen, weil ich merke, du bist voll so into it, aber wir haben echt schon ewig jetzt gesprochen über das Thema und genau, das ist dann für die Freaks, die Geeks, die sich so richtig tief in die Sache... Ich hätte ja eigentlich auch noch eine Frage gehabt, nämlich gestern hat ja Deutschland gespielt. Ole und Basti, ihr habt geguckt. Was ist mit euch, Mädels?
7: Hab auch geschaut.
9: Laura hat geguckt.
1: Nein.
9: Deutschland hat verloren. Das ist das, was ich mitbekommen habe.
1: Ja.
9: Gegen Ecuador.
8: Ja.
9: Und da gab es irgend so ein Schiri-Problem. Wollt ihr da nochmal ganz kurz, aber ganz kurz würde ich sagen.
0: Ich würde jetzt nicht sagen, dass es ein riesiges Schiri-Problem gab. Es war eine Schiedsrichterin, wenn mich nicht alles täuscht, eine US-Amerikanerin. Eine von 2 Schiedsrichterinnen. Und ich finde eigentlich, das Spiel insgesamt hat sie recht gut geleitet, aber es gab halt eben Einzelszenen, die man aber auch nicht nur auf sie schieben kann, sondern auch auf den Videoassistenten. Auf deutscher Sicht glücklich, dass das deutsche Tor direkt in der 2. Minute von Leroy Sané anerkannt wurde, regietechnisch aber komplett falsch. Also es war die Szene direkt vorm Tor, der deutsche Spieler Pavlovic streckt sein Bein voll aus, hat ein hohes Bein und trifft sogar noch den Gegenspieler am Kopf mit seinem ausgestreckten Bein.
9: Mhm.
0: Und trotzdem wurde das Tor anerkannt. Das ist natürlich ein Foulspiel, was man auf gar keinen Fall durchgehen lassen kann. Glücklich für die deutsche Sicht, aber es ist ein Foulspiel, Tor heute nicht zählen dürfen.
1: Mhm.
0: Kann ich jetzt aus der Schiedsrichterperspektive sagen.
1: Du kennst dich ja wirklich aus, weil du ja selber Schiedsrichter bist, ne?
0: Genau, ja.
8: Ja, also da muss ich mitgehen. Ich finde das auch, es gab diese kleinen Szenen, man kann jetzt nicht alles nur auf die Schiedsrichterin schieben, aber also ich habe mal ein paar rumgespielt, mich auch erkundigt und es gab natürlich viele verschiedene Meinungen, aber die meisten Meinungen waren ja, Deutschland gewinnt das einfach. Aber in der WM ist halt so, du darfst niemanden unterschätzen. Spanien hat halt unterschätzt, Spanien hat zu 0 gespielt, Deutschland hat Elfmeinküsse unterstützt, wir haben nicht haushoch gewonnen, wir haben, sagen wir mal, das Glück noch gewonnen, ich hätte das der Elfmeinküsse auch zugetraut. Und gestern kommt dann die Abrechnung, wenn dann Pacho und Caicedo in der Verteidigung steht, dann kommt da auch kein Deutscher unter, von kein Leroy Sané kommt da auch nicht so einfach mehr durch. Und deswegen ist auch eine Sache in der WM, dass die schwachen Länder, die nicht oft teilnehmen, einfach unterschätzt werden und das ist das Resultat davon.
9: Naja, ich sag mal für Deutschland, die haben eigentlich fast immer, wenn sie in der Vorrunde auch ein Spiel verloren haben, trotzdem dann irgendwie später noch alles rausgeholt. Also manchmal braucht man so einen Dämpfer, um dann nochmal so richtig hochzufahren. Die Deutschen brauchen das, glaube ich.
0: Zumal es ja auch egal war, das ja. Spiel. Wir waren ja so oder so Gruppensieger.
9: Ja. Eben. So, ihr habt ja, als ihr Umfrage gemacht habt draußen, auch die Leute nach einem Lieblingslied gefragt. Und die wollen wir jetzt auch abspielen, oder? Was ist das Erste?
0: Sagt er selber gleich.
9: Genau, also einer von den Leuten auf der Straße. Hören wir mal.
0: Vielen Dank. Haben Sie noch einen Musikwunsch fürs Radio?
2: Fußball findet ja auch in Mexiko statt. Und da gibt es einen Titel, der heißt Tijuana Taxi.

Ja, das war Tijuana Taxi. Auf jeden Fall ein sehr interessantes Lied. Ich habe mich auch sehr gefreut, dass dieser Liedwunsch kam. Und apropos Lieder, wir hatten jetzt ja unser Schülerpraktikum hier und da war ein Projekt, mit dem ich mich relativ häufig befasst habe. Auch Greta hat sich damit befasst. Und zwar hat sich Mario Vogt, unser Ministerpräsident, mehr deutsche Musik im Radio gewünscht. Diesem Wunsch sind wir nachgekommen, indem wir mehrere Sendungen aufgenommen haben zum Thema deutsche Musik, deutsche Musikkünstler. Wir haben uns mit den Künstlern genauer befasst und dann ein bisschen darüber erzählt, wie so ihr Leben ablief, was sie so für Alben rausgebracht haben und dann immer ein paar Songs davon abgespielt. Genau, schaut gerne mal ins Programm rein, wann diese Deutschstunde, wie wir sie nennen, läuft. Genau, da habe ich auch wieder eine aufgenommen, sollte wieder bald eine kommen. Ja, jetzt hören wir ein Lied, was tatsächlich auch mal in der Deutschstunde, in der vergangenen Deutschstunde letzte Woche kam, und zwar Meinen die uns?

0: Ja, die Deutschstunde ist das eine Format, mit dem ich mich relativ lange im Praktikum beschäftigt habe. Ein anderes Format, was komplett von mir kam, was ich mir selber ausgedacht habe, ist Zwei Lügen, eine Wahrheit. Es laufen quasi jetzt gleich drei Schlagzeilen und ihr könnt gerne mitraten, welche dieser Schlagzeilen tatsächlich echt ist. Die Auflösung kommt sofort danach. Zwei Lügen, eine Wahrheit. Welche dieser Schlagzeilen ist tatsächlich echt? Britische Airbus-Piloten schlafen während des Fluges gleichzeitig ein. Peinlich, Lokführer sperrt sich in eigenem Zug ein. Deutsche Bahn plant Westbahnhof in Jena viergleisig. Tatsächlich ist die erste Antwort richtig. Im Jahr 2013 sind während eines Langstreckenfluges beide Piloten eingeschlafen. Es bestand jedoch keine große und akute Gefahr, da der Autopilot die Steuerung übernommen hatte. Die britische Flugsicherungsbehörde verweigerte jedoch weitere Aussagen zu dem Vorfall. Übereinstimmende Medienberichte meinen, dass das Flugzeug bis zu 60 Minuten lang nur vom Autopiloten gesteuert wurde.
1: Ich selber hab auch ein paar Umfragen draußen gehabt zu verschiedenen Themen, wie zum Beispiel Eis und Thema Vapes. Aber am Ende kam noch die Frage nach Wunschsongs. Und hier haben wir den Wunschsong von Luca Jason Weber.
2: Und gleich hört ihr...
3: Beat It von Michael Jackson.

0: So, das war Narcotic von Liquido. Und wir machen jetzt einen harten Übergang zu einem Thema, was bei uns immer Radio UKJ ziemlich aktuell ist, weil wir auch im Schülerpraktikum uns viel damit beschäftigt haben und auch einige Interviews zu dem Thema geführt haben. Und zwar ist das Thema Ehrenamt. Und da würde ich einfach mal die Frage in die Runde stellen, betätigt ihr euch irgendwie ehrenamtlich?
1: Also ich wollte mich ehrenamtlich betätigen und habe auch eine Schulung beim NDC gemacht. Das sind dann so 3 Projekttage, ich weiß nicht mehr genau, wie sie heißen, aber einer eben über Rassismus und Diskriminierung, einer über zu dem Thema Rechtsextremismus und dann noch einer zu dem Thema Klassismus und Kapitalismus. Und ich habe auch Lust, die irgendwann zu führen, aber ich habe gerade einfach keine Zeit, weil ich jeden Tag im Radio OKJ gerade bin und hier eben mein Praktikum mache. Und sonst hatte ich mir tatsächlich auch mal überlegt, es gibt hier in Jena so Vorlesen für Kinder auch. Und das fand ich auch eigentlich ganz cool. Also hätte ich die Zeit, dann würde ich das auch eigentlich gerne machen. Genau. Wie sieht es bei euch aus?
2: Ole?
3: Ich gehe in die Kirche und unterstütze dort auch. Zum Beispiel habe ich am Sonntag, was ich nur empfehlen kann, vorbeizukommen, haben wir 14.30 Uhr einen Auftritt. Das sind einfach so verschiedene Hilfsmöglichkeiten, um einfach Leuten die Religion und religiösen Absichten einfach näher zu bringen. Und ich finde, dass sowas einfach, jeder kann so sehen, wie er möchte, aber ich finde, dass Religion zum Beispiel in meinem Leben eine wichtige Rolle spielt. Und auf jeden Fall, wenn ihr Interesse habt und euch selber mal orientieren wollt, kommt gerne am Sonntag um 14.30 Uhr in die Stadtkirche.
2: Was gibt's da?
3: Ein Auftritt von der JG aus dem Niemüller-Haus.
2: Aus Lobeda, ne?
3: Lobeda-Altstadt, aus dem Niemüller-Haus. Dort wird die Szene, wo Jesus Wasser in Wein verwandelt, nachgespielt. Und ich habe auch eine der Hauptrollen, also kommt gerne vorbei und schaut euch das gerne an.
2: Also bei uns im Radio OKJ ist da eh alles sehr viel Ehrenamt. Also die meisten Radiomachenden, die hierher kommen, machen das Ganze auch ehrenamtlich. Vielleicht wissen das gar nicht so viele, aber die gestalten ja bei uns das meiste Programm. Und darüber hinaus bin ich noch im Film e.V. tätig. Wir organisieren beispielsweise eine 35mm-Reihe hier unten im Kino. Das heißt, da gibt es noch so einen alten Filmprojektor, wo man halt die alten Filmstreifen noch einspannen muss. Und die muss man sich ja erstmal besorgen und herschicken lassen. Und das ist sehr cool, weil es noch so ein bisschen oldschooliges Kino hat. Filmarena zum Beispiel, was viele nicht wissen, ist ehrenamtlich organisierte Veranstaltungsreihe. Da bin ich mit dabei. Und Basti, was machst du?
0: Ja, ich betätige mich auch ehrenamtlich. Zum einen, ich habe es ja schon vorhin bei dem Gespräch über die WM erzählt, ich bin Fußballschiedsrichter. Das ist auch ehrenamtlich. Außerdem bin ich bei uns in der Schule im Schulsanitätsdienst tätig und ich bin seit einigen Jahren in der Jugendfeuerwehr tätig und da auch in der Funktion als Stadtjugendsprecher.
4: An sich engagiere ich mich jetzt nicht ehrenamtlich, aber ich bin auch nicht abgeneigt, das überhaupt mal auszuprobieren. Außerdem waren Ole und ich jetzt auch am Dienstag und im Hospiz und haben dort ein Interview geführt mit einem Mann, der dort ehrenamtlich arbeitet. Und es ist so, was er erzählt hat, dass man zum Beispiel Erfahrungen sammeln kann, generell zum Beispiel anderen Leuten näher kommen kann. Und ich finde, wie gesagt, sowas ganz toll, wenn man sowas macht. Und ich habe auch vor, sowas in der Zukunft mal auszuprobieren.
1: Und ich glaube, generell so ein Appell an alle Menschen da draußen, helft anderen Menschen, seid nett. Es gibt einem ganz viel. Also gerade habe ich letztens von einer Oma gehört, dass sie meinte, dass sie total dankbar war, dass ihr jemand bei ihren Einkäufen geholfen hat. Und ich finde, es fängt nicht immer beim Ehrenamt an, sondern man kann auch im Alltag anderen aushelfen. Genau.
2: So einfach ein bisschen Nachbarschaftshilfe.
1: Ja, total.
3: Ja, also merkt euch, behandelt andere Leute immer so, wie ihr selber behandelt werden wollt. Und überlegt euch mal, ihr werdet in der Situation, ihr werdet mal alt und ihr wollt auch, dass es euch die Jugend hilft. Dann kann ich euch nur ans Herz legen, in eurer Jugend es genauso zu machen und einfach Leuten, die Hilfe brauchen, zu helfen. Das war unsere Message.
0: Genau, jetzt haben wir gerade erzählt, wie wir uns ehrenamtlich betätigen. Und als wir zur WM in der Stadt waren und ein bisschen die Leute gefragt haben, haben wir auch gefragt, wie sie sich ehrenamtlich betätigen.
4: Wir haben aktuell das Thema Ehrenamt. Was haben Sie mit diesem Thema zu tun?
5: Ich bin in 2 Vereinen, Feuerwehr und im Dorfverein.
6: Also ich engagiere mich eigentlich überhaupt nicht im Ehrenamt, habe es aber vor, und zwar bei diesem 1000-Taten-Verein in der Neugasse. die halt Omas für Familien suchen, die halt keine Zeit oder berufstätig sind, dass man da halt eventuell da unterstützend eingreifen kann und die Kinder halt betreuen kann und ein bisschen mit denen was unternehmen kann. Das wäre jetzt so mein Plan, sage ich jetzt mal. Ich bin noch nicht so lange im Ruhestand und deswegen habe ich mir da ein bisschen Zeit gelassen, um was zu finden, was mir dann halt auch Freude macht und wo ich was geben kann.
7: Wir sind ehrenamtlich in religiöser Hinsicht unterwegs als Zeugen Jehovas und versuchen mit den Menschen über die Bibel zu sprechen.
0: Queen?
7: Ja, Who Wants to Live Forever?

0: Das war Who Wants to Live Forever von Queen. Und weiter geht's mit einer weiteren Folge: Zwei Lügen, eine Wahrheit.
1: Zwei Lügen, eine Wahrheit. Welche dieser Schlagzeilen ist tatsächlich echt? Teurer Fehler: Vom R1-Wagen aus Versehen in falscher Farbe lackiert. Überraschende Kehrtwende: Pünktlichkeitsquote der DB steigt erstmals. Mordermittler, Spurensicherer, Gerichtsmediziner vor Ort. Leiche stellt sich als Sexpuppe heraus. Richtig ist die letzte Antwort. Ein Passant in Rostock entdeckte am Straßenrand einen Müllsack und hielt den Inhalt für eine Leiche. Die Polizei beleuchtete die Einsatzstelle und sicherte bereits Spuren. Als man jedoch bemerkte, dass der Inhalt keine Leiche, sondern eine Sexpuppe war, brach man den Einsatz sofort ab. So, nach dieser weiteren Runde Zwei Lügen, eine Wahrheit geht es direkt weiter mit einem nächsten Liedwunsch. Vielen Dank. Haben Sie noch einen Musikwunsch fürs Radio?
2: Ja, ich spiele was für Neil Young.

0: Was ist in Ihrer Meinung nach die beste Eissorte?
1: Mango-Eis, finde ich.
2: Definitiv Vanille-Eis.
3: Schokolade oder Schlumpf?
1: Boah, ich muss ehrlich sagen, so Salted Karamell gefällt mir schon gut.
4: So, nachdem wir gerade von ohne die Umfrage gehört haben, was denn so das Lieblingseis von Leuten ist, würde ich einfach mal die Umfrage gleich weiterführen, hier bei uns im Studio. Was ist denn so eure Lieblingseissorte?
5: Bei mir entweder Passionsfrucht oder ein Spaghetti-Eis.
6: Boah, ich muss ehrlich sagen, ich liebe auch Passionsfrucht-Eis und generell fruchtige Sorten, aber Salted Caramel, unschlagbar.
7: Ja, ich sag, Salted Caramel ist ein guter Call, aber ich gehe mit Cookie Dough, also mit Cookie-Eis.
8: Ich mag total gern Fruchteis, Erdbeer, Himbeer, aber so richtig schön ohne Milch am besten, so richtig schön slushy-mäßig. Oder Joghurt-Eis mit Waldfrüchten.
4: Ja, bei Fruchteis gehe ich auch komplett mit dir mit, Julia. Aber tatsächlich, meine Lieblingssorte ist jetzt doch kein Fruchteis mehr. Ich weiß nicht, ob ihr das kennt, aber es gibt so oft so Kinderschokolade oder sowas. Das heißt immer mal unterschiedlich. Manchmal ist es Kinder Bueno, manchmal ist es Nutella. So ähnlich wie Cookie, Ole freut sich gerade. Ich muss sagen, das ist tatsächlich gerade mein ziemlicher Favorit.
8: Und das Einzige, was man bei der Hitze ganz gut machen kann, ne?
4: Das Einzige, was man bei der Hitze gut machen kann, ja. Es ist wirklich unerträglich. Es ist so warm, schon die ganze Woche. Wir haben immer gelitten, jeden Nachmittag.
8: Also hier machen wir hitzefrei. Was macht ihr nachher, wenn die Sendung vorbei ist? Habt ihr schon einen Plan?
6: Eis essen.
8: Ja, bei fast 40 Grad heute.
7: Ja, ich muss leider in meine christliche Gemeinde wieder heute am Freitag und noch ein bisschen üben für... Wie ja bereits erwähnt, ich habe jetzt nochmal für Sonntag unser Auftritt in der Kirche. Kommt wie immer kommt gerne vorbei und schaut euch das gerne an. Sonntag 14.30 Uhr in der Stadtkirche.
6: Ja, also ich muss heute arbeiten noch ab 16 Uhr, aber sonst auf jeden Fall auch Eis essen. Und apropos Eis, ich habe gestern 5 Eis gegessen. Also es nimmt überhand.
8: Was ist die beste Sorte vom Eis am Stiel im Tiefkühlfach?
6: Oh.
8: Wir haben uns durchgenascht die Woche, oder?
7: Magnum-Eis.
6: Das, was du letztens gekauft hast.
8: Kaktus-Eis, finde ich gut.
6: So Passionsfrucht ja, mit Joghurt oder sowas drin.
7: Ich habe Magnum-Eis gekauft, aber Magnum-Eis war schon sehr krank. Das war geil.
8: Habt ihr noch ein paar Hitzetipps? Für echt über 37 Grad ist ja schon, der kocht ja unser Blut.
7: Komm in die Küche.
8: Genau, habt ihr so ein paar Tipps auf Lager, was man machen sollte?
6: Erstens sich bitte eincremen, weil Sonnenbrand ist hautkrebsfördernd. Und vor allem ein Tipp von mir ist, die Wärmflasche einzufrieren und dann mit der eingefrorenen Wärmflasche irgendwie ins Bett gehen oder sich abkühlen. Das hilft.
8: Kalte Dusche auch. Oh ja. Vom Schlafengehen vor allem.
6: Ja, voll.
8: Aber da ist man wieder wach, das ist auch blöd, ne?
6: Ja.
5: Ach, aber sonst ist man wach, weil einem so heiß ist. Deswegen, ich glaube...
4: Ja, kalte Dusche habe ich auch öfters gemacht. Also ich konnte auch in der Woche irgendwann mal absolut nicht einschlafen und dann bin ich nochmal kurz unter die Dusche gesprungen und dann war es schön kühl im Bett, das war toll.
5: Voll. Dann auf jeden Fall ganz viel Wasser trinken, Sonnenschutz, im Schatten bleiben und Leute, bitte kommt nicht auf die Idee, heute Mittag Sport zu machen. Also das ist wirklich lebensmüde, würde ich sagen.
8: Aber ganz generell würde ich ja sagen, guck mal nach Spanien. Die Spanier machen zwischen spätestens 13 Uhr bis 16 Uhr 3 Stunden Siesta, gehen nicht raus, bleiben drin. Ich finde, das ist ein super Vorbild, was wir uns annehmen sollten.
6: Also das würde ich auch machen, wenn ich könnte.
7: Ja, ja, also ich kann nur empfehlen, leider ist ja Stadtroda aufgrund von zu wenig Mitarbeitern ja scheint jetzt auf ewig geschlossen. Deswegen kann ich nur empfehlen, in den Schlechersee zu gehen oder ins Ostbad oder einfach im Pool bei sich zu Hause, sich einfach abzukühlen und im Wasser zu bleiben. Wo wir gerade bei Sport sind, ich glaube, Laura will noch was über zu dem Triathlon sagen.
5: Ach genau, also morgen findet ja ein Triathlon hier in Jena statt und ich habe mich gefragt, wie seht ihr das? Sollte man den lieber absagen, weil morgen soll es ja auch wieder so heiß werden.
6: Also morgen soll es ja sogar noch heißer werden als die letzten Tage, bis zu 37 Grad von dem, was ich gehört habe. Und ich selber war auch schon diese Woche einmal im Gym und es ist unerträglich, da überhaupt irgendwie Cardio oder Krafttraining zu machen. Da läuft dann der Schweiß den Rücken runter überall, das ist sehr schlimm.
8: Ich bin heute Morgen um 7 durchs Paradies, da haben viele Sport gemacht, gejoggt und so und ich glaube, das ist eine super Uhrzeit,
6: ja.
8: Aber in der Mittagshitze einen Sportwettbewerb austragen ist total sinnlos, das sollte man absagen.
7: Ja, finde ich auch.
4: Vor allem, weil Triathlon ja jetzt nicht irgendwas ist, mal kurz ein 100-Meter-Sprint oder sowas, sondern das ist ja eine Langdistanz.
8: Ja.
4: Und das ist bei dem Wetter auf gar keinen Fall mit irgendwas vereinbar. Ich hätte auch eigentlich am Wochenende, wir hätten als Schiedsrichter unsere Saisonqualifizierung gehabt, mit Lauftest und so weiter. Das wurde gerade vor ein paar Minuten auch abgesagt. Also Sport ist echt nicht empfehlenswert, solange es kein Wassersport ist an einem Wochenende.
8: So, ihr Lieben, wir haben noch einen Wunschtitel hier aufliegen, den wir auf jeden Fall spielen müssen. Das heißt, wir müssen so langsam fertig werden. Habt ihr noch jemanden zu grüßen oder so?
7: Ja. Also, darf ich ganz den Namen sagen?
8: Kurz, nein.
7: Ich grüße Ivan, Franz und Jonathan sowie Bruno. Und wen grüßt ihr noch?
8: Niemand? Dann sagen wir einfach.
6: Also, ich würde einfach die grüßen, die jetzt gerade zuhören. Okay. Hi.
7: Dann würde ich jetzt noch mit Einladung nehmen. Ich komme jetzt noch der Wunschsong von Hafiz, der auch nach meiner Umfrage mit dem Eis kam. Dann haben wir jetzt Hafiz einen Wunschsong.
8: Genau, bitte nicht wegschmelzen. Tschüss, macht's gut.
7: Und jetzt hört ihr ganz live auf Sendung
3: Sing It Back von Ash und Nyla.

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5: Also ich will ja kein großes Referat über Utopien halten, aber es ist ja früher so gewesen, dass die Utopien an einem weit entfernten Ort lagen. Und später dann, dass die Utopien in die Zukunft verlegt worden sind und man überlegt hat, wie man diese Utopien vielleicht Wirklichkeit werden lassen könnte. In der Gegenwart ist es so, Habermas spricht von einem Zustand der Utopieermüdung, weil die Zukunft offen ist und alles möglich sein kann.
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0: Ja, hallo, schönen guten Tag zu Hause an den Radios. Es ist mal wieder Donnerstag und wie seit vielen, vielen Jahren, seit 1999 inzwischen, haben wir das Selbsthilfemagazin Chance hier auf Sendung. Wir, das ist die ICOS in Jena, das Beratungszentrum für Selbsthilfe. Mein Name ist Gabriele Wiesner und meine Kollegin Bettina Brenning ist mit im Studio, die wird dann nachher auch mit eingreifen. Ja. Also die ICOS gibt es als Beratungsstelle schon seit 1991, immer in Trägerschaft der AWO hier in Jena, und man findet uns derzeit und wahrscheinlich auch hoffentlich perspektivisch noch ganz lange in der Kastanienstraße 11 in Lobeda Ost, direkt gegenüber vom Uniklinikum. Dort haben wir unsere Räume, sehr schöne Gruppenräume, die halt rund um die Uhr von Selbsthilfegruppen genutzt werden können. Sind sehr begehrt und beliebt und auch wirklich gut besucht, muss man sagen. Ja. Informationen zur Selbsthilfe findet man im Schaukasten am Gebäude der Anatomie am Teichgraben. Dort kann man mal ganz anonym vorbeischauen, im Schaukasten gucken. Bettina hängt dort immer die Gruppentrefftermine für den Monat rein. Wann trifft sich wer, wo? ganz gut zu finden dort, da wo es die Erdbeeren zu kaufen gibt, gerade jetzt so im Sommer. Ja, auf Facebook findet man uns unter Selbsthilfe Jena. Da versuchen wir täglich was Sinnvolles zu posten zu den Themen Selbsthilfe, Gesundheit und Prävention. Im Internet ist die ICOS natürlich auch seit 2001 schon zu finden mit der Selbsthilfe unter www.selbsthilfe-in-jena.de. Und Bettina gibt auch jeden Monat die aktuellen Gruppentrefftermine an die Zeitungen, und dort kann man unter der Rubrik Veranstaltungen, glaube ich, steht drüber, die Gruppentrefftermine finden. Etwas Neues gibt es heute hier, das sehen die Hörerinnen und Hörer zu Hause natürlich nicht und hören das auch nicht. Sonst gehen wir immer in den Schillerhof, nach Jena Ost, ja, ins Radio, in den OKJ. Also die Selbsthilfe kommt zum Radio, und heute haben wir es mal anders gestaltet. Das Radio ist zu uns gekommen in die Kastanienstraße. Der Tim sitzt hier neben uns. Hallo, Tim, sehr schön. Tim unterstützt uns eigentlich bei jeder Sendung im offenen Hörfunk. Und der Grund dafür ist, dass wir heute eine Selbsthilfegruppe mit einem Thema vorstellen, zu dem Menschen gehören, die nicht so gut beweglich sind und die im Schillerhof nicht ins Studio in die dritte Etage gekommen wären. Wir sind hier barrierefrei in der Kastanienstraße, und deshalb ist das Radio heute hier bei uns. Und zur Gruppe und zum Thema kommen wir dann nachher. Jetzt übergebe ich erstmal an Bettina.
1: Ja. Herzlich willkommen, auch von mir hier im Selbsthilfemagazin Chance. Wir sprechen ja hier regelmäßig darüber, wie Sie eine passende Selbsthilfegruppe finden, und wir unterstützen Sie dabei, in die Gruppe hineinzukommen. Da habe ich ein neues Thema bei uns, das sind die verlassenen Eltern. Und zwar meldete sich eine Mutter bei uns, die keinen Kontakt mehr zu ihren Kindern hat. Dafür suchen wir ganz aktiv noch weitere Mitbetroffene, und die können sich gerne bei uns in der ICOS melden. So, jetzt gibt es unter den Selbsthilfethemen ja noch ganz, ganz viele, unter anderem auch Erkrankungen. Und wir möchten heute über eine Erkrankung mit unseren Gästen sprechen, die im Alltag gar nicht so oft sichtbar ist und doch das Ganze, ihr ganzes Leben verändern kann. Und wir sprechen heute über die Erkrankung, die heißt Muskeldystrophie. Das ist eine seltene Erkrankung, die langsam oder schnell fortschreiten kann. Und da finden wir es umso wichtiger, dass es sich dazu eine Selbsthilfegruppe in Jena zusammengefunden hat. Und dazu begrüße ich heute ganz herzlich im Studio Frau Sabine Fröhlich, dann Beate Knopf und Heike Willnert. Und sie werden uns dann nach der ersten kurzen Pause berichten, wie es dazu gekommen ist.
0: Ja, hallo an Sie alle drei. Schön, dass Sie da sind.
2: Hallo.

0: So, wir starten gleich mit der ersten Frage. Wir haben das Thema in der Anmoderation schon einmal kurz genannt, Muskeldystrophie. Ich gehe davon aus, dass das jetzt nicht jeder da am Radio kennt. Können Sie uns bitte erklären, was sich dahinter verbirgt?
1: Also eine Muskeldystrophie ist eigentlich eine Muskelerkrankung, die immer genetisch bedingt ist. Also das kann man nicht einfach bekommen, das wird immer vererbt vom Vater oder von der Mutter. Es muss also ein Elternteil krank sein. Allerdings gibt es bei Muskeldystrophie natürlich verschiedene Arten. Man kann also nicht alles über einen Kamm scheren quasi. Es gibt eine Muskelerkrankung, das Typ Duchenne zum Beispiel, das wäre richtiger Muskelschwund. Die wären meistens auch nicht sehr alt, die Leute, sitzen noch relativ zeitig im Rollstuhl. Also da gehen die Muskeln kaputt, da kann man auch nichts mit Physiotherapie machen. Also die schwinden auf jeden Fall. Und alles, was Muskeln hat, natürlich mit. Also es sind ja viele Organe, die auch Muskeln haben. So, dann gibt es den Typ Becker-Kiener, nennt sich das. Das ist eine abgemilderte Form von diesem Duchenne, was ich gerade schon gesagt habe. Meistens können das Mädchen bekommen, aber nicht so schlimm wie die Männer. Also dieses Duchenne kann nur auf die Männer vererbt werden, auf die Jungs vererbt werden. Und dieses Becker-Kiener können auch die Töchter bekommen. Allerdings haben die nur eine leichte Muskelschwäche. Dann gibt es eine CMD, nennt sich das, kongenitale Dystrophie. Das ist auch eine Muskelschwäche, geht aber einher auch mit erhöhtem Blutdruck. Dann gibt es eine Gliedergürteldystrophie, LGMD abgekürzt genannt, eine Muskelschwäche in der Skelettmuskulatur, was auch nicht nur zur Schwäche, sondern auch zum Schwund kommen kann. Dann gibt es diese Fascio-Carpulo-Humerale Dystrophie. Schwieriges Wort, FSHD ausgesprochen, so nennen sich auch die meisten. Das ist auch eine Muskelschwäche bis zum Muskelverlust, vor allem Schulter, Gesicht und Oberarme betroffen. Die sitzen auch relativ zeitnah im Rollstuhl. Dann gibt es die Myotonendystrophien, so wie wir es jetzt zum Beispiel haben. Am Anfang gab es nur diesen Typ 1, dieses Kutschmann-Steinert, wie Frau Willner das hat. Eine Myotone ist eigentlich immer eine Muskelschwäche, rumpfnahe Muskelschwäche eigentlich. Alles, was Muskeln hat, ist betroffen, auch Organe natürlich. Und seit 1994 haben sie festgestellt, dass es auch eine Typ 2 gibt von dieser Muskeldystrophie. Das ist diese proximale Myotone-Myopathie, PROM ausgesprochen. Wir nennen uns also nur Promis quasi. Das ist allerdings eine Multisystemerkrankung, auch Muskelschwäche. Viele haben Schmerzen, Krämpfe in den Armen und Beinen. Der graue Star wird relativ zeitnah festgestellt, bei mir zum Beispiel schon mit 30. Aber das kann man ja mit Lasertherapie machen. Herzrhythmusstörungen sehr auffällig auch. Und wie gesagt, Muskelschwäche überall, wo man halt Muskeln haben. Viele haben auch schon Herzprobleme. Und ja, das ist jetzt erstmal nur zu diesen Muskeldystrophien.
0: Es klingt sehr, sehr speziell und scheint mir auch zu den seltenen Erkrankungen zu
1: gehen. Ja, das ist eine seltene Erkrankung.
0: Genau.
1: Ja.
0: Können Sie uns ungefähr sagen, wie viele Menschen in Thüringen oder vielleicht, wenn wir das ein bisschen höher brechen, in Deutschland davon betroffen sind?
1: Kann ich jetzt nicht hundertprozentig die Zahlen sagen. Also ich bin jetzt zum Beispiel in einer Facebook-Gruppe drin, die ist direkt jetzt nur für PROM. Allerdings gibt es auch eine für die genetische Muskeldystrophie, noch nur meine Gruppe. Deutschlandweit, also ich würde mal schätzen, 1000 Leute in der PROM-Gruppe vom Facebook. Es gibt natürlich etliche Dunkelziffern, ja, die sich jetzt gar nicht melden. Ja. Auch bei uns in der Selbsthilfe, wir sind jetzt momentan nur 6 Leute. Ja. Aber es gibt noch mehrere. Und mittlerweile habe ich auch mit der Ärztin schon geredet. Die hat halt so gesagt, die viele, die erstmal die Diagnose bekommen, sind erstmal geflasht. Ja. Viele belesen sich erstmal im Internet, was heißt das überhaupt? Viele haben es ja noch nie gehört. Kommen vielleicht eher bei einer Reha mal in Kontakt, auch mit anderen Leuten. Und
0: ja, das bringt uns, glaube ich, zur gemeinschaftlichen Selbsthilfe, Gabi, oder? Dann hast du, glaube ich, da gleich eine Anschlussfrage, was ja dazu bewogen hat.
1: Ne? Ja.
2: Ja, auf jeden Fall. Ich bin erstmal total beeindruckt davon, dass Sie das so gut aufgesplittet haben und erklärt haben, denn es ist doch sehr speziell. Also so eine, man redet immer von Muskelschwund. Wir haben ja im Vorgespräch, ne, miteinander darüber geredet, dass Sie auch gesagt haben, also die Leute denken dann immer nur, das ist Muskelschwund, aber das ist es ja nicht. Das ist ein Baustein von ganz, ganz vielen. Ja. Und letztlich ist diese Aufteilung in diese vielen Erkrankungen ja auch ein Resultat von Forschung, von Untersuchung, von Spezialisierung, von Fachmenschen, ja, dass die dann eben rausgefunden haben, da gibt es einen Typ 1, ach, da gibt es sogar einen Typ 2. Und je spezieller man das letztlich erforscht hat, umso besser kann man ja auch auf die einzelnen Menschen eingehen mit ihren Symptomen, denke ich. Also so als Laien, ich habe es nicht, aber ich sehe, wie sie eingeschränkt sind und habe großen Respekt davor, dass sie trotz der Erkrankung sich miteinander Mut machen und zusammentun und auch anderen helfen in telefonischer Beratung oder eben im Gruppenleben. Ja? Und da es eben selten ist, ist es klar, erstens landet nicht jeder in der Selbsthilfegruppe, weil manche gar nicht auf die Suche gehen danach. Und die suchen, die finden dann natürlich auch. Und so kommen halt immer wieder auch ein paar Menschen dazu, die vielleicht nicht in der Gruppe bleiben, aber die auch mal Informationen sich gerne holen oder eben nur sporadisch dazukommen. Je nachdem auch, wie gut man gerade gesundheitlich unterwegs ist. Ne? Das ist ja wahrscheinlich, da wird auch nicht jeder Tag gleich sein, aber dazu werden sie uns sicher im Nachgang noch was erzählen. Ja, meine Frage wäre jetzt, was hat Sie bewogen, so miteinander, oder Sie, Frau Fröhlich, irgendwer hat ja mal angefangen damit, auf die Suche zu gehen nach gemeinschaftlicher Selbsthilfe. Und als Sie gesucht haben und dann wahrscheinlich bemerkt haben, dass es zu diesem Thema keine Selbsthilfegruppe gibt, haben Sie sich entschieden, eine zu gründen. Ja, wie lief das ab? Wie sind Sie dazu gekommen?
1: Also bei mir war es so, dass mir damals, also ich habe meine Diagnose 2016 bekommen und mir hat damals die Ärztin empfohlen, mal zur Reha zu fahren. Nach Bad Soden-Allendorf in der Klinik Hoher Meißner. Und dort habe ich jemanden kennengelernt. Da haben die einmal in der Woche immer so einen Gesprächskreis, nur für diese Myotonen-Dystrophien. Und da habe ich einen kennengelernt, die wohnt bei mir um der Ecke. Die Katrin Pfeffer.
0: Ja.
1: Ja. So, wir hatten uns zusammengetan und haben uns überlegt, wir könnten ja mal in Jena einen Gesprächskreis bilden. Und so kam das zustande. Wir waren dann beide nach der Reha wieder zu Hause, haben dann telefoniert und haben dann ewig überlegt, wo gehen wir dann überhaupt hin? Und dann habe ich aus einer anderen Selbsthilfegruppe gehört, dass es hier IQOS gibt. Und dann hatten wir mit Frau Wiesner und Frau Brenning einen Termin gemacht.
0: Genau, dann tauchen genau. Sie auf in unserem ja. Weltall.
1: Ja. Ja, genau.
3: Ja, ich bin zur Selbsthilfegruppe gekommen durch die DGM. DGM ist die Deutsche Gesellschaft für Muskelerkrankungen, die in, ich weiß gar nicht, wo sie einen Sitz hat, aber man kann da Mitglied werden. Und ich habe dann durch die DGM gehört, dass eine Selbsthilfegruppe entsteht und bin dann gleich am ersten Treffen zu der Selbsthilfegruppe gekommen.
2: Gleich direkt gelandet. Sehr schön, von Anbeginn.
4: Ich bin, kann man sagen, Frischling in der ganzen Truppe. Ich habe meine Diagnose 2023 bekommen und nach der humangenetischen Feststellung, welche Erkrankung es ist, dass Typ 2 ist, hat mir die Ärztin halt eine Broschüre von der DGM gegeben und darauf habe ich geschaut, was thüringenweit, ob es da irgendwelche Ansprechpersonen gäbe, die in meiner Nähe sind, hier in Jena. Und habe ich dann die Sabine angerufen.
2: Und ein Glücksgriff sozusagen.
4: Ja,
2: ne? Also man mag ja da auch nicht 50 Kilometer durch die Gegend fahren.
4: Ja,
2: noch dazu,
4: klar.
2: Wenn man so eine Einschränkung hat. Ja,
4: ja.
2: Dann ist es halt schön, das vor Ort zu haben. Und dann, ja, also Frau Pfeffer ist mir noch ein Begriff. dass sie beide halt in dieser, ja, ein Gesprächskreis,
1: ja, genau,
2: wir haben es noch,
1: genau,
2: die Gruppe genannt.
1: Es war erst Gesprächskreis.
2: Uns war das immer eine ganz urtypische Selbsthilfegruppe natürlich, ne? Wenn man sich da trifft und miteinander austauscht, dann ist das ja der Sinn und Zweck einer Selbsthilfegruppe, ja.
0: Vielen Dank, dass Sie uns geschildert haben, wie Sie in die Gruppe gefunden haben, jeder auf seinem Weg und jeder sehr individuell. Nun, wenn ich doch betroffen bin und in die Gruppe kommen möchte, was erwartet mich, wenn ich in Ihre Selbsthilfegruppe komme?
1: Ja, auf jeden Fall erstmal Beisammensein, Erfahrungsaustausch, wichtig. Es verläuft ja die Krankheit ja bei jedem anderen, bei jedem anders. Wir haben auch einen, der kann kaum noch Auto fahren. Einer kann gut laufen, einer kann nicht so gut laufen. Wir reden über verschiedene Hilfsmittel, was es überhaupt für Hilfsmittel gibt. Wo kann man die beantragen und so weiter. Viele wissen das ja noch nicht. Wir hatten auch schon einmal Reha aktiv da. Einen aus der Medizintechnik und einer aus der Orthopädie. Medizintechnik, der hatte halt verschiedene Rollatoren mitgebracht und auch einen Rollstuhl, weil bei uns ist es auch so, dass viele nicht mehr sehr lange laufen können, nur noch ein paar Meter. Die brauchen dann für längere Strecken natürlich einen Rollstuhl. Sowas wurde dann vorgestellt. Der von der Orthopädie war einer da. Wir haben sehr oft Nackenprobleme, also eigentlich fast alle, die eine Muskeldystrophie haben, Nacken- und Rückenprobleme. Da gibt es verschiedene Hilfsmittel dafür. Die wurden uns vorgestellt und dann gab es noch diese Fußheberorthesen, fand ich ja auch sehr interessant, weil wir das Problem haben, die Füße nicht mehr richtig, also viele von uns, die Füße nicht mehr richtig heben zu können und dann an ganz kleinen Schwellen hängen bleiben und dadurch stürzen. Das Problem ist, viele von uns kommen nicht mehr hoch, wenn die ja immer gestürzt sind. Die brauchen dann also Hilfe, dass man wieder auf die Füße gestellt wird. Dafür gibt es Fußheberorthesen, die den Fuß automatisch nach oben ziehen, dass man also nicht mehr hängen bleibt. Ja, weiter ist geplant, eigentlich, dass ich meine Ärztin einlade aus dem neuromuskulären Zentrum hier in Jena. Weiß ich aber jetzt noch nicht genau, wer das ist. Einfach, dass die uns mal noch erklärt, was kann man noch machen, außer das, was wir schon machen. Gibt es irgendwelche Studien? Gibt es schon irgendwas, wo sie was rausgekriegt haben, was man machen kann? So, ja, in Tat, ja.
0: Also es wird auch ganz viel Erfahrungswissen und ganz viel Fachwissen in Ihrer Gruppe geteilt. Ich bin ja an dem Tag hier gewesen, als Reha aktiv da war. Das war ja ein
2: Auf. 2000, Reha aktiv.
0: Ja, 2000. Reha aktiv 2000.
2: Unterschiedliche
0: Anbieter, genau. Ne? Genau. Und da ging es auch ganz lustig zu, muss ich sagen. Wie läuft denn so ein Gruppentreffen ab?
4: Eigentlich recht locker. Also nicht jetzt hier, ja. Und unterhalten uns auch über andere Sachen natürlich und unsere Erfahrungen und also was wir erleben oder mal eine Frage, also weil ich, wie gesagt, erst neu bin, relativ mal eine Frage oder wie die anderen das haben oder die Erfahrungen haben und so, ja.
1: Also geplant ist eigentlich, dass wir erstmal, wenn jetzt jemand Neues dazu kommt, erstmal so eine Art Vorstellungsrunde zum Beispiel macht, wer hat welche Symptome. Ja, ist ja bei vielen unterschiedlich. Und wie es denen geht, sind sie noch in Arbeit, sind sie nicht in Arbeit, sind sie schon in die EU-Rente, wie können sie noch laufen, wie sind sie noch zu Fuß und so. Und ansonsten, ja, meistens ist es eigentlich, wie Beate schon gesagt hat, sehr, sehr locker. Wir lachen auch mal zwischendurch und wir reden, was so gerade anfällt. Also wir haben nicht immer ganz bestimmte Themen. Manchmal kommt einer an, also ich habe jetzt mal eine Frage und dann wird die Frage halt auch gestellt. Wir lassen die auch ausreden. Also ich darf jetzt keiner so dazwischen quatschen oder so, das macht man nicht. Und dann hat jeder dann eine Antwort dann dazu, der eine mehr, der andere weniger. Und dann kann man sagen, okay, also ich kenne das und das, das könnte man noch dazu machen als Hilfsmittel zum Beispiel oder so. Ja, so ist das. Ja.
2: Also eine gute Runde, auf die man sich einlassen kann, wo man auch, glaube ich, Vertrauen zueinander aufgebaut hat. Ne? Das ist ja auch so ganz, ganz grundlegend in der Selbsthilfe, dass man erstens das, was gesagt wird, im Raum verbleibt, also dass man da nichts nach außen trägt und dass man sich kennenlernt und Vertrauen zueinander hat und dann wahrscheinlich auch über die Gruppentreffen hinaus hier und da auch mal einen Kontakt pflegt, möglicherweise. Ne? Es bilden sich Freundschaften, denke ich, oder man braucht mal eine Hilfe und wer versteht einen dann besser als jemand, der genauso betroffen ist? Wenn ich mich an unser Gespräch zur Vorbereitung der Sendung erinnere, da haben Sie mir ja auch, also das war für mich interessant zu sehen oder zu wissen, dass Sie eben auch Wert legen auf einen bestimmten Stuhl, muss eine bestimmte Höhe haben, weil Sie gesagt haben, ne, wenn jemand fällt, kommt der von alleine gar nicht mehr hoch. Dass der Winkel vom Bein, wenn man sitzt, eben so und so sein sollte. Oder Sie hatten einen Infostand natürlich auch bei den Selbsthilfetagen bei uns, die jetzt im Mai stattfanden im Uniklinikum drüben in der Magistrale. Und da war eben auch Ihr Wunsch, den konnten wir dann leider nicht erfüllen, einen Stuhl zu haben mit Armlehne, ne, dass man die Arme auflegt. Also ein Mensch ohne Muskeldystrophie, der jetzt gesund durchs Leben geht, der denkt überhaupt nicht über sowas nach, weil der kann auf jedem Hocker hocken, sage ich mal, aber das wäre für sie eben nicht möglich, ne, was da alles so mitgedacht werden muss.
1: Ja, da würde ich nicht mehr hochkommen.
2: Ja, und Sie haben ja auch so ein Kissen dabei, so was Sie umgehängt haben in einem Beutel, das finde ich auch ganz fantastisch. Selbst gemacht, selbst könnte man eigentlich als Patent anmelden, ja, für Erkrankte. Kann man immer mitnehmen, hat man als Sitzerhöhung, um eben wirklich, wenn es gebraucht wird auf dem Stuhl, dann auch wieder zum Stehen zurückzukommen. Ne? Aber das ist so, ja, Hilfe zur Selbsthilfe in der Selbsthilfegruppe. Und wenn andere dann vielleicht das auch sehen und einen Bedarf haben, hilft man sich dann wieder gegenseitig, damit der andere sowas vielleicht auch nutzen kann. Also ganz praktische Selbsthilfe auch.
1: Ja, genau. Was ich noch dazu sagen wollte, diese Gruppe, also bei uns ist auch sehr, dass die Ehepartner mit rein dürfen in die Gruppe. Mhm. Also nicht nur die Betroffenen, weil auch die Ehepartner letztendlich co-handicapped sind in der Hinsicht. Ja. Mhm. Denn man ist ja froh, wenn man noch einen Partner hat, der einem hilft, der einen unterstützt. Und deswegen ist es auch wichtig, wenn Angehörige mitkommen, solange ein Interesse besteht natürlich.
0: Wie schwierig war oder ist es denn für Sie hier, spezialisierte Unterstützung zu finden? Und wenn ja, wo finden Sie die?
1: Ich muss sagen, ich hatte eigentlich bisher kein Problem. Ich bin hier in dem Neuromuskulären Zentrum in Lobeda. Die haben jetzt seit ein oder zwei Jahren, Ambulanzpartner nennt sich das, kann ich jetzt nicht so richtig sagen, was das ist. Da ist zum Beispiel, wenn man jetzt sagt, man braucht was ganz Bestimmtes, wie, also ein Beispiel, ich habe jetzt eine elektrische Toilettenaufstehhilfe zu Hause. So, habe ich mal im Internet gelesen, es gibt sowas. Habe ich gedacht, okay, könnte ja die Krankenkasse mir ein Rezept schreiben. So, und da war ich dann beim Arzt und habe dann nachgefragt und die haben mir dann das von dem Ambulanzpartner erzählt. Das finde ich eigentlich eine super Sache. Und zwar, nachdem ich da angemeldet war, hat sich direkt, die arbeiten also mit Reaktiv 2000 zusammen, die waren also direkt bei mir zu Hause, haben mich erstmal gefragt, was will ich überhaupt? Geht das überhaupt bei mir? Was brauche ich noch dafür? Geht das von den Räumlichkeiten? Der hat sich also alles angeschaut und so weiter und hat gesagt, ja, ist okay. Hat dann schon mal im Internet geguckt, was es für Möglichkeiten gibt, was ich da haben kann. Er hat das selber beantragt. Er hat das Rezept beantragt bei der Ärztin und hat auch die Begründung für die Krankenkasse geschrieben. Und ich musste natürlich dann nur noch einen Elektriker holen für eine Steckdose, die ich an der Toilette brauchte. Und nach zwei Monaten, glaube ich, kam dann die Bestätigung der Krankenkasse, dass sie das übernehmen. Und einen Monat später hat er mich angerufen und hat gesagt, also das Teil ist da, wir können jetzt kommen. Und seitdem habe ich das und das ist ein super Teil. Also es kann halt so, das wird direkt auf die bestehende Toilette drauf gemacht. Das ist fest geschraubt, auch auf dem Boden. Und ich kann natürlich, wenn ich auf den Knopf drücke, so hochfahren, wie ich brauche, um überhaupt wieder aus dem Sitzen hochzukommen. Also sehr empfehlenswert. Ja.
3: Bei mir, ich habe ich konnte die Treppen nicht mehr hochlaufen bei uns. Und ich habe dann einen Treppenlift beantragt. Also das habe ich. Und dann habe ich gesehen, dass ich in die Dusche nicht mehr reinkam und wurde dann habe dann nachgefragt, ob ich das auch eine Dusche umbauen kann. Und das wurde dann auch genehmigt. Also ich habe jetzt eine ebenerdige Dusche.
1: Ja, Alter, man muss dazu sagen, dass wenn man eine Pflegestufe hat schon, die Krankenkasse wohl Umbauten, Bad oder wie auch immer, mit 4.000 Euro bezuschusst, sagen wir es mal so. Ja.
2: Das ist natürlich die eine Seite, ne? Diese Pflegegrade, die Sie ja dann haben und entsprechende Leistungen in Anspruch nehmen können. Und trotzdem ist genau das, was Sie berichtet haben, ja auch wieder Hilfe zur Selbsthilfe. Also dass ich selbst für mich wirksam sein kann, dass ich noch relativ selbstständig sein kann. Ich brauche halt niemanden, der mich zur Toilette führt oder dort begleitet, ja. Und das ist ja gerade auch etwas ganz Persönliches. Und umso besser, wenn es sowas gibt, dass ich eben so lange wie möglich meine eigene Herrin sein kann. Ne? Wenn man sich da in andere Hände noch begeben muss, das wird ja alles immer komplizierter dann.
5: Jeder hat es ja gewusst.

0: Ja, Frau Fröhlich, Sie hatten ja schon erwähnt, dass Sie sich auch gut fortbilden und dass Sie auch Professionelle aus dem Gesundheitswesen gerne nutzen bei sich, unter anderem eben Reha-Aktiv 2000 oder auch mal eine Fachärztin oder einen Facharzt. Gibt es neben dem neuromuskulären Zentrum am UKJ, das Sie ja schon vorgestellt haben, noch andere Fachleute, die Sie nutzen können am Klinikum? Und wie schwierig ist es überhaupt, eine spezialisierte Unterstützung zu finden, eine ärztliche Betreuung? Weil man geht erstmal zum Hausarzt, aber der Hausarzt kann das doch wahrscheinlich so speziell nicht. Ist das richtig?
1: Ja, also viele Hausärzte kennen sich damit nicht aus. Es sei denn, sie sind objektiv genug und sagen, ich kenne mich damit nicht aus, ich schicke sie zu einem Neurologen oder sie belesen sich darüber. Kann man ja auch. Man kann ja heutzutage die KI fragen, was meine Augenärztin schon mal gemacht hat. Ansonsten gibt es eigentlich niedergelassene Neurologen noch, aber es gibt viele, die sich nicht unbedingt damit auskennen, nicht in erster Linie. Und weil wir ja eigentlich Neurologe deswegen, weil wir eigentlich eine neuromuskuläre Erkrankung haben, so nennt sich eigentlich diese Erkrankung. Deswegen ist die Neurologie dafür zuständig. Also das einzige Ansprechpartner, den ich jetzt kenne, ist jetzt dieses neuromuskuläre Zentrum oder die Station für Neurologie. Ansonsten, wenn man jetzt noch spezielle Fragen hat, jetzt wie Anträge oder so weiter, könnte man noch bei der DGM anrufen, also bei der Deutschen Gesellschaft für Muskelerkrankungen. Es gibt aber auch einen für Thüringen, eine DGM für Thüringen.
2: Das ist ein Landesverband.
1: Ja, genau, so Landesverband für die DGM. Die sitzen in Bad Lang. Der momentan ist er in Bad Langensalza der Vorsitzende. Der ist dieses Jahr noch Vorsitzender. Da könnte man zur Not auch nochmal anfragen. Da steht auch alles in der DGM drin, aber die haben in der DGM auch direkt Gesprächspartner, wo man direkt anrufen kann, wenn man jetzt noch irgendwelche speziellen Fragen hat zur Reha oder für Ablehnung und so weiter. Ansonsten, weiß nicht, Heike, du kennst dich ja noch niedergelassen.
3: Also ich habe jetzt nicht bei der Uniklinik, sondern ich habe mir eine Neurologin gesucht, die hat sich belesen und hat mich dann nach Bad Berger geschickt, um das beschädigen zu lassen. Weil mir ist es eben in Jena so passiert, dass ich, dass die das nicht kannten damals. Ich habe die Diagnose seit 2011 schon. Und die Uniklinik sagt, das ist psychosomatisch. Also, und daher bin ich nach Bad Berger gegangen und die haben es dann festgestellt.
1: Ja, mittlerweile haben die ja dieses neuromuskuläre Zentrum und Gott sei Dank, am Anfang war das auch nur die Neurologie und die kennen sich, also die meisten kennen sich jetzt wirklich Gott sei Dank in dem Zentrum aus damit. Ja.
0: Und wenn man bei der DGM anruft und Fragen hat, reicht es da aus, erkrankt zu sein oder muss man da Mitglied werden?
1: Muss man nicht. Also da kann jeder anrufen, auch Angehörige. Mich rufen ja auch manchmal Leute an, weil ich über die DGM auch Kontaktperson bin. Und da kann jeder anrufen, selbst wenn es nur eine Mutter ist beim erkrankten Kind oder ein Vater oder ein Ehepartner, der Fragen hat, kann jeder anrufen.
0: Das finde ich super, weil viele Landes- oder Bundesverbände haben als Grundvoraussetzung für Unterstützung eben diese zwingende Mitgliedschaft. Ne? Also das ist sehr, sehr lobenswert, dass die DGM das nicht so voraussetzt.
1: Super. Ja, das Einzigste ist bei diesen Weiterbildungen von der DGM, die bieten ja auch Weiterbildungen an für bestimmte Erkrankungen. Da ist es günstig, Mitglied zu sein, weil die Übernachtungskosten übernehmen.
0: Da macht wieder Sinn.
1: Da macht ja wieder Sinn.
0: Jeder kann sich dann selbst festlegen. Ne?
1: Genau.
0: Was erwarte ich, was bin ich bereit dafür auch zu einzusetzen.
1: Genau.
0: Für eine Leistung.
3: Die DGM hat mir damals geholfen, um eine Reha zu beantragen. Das machen sie eben auch.
0: Wäre alleine schwierig gewesen, ne? Ja. Den Antrag eben so zu füllen, dass es auch ein Ja am Ende ergibt.
1: Ja. Vor allen Dingen auch bei Widersprüchen können die Empfehlungen helfen, weil es von der Gesetzgebung schon einige Sachen gibt, wo es bei uns jetzt wichtiger ist, öfters zur Kur oder zur Reha zu fahren, wie Otto Normalverbraucher.
0: Ja.
2: Ja, nun gehört es leider zur Wahrheit auch dazu, dass diese Erkrankung nicht heilbar ist. Das haben Sie uns im Vorgespräch gesagt. Nun, was kann ich denn trotzdem als Betroffener tun oder vielleicht auch als Angehöriger? Die müssen ja auch ganz, ganz viel leisten, um auf den Verlauf positiv Einfluss zu nehmen, damit sich der einfach nicht so schnell voranschreiten lässt. Gibt es da etwas?
3: Ja, ich gehe immer zur Physiotherapie. Zweimal in der Woche zur Ergotherapie, zweimal in der Woche und einmal zur Logopädie, um das, was noch geht, dass ich das eben erhalten lasse.
2: Das ist ein ausfüllendes Programm.
3: Ja, gut, dass ich eben Rentnerin bin, also weil sonst würde das nicht gehen.
2: Ja. Frau Fröhlich, wollen Sie noch was ergänzen?
1: Ja, also das ist wichtig, gerade bei den Myotonendystrophien, wie bei uns jetzt hier, dass wir regelmäßig Physio- und Ergotherapie machen, weil das einfach zur Stabilisierung der Muskeln dient. Es gibt natürlich auch

0: wie geht man damit um, hatten sie noch gefragt. Also ich kann jetzt nur von mir berichten, was mir hilft. Für mich hilft reden. So viel wie möglich mit allen, egal ob sie es hören wollen oder nicht. Aber mich kann eigentlich jeder fragen. Ich rede auch darüber. Mir hilft das. Und letztendlich ist es so, dass es uns ja auch nichts nützt, wenn man zu Hause sitzen und Scheiße, ich habe das. Und den ganzen Tag, also es gibt sicher welche, die sind noch depressiv. Ja, bin ich jetzt nicht, weil ich denke, ich muss das Beste einfach draus machen. Und das mache ich. Ich treffe mich mit vielen Freunden nach wie vor und werde das auch so lange, wie es geht, beibehalten.
1: Frau Fröhlich, wir nehmen Sie als Sprachrohr der Selbsthilfe. Finde ich total gut. Das hätte ich nicht besser sagen können. Frau Willnert, Sie wollten noch was ergänzen?
2: Ja, also bei mir ist es so, weil meine Sprache wirklich schlecht ist, ist es mit Reden eben nicht so. Aber ich habe bekannte Freunde, die das wissen und die sich auch darauf einstellen, dass es eben besser wird. Nicht besser, aber dass es so bleibt.
0: Ja, und bei mir ist es halt mit dem Hochkommen. Ich kann noch gut reden, aber ich kann halt nicht mehr richtig hochkommen. Und wenn ich mich mit meinen Freunden treffe, die wissen das ganz genau, dass ich also auch nicht so weit laufen kann, dass wir also in der Nähe irgendwas brauchen. Und die helfen mir auch mal vom Stuhl hoch, wenn ich gar nicht wieder hochkomme. Ja, also, ja.
3: Ja, bei mir ist es halt so, dass ich froh bin, dass ich noch berufstätig bin und dass mein Arbeitgeber, die AWO, auch Verständnis dafür hat. Und da ich auch schon eine Vorerkrankung hatte, da wissen sie ja Bescheid, was möglich ist und nicht möglich ist. Und ja, aber ist halt schön, ich arbeite mit älteren Menschen, wenn die dann immer sagen, ach, sie sind doch so jung. Also, ja, nee, das hilft mir. Also das wäre jetzt wahrscheinlich wird es mir wahrscheinlich nicht gut gehen, also seelisch meine ich hätte, wenn ich das nicht hätte.
4: Eine Frage habe ich noch an Sie, Frau Fröhlich. Im Vorgespräch hatten Sie auch so mögliche Begleiterkrankungen erwähnt, also so eine Art Multiorganerkrankung. Können Sie da vielleicht noch ein paar Sätze dazu sagen, was auch noch möglich sein kann? Weil vielleicht hören Menschen zu hier, die noch keine Diagnose haben, die sich aber hier und da in dem, was Sie jetzt gehört haben von Ihnen drei Frauen, wiederfinden und das Gefühl haben, ich würde doch mal zum Arzt gehen und da mal nachfragen oder man hat vielleicht eine Begleiterkrankung und kommt nicht gleich auf das Ursächliche, eben eine Muskeldystrophie.
0: Also wichtig ist bei uns jetzt zum Beispiel, dass wir regelmäßig zu dem Kardiologen gehen, Herzecho machen, EKG machen, weil ja bei uns auch das Herz betroffen sein kann. Genauso kann es auch zu Nierenerkrankungen kommen. Darmerkrankungen haben sehr viele, Reizdarm zum Beispiel. Also der Darm wird dann auch, kann auch träger werden. Ja. Dann diese Linsentrübung mit den Augen habe ich ja schon erwähnt, also grauer Star. Ja, das haben sehr viele. Man kann auch, nicht jeder, aber man kann auch einen Diabetes bekommen, selbst tatsächlich. Der Lunge, genau, Asthma haben auch sehr, sehr viele. Ich auch, ja. Asthma.
2: Ja, also.
0: Viele haben auch Hörprobleme schon mit den Ohren. Ja, haben auch Hörgeräte. Ja, also das sind halt, man sollte halt da schon regelmäßig, Schilddrüse kann auch betroffen sein, also man sollte schon regelmäßig auch zu einem Endokrinologen gehen, der die Schilddrüse untersucht, zum Lungenarzt eventuell, wenn man schon vorher bestehende Beschwerden hat, zum Augenarzt. Wichtig ist der Kardiologe, also wegen dem Herz

0: Ja, wir haben noch gar nicht nachgefragt, wann die Gruppe eigentlich angefangen hat als Gesprächskreis, so zeitlich. Und ich glaube, so als die Gruppe, die wir jetzt so kennen, die sich bei uns hier zusammenfindet, das passierte wahrscheinlich so im letzten Jahr, ne? Und dann mit einer Regelmäßigkeit, da können Sie ja noch mal was dazu sagen. Und dann würde mich interessieren, und die Frage an Sie drei gern: Würde Ihnen was fehlen? Was würde fehlen, wenn Sie die Gruppe nicht gefunden hätten? Also wird es Ihnen so gehen, wie es Ihnen jetzt geht, sage ich mal, mental, so für die seelische Gesundheit? Körperlich geht es wahrscheinlich nicht besser, weil es wird ja nicht besser, aber Sie versuchen es ja zu halten, ne, in dem Zustand, den Sie gerade erleben und den nicht schlechter werden zu lassen. Vielleicht haben Sie alle drei da so, ja, einen kleinen Gedanken dazu.
1: Also erstmal zu Frage 1. Damals, wo ich die Katrin kennengelernt habe, das war 2018, Treue, da haben wir dann gleich im Anschluss, nachdem wir fertig waren, uns gedacht, wir fangen jetzt mit dem Gesprächskreis an und hatten, glaube ich, Anfang 2019, glaube ich, oder Ende 2018, weiß ich jetzt nicht mehr so genau, einen Termin ja mit Frau Wiesner und Frau Brenning bei ICOS. Und danach haben wir das eigentlich ja, so sporadisch gemacht. Es wurde immer mal Frau Brenning angefragt, wann mein Raum frei ist. Und dann wurden Termine genannt und dann haben wir uns untereinander in der Gruppe, wir haben also eine WhatsApp-Gruppe auch, untereinander in der Gruppe geeinigt, was wir für einen Termin nehmen. Dann war ja Corona da, da ging es ja nicht. Und jetzt ist es eigentlich nach Corona seit, ich würde mal sagen, 22 mindestens. Ja. Ist es jetzt eigentlich schon regelmäßig? Mhm. Wir versuchen es alle 3 Monate hinzukriegen. Im Winter ist es immer ein bisschen schwierig, weil viele von uns sind ziemlich steif im Winter und können sich schlechter bewegen, wie wenn es jetzt schön warm ist. Aber wir versuchen uns schon alle 3 Monate zu treffen und die Termine kann man bei mir abfragen oder unter ICOS, glaube ich, auch. Ich melde mich ja dann immer bei Frau Brenning und sage, dann und dann geben Sie mir mal bitte 2 Termine.
0: Genau.
1: Geben welchen Raum und dann schreibe ich das in die WhatsApp-Gruppe und die entscheiden sich dann meistens für einen und dann, ja, genau.
0: Ja, und wir veröffentlichen das halt auf unserer Internetseite. Es hängt dann eben auch im Schaukasten oder wir können es eben auch auf Facebook bringen, wenn Sie das explizit wollen. Gerne, oder, dass wir das halt noch mehr bewerben auch, ne? Und die Zeitung druckt es halt auch ab als Gruppentreffen, ja.
2: Genau. Und was würde Ihnen fehlen, wenn Sie die Gruppe jetzt nicht hätten?
3: Also für mich würde fehlen der Erfahrungsaustausch. Jetzt gerade waren ja die Reaktiv da. Die haben eben Rollstühle vorgestellt, wo ich mir denke, vielleicht kann ich mir den ein Rezept kriegen. Und ansonsten, ja, ist es ganz locker.
4: Gut, ich kann es wiederholen, also auch Erfahrungsaustausch. Und ich bin zwar in der Facebook-Gruppe, aber so persönlich, wenn mir was auf dem Herzen liegt, finde ich das besser. Also, und ja, da kommt immer mal was, weil, wie gesagt, noch nicht alles so bei mir bekannt ist, wie.
1: Ja, mir ist es halt auch wichtig, dieser Austausch untereinander. Wir telefonieren auch manchmal miteinander, wenn jetzt Beate mal irgendeine Frage hat. Viele können mich auch anschreiben per WhatsApp, die jetzt meine Handynummer haben. Wir können uns untereinander helfen, ist wichtig. Wenn jetzt einer mal sagt, ich muss einen Antrag schreiben, ich habe keine Ahnung, hast du Ahnung? Könnte man das zum Beispiel miteinander machen? Ja, also eigentlich ist es ein Miteinander, aber wir sind auch füreinander da, das ist wichtig.
0: Und das ist ja wieder das, was eigentlich für die gesamte Selbsthilfe gilt, ne, Bettina? Also das, was wir immer so hören, auch als Feedback von den Menschen, die gerade erst in eine Gruppe gekommen sind. Oh Mensch, weshalb habe ich da nicht schon früher was davon gelesen oder gewusst? Da wäre ich ja schon viel früher hingegangen, weil mir das auch unbedingt was gibt und mir weiterhilft auf meinem Weg zu mehr Lebensqualität. Austausch, Verständnis und gegenseitige Unterstützung, ja, das sind so die drei Grundbausteine, denke ich, in jeder Selbsthilfegruppe. Und je nachdem, welches Thema man da sucht, ob es jetzt eine chronische Erkrankung ist, ob Eltern für ihre Kinder etwas suchen, einen Austausch. Es geht in der Selbsthilfe um Abhängigkeitsverhalten, um viele, viele psychische Erkrankungen oder aber auch um besondere Lebenssituationen. Das ist dann die sogenannte soziale Selbsthilfe. Also da reinschnuppern, das lohnt sich auf jeden Fall für die, die jetzt so zuhören und die noch keine Erfahrung haben mit Selbsthilfe. Die ermuntern wir natürlich, hoffen wir auch, mit so einer Radiosendung, um dann vielleicht doch mal zu schauen auf der Internetseite oder den Telefonhörer zu greifen, bei der ICOS anzurufen und nach etwas ganz Speziellem gezielt zu fragen. Und wenn es da noch keine Gruppe gibt, dann sind wir immer die Stelle, die natürlich auch begleiten kann bei Neugründungen. Ja, und an der Stelle gibt es noch ein Novum eigentlich. Das Novum heute ist, dass das Radio in die ICOS gekommen ist, in den Gruppenraum. Und das andere Novum wird sein, dass das jetzt nicht nur theoretisch, sondern auch praktisch die letzte Radiosendung von Gabriele Wiesner im Rahmen des Selbsthilfemagazins Chance war. Das heißt, ich bin seit 2001 dabei. 99 hat die Selbsthilfe angefangen mit einer der ersten Sendungen damals, die Selbsthilfegruppe Angst und Panik. Die haben gesagt, boah, wir haben zwar wahnsinnige Angst und wir sind panisch vorm Radio, aber wir machen Konfrontation, wir machen eine Radiosendung. Die haben damals sogar einen Radiopreis gewonnen dafür. Und dann hat sich das verstetigt und wir sind alle 4 Wochen, immerhin seit 99, ist es uns gelungen, das zu füllen. Ja, und das hat mir wahnsinnig Spaß gemacht. Vielleicht bleibe ich dem Radio auch in dieser oder jener Form erhalten. Das weiß ich noch nicht, weil ich sehr gerne mit Menschen ins Gespräch komme und auch viele Geschichten zu erzählen habe. Und das geht natürlich weiter. Bettina macht weiter im Radio. Logisch, die ist hier eine alte Häsin an dem Gebiet. Und die neue Frau im Radio, die haben wir hier schon mit dabei, die hat heute nichts gesagt, die Frau Dr. Silvia Steiner. Silvia ist eine Kollegin von uns, schon langjährig, und die wird die Selbsthilfeberatung ergänzen, ja, übernehmen an meiner Stelle mit Bettina im Doppelpack. Und ihr werdet natürlich auch Radio weitermachen alle 4 Wochen. Also Tim, es gibt hier ein neues Team. Und ja, an der Stelle bleibt mir nur Tschüss zu sagen für die ICOS, für die Selbsthilfeberatung. Hat mir wahnsinnig Freude gemacht, hier immer zu reden, mit Menschen ins Gespräch zu kommen und viele, viele, viele interessante Menschen vorzustellen mit ihren Geschichten, mit ihren Schicksalen. Und natürlich auch immer noch eine coole Musik zu suchen und die Sendung dann eben so als schönes, rundes Etwas über den Äther gehen zu lassen. Also macht's gut zu Hause an den Radios und ja, das erstmal dazu, aber so ganz fertig sind wir noch nicht.
2: Ich möchte mich nur noch bei unseren Gästen bedanken für dieses offene und ehrliche Gespräch von Ihnen, von Ihren Erfahrungen. Ich wünsche Ihnen, dass Sie weitermachen, dass Sie weiterhin so mutig und auch mit ganz viel Humor auch dabei sind, habe ich den Eindruck, Frau Fröhlich. Und
0: die heißt schon Fröhlich.
1: Ich bemühe mich, ja genau. Ich mache meinem Namen alle Ehre.
2: Genau. Und natürlich machen wir weiter. Wir werden Sie hier am Radio weiterhin mit über Selbsthilfethemen informieren, Sie auf dem Laufenden halten, was es in Jena alles gibt. Es gibt viel. Und bis zum nächsten Mal.
0: Ja, nächste Sendung wird sein am 23.07. wieder von 15 bis 16 Uhr im offenen Hörfunk. Ja, danke, dass Sie da waren und uns hier so offen über Ihr Thema berichtet haben. Das ist immer auch so ein bisschen Überwindung und ein bisschen Aufregung. Und wir haben das alles super hingekriegt. Danke, dass Sie hierher gekommen sind. Und ja, jetzt gibt es das Gruppentreffen von Ihnen. Sie können also hier bleiben und gleich voll in die Selbsthilfe einsteigen. Ja, vielen Dank zu Hause an den Radios. Macht's gut und bis zur nächsten Sendung.
2: Tschüss.
5: In Rudolstadt wurde ein Autofahrer mit einem Atemalkoholwert von 5,5 Promille aus dem Verkehr gezogen. Der Polizei erklärte er, seine Frau sei gestürzt und er habe sie ins Krankenhaus fahren wollen. 2 Stunden später ging das Auto der Polizei dann erneut ins Netz. Diesmal saß die Frau mit über 2 Promille am Steuer. Auch sie verlor umgehend ihren Führerschein. Entschuldigung. Waldfest auf der Hohen Asch.
6: das Forstamt Kaltenrottheim war. 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
2: Wir haben unseren nächsten Interviewgast hier. Wollen Sie sich kurz vorstellen?
3: Ja, sehr gern. Mein Name ist Alexander Dölz. Ich gehöre zum Projekt Agathe und vertrete hier auch mit das Projekt Inge von der ÜAG. Sind hier am Tag der Vielfalt beteiligt und ja, freuen uns, Vielfältigkeit auch mit ja, zu repräsentieren.
2: Und die Arbeit findet natürlich mit SeniorInnen über 63 Jahren statt. Und auch auf der Ankündigung für diese Veranstaltung gab es ja auch die Statistik mit den über 22% Menschen, die älter sind als 65 in Jena. Wie sehr spielt das eine Rolle, diese Generation auch darzustellen und deren Vielfalt?
3: Ja, ich denke, es ist eben ja, ein Teil der Gesellschaft, die Menschen, die älter sind, aber auch sehr vielfältig sind, wie wir in unserer Arbeit feststellen, also mit den Lebenshintergründen, mit den Biografien und mit den Themen, die sie mitbringen. Deswegen haben wir auch heute hier Thema Lebenslinien, vielfältige Lebenslinien mitgebracht und wir waren hier auch schon sehr gut im Gespräch mit den Menschen, die hier uns besucht haben am Stand. Also sehr vielfältig das Leben und ja, ältere Menschen gehören einfach mit dazu und ja.
2: Wie sieht bis jetzt die Beteiligung am Stand aus?
3: Ja, also gerade momentan sitzen Menschen da, die so ins Gespräch kamen, was für Personen haben mich in meinem Leben beeindruckt, mich begeistert oder so. Da waren dann so, eine Chefin, die mich unterstützt hat oder Lady Di oder Michael Jackson oder Mama oder auch Willy Brandt haben wir so oder Frida Kahlo. Und damit sind wir gerade so im Gespräch und es ist immer schön, wenn man so in Kontakt kommt.
2: Viele jüngere Menschen erleben das ja auch, dass vielleicht ältere Menschen manchmal nicht so offen für Vielfalt sind. Wie sieht man das in Ihrer Arbeit auch, wie man sich da gegenseitig kennenlernt? Wie spielt Queerness eine Rolle zum Beispiel?
3: Also es ist so, dass wir das sehr vielfältig eben wahrnehmen. Also es gibt da ganz offene Menschen, die sagen so, Mensch, was die jüngeren Menschen zum Beispiel jetzt anbelangt, da habe ich großes Verständnis dafür, dann erlebt man Menschen, die frustriert sind. Wir erleben Menschen, die ja, Probleme haben, natürlich, wo wir versuchen weiterzuhelfen, zu unterstützen. Eben sehr unterschiedlich und bunt.
2: Wenn man sich mehr informieren möchte, wo kann man dann nachschauen? Beziehungsweise hier natürlich vorbeikommen.
3: Ja klar, also ja, es gibt ja auch diese Internetseite von dem Tag der Vielfalt, wo auch nochmal viele Hintergrundinformationen sind, auch von dem, was wir jetzt einbringen, hier Lebenslinien und so. Bei der ÜAG, bei unserem Träger, da sind viele Informationen also über die Projekte. Also Inge ist ja auch ein Coaching-Projekt für Menschen ab 60 schon, wo es darum geht, sich auch damit auseinanderzusetzen, wie es so in der Nacherwerbsphase dann vielleicht weitergeht und so. Da gibt es ja die verschiedensten Themen, also wie man sich weiter beteiligen kann und so aktiv sein kann. Ja.
2: Na wunderbar, dann wünschen wir noch viel Erfolg

Der ein oder andere hat vielleicht vor einem Jahr den großen Boom um die Bücher von Colleen Hoover mitbekommen. Durch eine ihrer Geschichten ist sie 2021-2022 in die Bestseller-Autorenliste gesprungen. Die Rede ist von Nur noch ein einziges Mal oder wie es im Original heißt, It Ends With Us. Das Buch ist eigentlich schon 2016 erschienen, doch durch die App TikTok hat es erst so richtig Aufmerksamkeit bekommen. Ein Liebesroman mit zeitgenössischer Romantik. Colleen Hoover schreibt sehr verständlich, ohne viele Umschweife, sehr direkt und ehrlich. Im Buch geht es um die Protagonistin Lily. Lily hatte es nicht immer einfach. In ihrer Kindheit hat sie häufig mitbekommen, wie ihr Vater gegenüber ihrer Mutter gewalttätig wurde. Dazu kam dann noch Atlas, der obdachlose, ältere Junge aus dem verlassenen Haus gegenüber. Hier entwickelt sich schnell die erste große Liebe, bis Atlas von heute auf morgen verschwindet. Lily schafft es allerdings, sich aufzurappeln und für ihr Traumleben zu kämpfen. In Boston lernt sie Ryle kennen. Attraktiv, wohlhabend und erfolgreich. Sie tritt ihren Traumjob an und die neue Stadt passt perfekt zu ihr. Alles scheint perfekt zu laufen, bis Atlas wieder vor ihr steht. Als Ryle von ihrer gemeinsamen Vergangenheit erfährt, kommt seine Eifersucht und damit eine Seite an ihm zum Vorschein, vor der Lily immer mehr Angst bekommt. Im gesamten Buch werden auch immer Rückblicke in die Vergangenheit verdeutlicht. Hier durch Lillys Tagebucheinträge, die sie sorgfältig gefertigt hat. Doch auch diese werden noch zu einem Problem. Meine Meinung ist auch nur allzu positiv. Ich finde, der erste positive Punkt ist schon mal die gesamte Storyline. Es wird ein schwieriges Thema, nämlich häusliche Gewalt, aufgegriffen. Dieses Thema gilt auch heute noch als Tabuthema. Doch Colleen Hoover hat durch dieses Buch viel Aufmerksamkeit darauf gelenkt, was schon mal einen riesen Pluspunkt bringt. Dazu finde ich die Charaktere sehr gut beschrieben und ausgewählt. Sie werden von allen Seiten beleuchtet und verschiedene Charaktere fallen zusammen. Hier zum einen die drei schon erwähnten Hauptfiguren, aber auch Alyssa, Ryles Schwester und ihr Ehemann und Lillys Mutter. Langeweile kommt also auf keinen Fall auf. Das Ende der Geschichte ist vielleicht nicht ganz unvorhersehbar, dennoch liest man bis dahin gespannt und ohne Pause. Man möchte das Buch gar nicht aus den Händen legen. Zudem hat das Buch genau die richtige Menge an Höhen und Tiefen. Es ist keine Geschichte, in der vorgegaukelt wird, dass alles an der Liebe super wäre. Es werden auch die dunkelsten Seiten davon beleuchtet. Wie ich finde, ist es auch super geeignet für Leseanfänger, da es, wie schon gesagt, schön und verständlich geschrieben ist.

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1: Rabatz.
2: Hallo. Wir sind die Kinder aus der Kita Sternschnuppe. Unser Thema ist die Erde in unserer Hand.
3: Neben den vielen Tieren und dem vielen Müll haben die Kinder aber noch was ganz, ganz Spezielles im Wald gefunden.
4: Manche Erwachsene von den Eltern, die streuen Papierkonfetti aus, aber also und auch aus Plastik.
3: Ja, genau, ihr habt richtig gehört. Im Wald liegt ganz viel Konfetti aus Plastik herum. Aber auch für dieses Problem haben sich die Kinder eine kreative Lösung überlegt.
5: Dass wir einfach aus Blättern Konfetti machen.
3: Dafür sammelt man einfach ganz viele Laubblätter.
6: Wir zerrupfen die Blätter
7: und machen es auch mit den Ausstanzer.
3: Durch die Ausstanzer kann jeder selbst bestimmen, welche Form das eigene Konfetti haben soll. So könnte man zum Beispiel Stern- oder herzförmiges Konfetti herstellen. Und wieso ist dieses Konfetti dann besser für die Umwelt?
7: Weil das Konfetti besteht dann aus Blättern und Blätter verrotten in der Umwelt.
5: Das ist gut für die Erde.
3: Das ist ja cool. Beim nächsten Mal benutze ich einfach mein eigenes, selbst hergestelltes Konfetti.

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1: Viele Fitness-Influencer sind gerade der Meinung, dass man auf jeden Fall mehr zuckerhaltige Produkte durch Produkte mit Süßstoffen austauschen sollte und werben dafür. Was steckt aber dahinter? Welche Stoffe gibt es und welche unterschiedlichen Wirkungen haben sie? Darüber habe ich mit Laura Müller von der Verbraucherzentrale hier in Thüringen gesprochen. Was ist denn eigentlich der Unterschied zwischen Süßungsmitteln und Zuckeraustauschstoffen?
2: Süßungsmittel, das ist die gesamte Zusatzstoffklasse, die sowohl die Süßstoffe als auch die Zuckeraustauschstoffe umfasst. Also Süßungsmittel ist eigentlich lebensmittelrechtlich gesehen der Überbegriff über alles und dann unterscheidet man in Süßstoffe und Zuckeraustauschstoffe. Allgemein gebräuchlich wird aber Süßungsmittel häufig auch so ein bisschen als Überbegriff eingesetzt. Das ist lebensmittelrechtlich gesehen nicht ganz korrekt.
1: Und was umfasst es eigentlich alles? Welche Arten gibt es da? Können Sie da uns einen kurzen Überblick geben?
2: Ja, also die Süßungsmittel, die gehören zu den Zusatzstoffen in Lebensmitteln. Und genau, es gibt alle Zusatzstoffe, die wir in unseren Lebensmitteln finden, die müssen einen Zulassungsprozess durchlaufen. Es gibt im Moment 21 zugelassene Süßungsmittel, davon 13 Süßstoffe. Diese zeichnen sich dadurch aus, dass sie eine deutlich höhere Süßkraft haben als herkömmliche Haushaltszucker. Also die können 30.000 bis 37.000-fach süßer schmecken. Sie sind praktisch kalorienfrei und haben keine kariesfördernde Wirkung. Und auf der anderen Seite haben wir 8 zugelassene Zuckeraustauschstoffe. Ich nenne gleich noch ein paar Beispiele. Die liefern etwa 2 bis 2,4 Kilokalorien. Wir haben einen Zuckeraustauschstoff, der auch praktisch kalorienfrei ist. Das ist das Erythrit. Aber ansonsten sind sie eben etwas, können sie etwas Kalorien einsparen im Vergleich zu Haushaltszucker, der ja 4 Kilokalorien liefert. Und dadurch haben sie auch einen geringeren Einfluss auf den Blutzuckerspiegel. Auch sie haben keine kariesfördernde Wirkung. Das ist einer der Vorteile. Und im Vergleich zu den Süßstoffen sind die Zuckeraustauschstoffe vom Geschmack und auch dem Volumeneinsatz, wie viel Menge brauche ich, sehr ähnlich zu Zucker, weil sie eben auch nicht ganz so intensiv süß sind, sondern eher vergleichbar oder etwas weniger süß als Haushaltszucker. Genau, und um ein Beispiel zu nennen, Erythrit hatte ich eben schon als Zuckeraustauschstoff. Da gibt es noch Xylit, Maltit oder Isomalt. Und Süß-

0: Inhaltsstoffe, da sind die, die am häufigsten eingesetzt werden, Sucralose, Acesulfam K, Saccharin oder Aspartam zum Beispiel.
1: Welche Auswirkungen kann denn diese verschiedenen Süßeverhältnisse auch auf den Verbraucher haben und auf das Konsumverhalten?
0: Also grundsätzlich werden die Süßstoffe, wenn sie zugelassen werden, auch nur für bestimmte Anwendungen zugelassen. Während dieses Zulassungsverfahrens wird genau geprüft, dass sie gesundheitlich unbedenklich sind, in den Mengen, wie sie eben auch eingesetzt werden. Sie müssen technologisch notwendig sein und dürfen Verbraucherinnen nicht täuschen. Erst dann werden sie oder können sie wirklich zugelassen werden. Und dann ist auch ganz genau festgelegt, je nach Verwendungsart, also ob wir es in Eiscreme verwenden wollen oder in einem Erfrischungsgetränk, wie hoch darf da die Höchstmenge sein, mit der dieser Süßstoff zum Beispiel eingesetzt wird. Die Europäische Behörde für Lebensmittelsicherheit, die legt den sogenannten ADI-Wert für viele Süßungsmittel fest. Nicht alle haben einen, aber die, wo das eben als besonders wichtig erachtet wird, die bekommen so einen. Das ist die akzeptable tägliche Aufnahmemenge, also die Menge, die ein Mensch ein Leben lang täglich aufnehmen kann, ohne dass gesundheitliche Beeinträchtigungen zu erwarten sind. Anhand dieses Wertes werden eben auch die Höchstmengen in den verschiedenen Anwendungen festgelegt. Da sind auch viele Sicherheitszuschläge drin, sodass man sagen kann, dass die zugelassenen Süßungsmittel und auch andere Zusatzstoffe eben gesundheitlich unbedenklich sind, solange dieser ADI-Wert nicht überschritten wird.
1: Es gibt ja auch viel importierte Ware, zum Beispiel eben Getränke. Welche Vorschriften gibt es da und wie wird da drauf geachtet?
0: Die Zusatzstoffzulassungsverordnung, das ist eine europäische Verordnung, also die gilt europaweit und auch alle importierten Produkte, die hier zu uns nach Europa kommen, müssen eben unsere gesetzlichen Vorgaben auch einhalten. Also da darf eigentlich nichts auf dem Markt sein, was diesen Anforderungen nicht entspricht und ansonsten wäre es ein Fall für die Lebensmittelüberwachung, die das Produkt dann gegebenenfalls auch wieder vom Markt runternimmt.
1: Das war Laura Müller, sie ist Fachberaterin für Lebensmittel und Ernährung bei der Verbraucherzentrale Thüringen. Wir sprachen über das Thema Süßungsmittel und Zuckeraustauschstoffe. Was sind da die Unterschiede und welche Zulassungen braucht es überhaupt, damit diese genutzt werden dürfen?
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5: Radio OKJ, Tim wie zurück am Apparat. Guten Tag, was kann ich für Sie tun?
6: Genossen.
5: Oh, was wollen Sie denn?
6: Ist es denn wirklich so, dass wir jeden Dreck, der vom Westen kommt, nur kopieren müssen?
5: Worauf wollen Sie hinaus? Das verstehe ich nicht.
6: Ich denke, Genossen, mit der Monotonie des Je-Je-Je und wie das alles heißt, ja, sollte man doch Schluss machen.
5: Na, dann kommen Sie doch vorbei und machen selber. Also ich... Hä, hallo?

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1: Heute mit einer Band, die, hätte ich sie nicht selbst schon für diese Woche in unsere Sendung eingeladen, spätestens nach ihrem coolen Auftritt beim Krimer Brückenfest an der Barfußerruine von meiner Kollegin Annika eingeladen worden wäre. Ich hoffe, das war jetzt richtig. Aber ja, es wird genickt, das war richtig. Es geht heute um die Band Camps aus Jena. Ich freue mich sehr, dass sie heute hier bei mir zu Gast ist. Mein Name ist Lisa und was die Band so besonders macht, das hören wir uns jetzt erstmal zusammen an. Hier ist Camps mit Euphorie.

0: Camps mit Euphorie. Hier behält mir das Musikmagazin und ich weiß nicht, ob man es gehört hat, also abgesehen davon, dass der Song einfach ziemlich cool ist, gibt es hier in der Band dreimal weiblichen Gesang. Ich glaube, Harmoniegesang nennt sich das Ganze. Es wird wieder genickt, das ist schön, mir wird hier immer zugestimmt. Und finde ich, das macht die Band und das macht die Musik schon ziemlich besonders. Also, mein Name ist Lisa. Mir gegenüber sitzt heute die Band Camps. Wen habe ich denn hier genau bei mir im Studio?
1: Ich bin Camilla, ich spiele bei uns die Akustikgitarre und singe und den Bass auch manchmal.
2: Ich bin Caro, ich spiele am Klavier, singe auch und bin auch manchmal am Bass.
3: Und ich bin Emily und ich singe hauptsächlich nur.
0: Das heißt, du bist die Stimme, die man im Vordergrund
3: genau
0: hört. Ja, schöne Stimme. Wer gehört sonst noch zur Band?
3: Zur Band gehört sonst noch Mo, das ist unser E-Gitarrist und dann noch Chrissy, das ist unser Schlagzeuger.
0: Und ihr kommt alle aus Jena oder ihr wohnt alle in Jena, seid eine Jena-Band.
3: Genau, wir wohnen alle in Jena.
1: Genau, wir kommen aus verschiedenen Städten, aber haben uns in Jena gefunden und dann sind da gerade.
0: Okay, wenn ich fragen darf, wie habt ihr euch kennengelernt? Studium oder so? Bei Jena liegt das so gefühlt nahe, aber...
1: Wir drei haben uns im Chor kennengelernt, wir haben zusammen im Chor gesungen. Ja. Und erst haben Emmy und ich die Band quasi gemacht und Caro ist dann nach einer Weile dazugestoßen, dann waren wir zu dritt. Dann haben wir auf einer Geburtstagsfeier gespielt bei der Schwester von Christian und dann ist er auf uns aufmerksam geworden, hat uns dann angesprochen, seitdem war er dabei und Mo hat uns dann angeschrieben, auf Instagram tatsächlich.
0: Ach cool. Genau.
3: Also wir hatten erst noch einen anderen Gitarristen vor Mo, das war Ole. Und der ist aber weggezogen und deswegen hatten wir einen Switch und deswegen haben wir jetzt Mo als unseren Gitarristen in der Band.
0: Und wann war das alles? Ich habe gelesen, 2022 habt ihr euch gegründet?
3: Genau, 2022 waren es quasi nur Millie und ich, dann ist Ende des Jahres Caro dazugekommen und 2023 hatten wir dann unsere ersten kleineren Auftritte so bei Familienfeiern. Und dann wie gesagt bei der einen Geburtstagsfeier, wo wir Chrissy kennengelernt haben. Und dann war das Ende 23, ist Christian, also Christian ist die gleiche Person, aber ich nenne ihn immer Chrissy, eigentlich nennen wir ihn alle immer Chrissy, Chrissy dazugekommen und Ole, der ist diesen zeitgleich dazugekommen. Und genau, das war dann ungefähr ein Jahr so, dann ist Ole Ende 24 weggezogen und Millie und ich sind zusammen ins Auslandssemester gegangen und da hatten wir eine Pause und dann haben wir uns quasi nach einem halben Jahr wieder zusammengefunden, also Anfang 25, März 25 sind wir dann wieder zu fünf zusammengekommen und haben Mo noch dazu geholt. Oder er hat sich uns angeschlossen, besser gesagt.
0: Oh, also klingt so ein bisschen mit wie so eine kleine Soap immer. Dann kommt die, da gab es eine Pause. Okay, das ist dann vielleicht auch der Grund. Also wir hatten es vorhin im Vorgespräch schon, dass ich gesagt habe, ich habe vorher irgendwie noch nie von euch gehört. Dann seid ihr uns bei Insta aufgefallen. Meine Kollegin Annika hat euch dann auch in der Barfüßerruine oder an der Barfüßerruine beim Krimmer Brückenfest in Erfurt gesehen. Das heißt, ihr gebt auch jetzt erst so richtig Gas, vermute ich mal, oder schon länger?
1: Eigentlich schon länger, aber das Problem war, dass wir lange keine eigenen Songs hatten oder auch nicht aufgenommen haben. Also unsere ersten beiden Songs, wie den ihr gerade gehört habt, Euphorie, haben wir im Sommer 24 aufgenommen. Mhm. Und deswegen gibt es erst seitdem auch Musik von uns öffentlich zu hören. Und durch die Pause haben wir natürlich dann auch wenig gemacht öffentlich, weil auch gar nicht klar war, wie es mit uns weitergeht. Und wirklich richtig, richtig aktiv sind wir tatsächlich erst seit letztem Jahr.
3: Mhm. Ja, durch. Also wir hatten das Glück, dass wir letztes Jahr bei zwei Wettbewerben von Local Heroes mitmachen konnten. Und das hat uns so ein bisschen so einen Kickstart gegeben Anfang letzten Jahres, weil wir waren uns, wie gesagt, eben unsicher, wie machen wir weiter, was wollen wir denn, wie intensiv. Und dann haben wir da bei den Bahnhof Beats mitgemacht. Die gingen von Februar bis Juni letzten Jahres. Und ja, das hat uns so den Drive und den Push gegeben, da jetzt Gas zu geben, also in Social Media und Aufnahme und was wollen wir weitermachen und so und dann, ja.
0: Cool, über Local Heroes reden wir auf jeden Fall nachher auch nochmal. Mhm. Das würde ich jetzt nochmal ganz kurz zurückstellen. Was ist denn sonst seitdem in der Band passiert? Also ihr habt Songs aufgenommen, erste, ihr habt aber jetzt noch keine EP komplett rausgebracht, habt aber jetzt heute auch einen neuen Song, den wir auch gleich noch spielen werden. Was ist so euer Highlight bisher gewesen, abgesehen von Local Heroes?
3: Also unsere Highlights, würde ich sagen, sind tatsächlich Local Heroes gewesen. Also wir hatten auch das Bundesfinale, aber da reden wir ja später nochmal drüber. Ich würde sagen, jetzt für mich persönlich die Songaufnahme oder dass wir jetzt mehr Output generieren können. Und wir haben zwar noch keine EP, aber die ist, wir haben eine zweiteilige EP geplant für dieses Jahr. Also im wir gehen jetzt im Juli ins Studio nach Halle und nehmen da den ersten Teil der EP auf. Der wird dann wahrscheinlich Ende diesen Jahres erscheinen. Und der zweite Teil der EP wird dann Anfang nächsten Jahres erscheinen. Genau, ach, cool. Also es ist auf jeden Fall fest in Planung. Und das werden dann hoffentlich die nächsten Highlights.
0: Cool. Dann nochmal zurück zu dem, was euch ausmacht, eure Musik. Wenn ihr Leuten eure Musik beschreiben solltet, die euch noch nicht kennen und ihr dürft jetzt nicht sowas wie Indie-Pop oder so verwenden. Wie würdet ihr den Leuten eure Musik beschreiben?
1: Ich würde sagen, es ist Musik mit nachdenklichen Texten, aber oft recht fröhlich verpackt, die zum Mittanzen anregt, teilweise aber auch sehr melancholisch sein kann und von dreistimmigem Satzgesang geprägt ist und von drei Frauen an der Front. Das wollen wir auch immer sehr betonen. Das gibt es ja nicht ganz so häufig in der Musikbranche. Und ja, da wollen wir auch einfach ein Zeichen setzen.
0: Ja, das muss man auch leider sagen. Wir haben, aber es ist halt in der Branche leider auch so, auch deutlich mehr Bands mit Männern am Gesang oder generell in der Band. Also so Flinterbands und so, ist halt schon gar nicht so häufig. Gibt schon viele, also wir haben auch schon ganz viele tolle Künstlerinnen und Bands auch in der Sendung gehabt. Aber ich muss auch sagen, wir freuen uns auch immer wieder, wenn wir hier Flinterbands im Studio haben. Grimmer Brückenfest, habe ich eben schon gesagt, habt ihr an der Barfüßerruine gespielt. Also das heißt, ihr kommt auch ganz gut rum. Ihr wart jetzt erst zur Fête de la Musique in Jena. Wie seid ihr zum Beispiel an den Gig an der Barfüßerruine gekommen?
1: Das war eine Folgeerscheinung von letztem Jahr. Da waren wir ja auch schon mal dort im Rahmen von Local Heroes. Und die Pop, die das richtig, richtig toll veranstalten, die hatten uns angefragt, also tatsächlich gebucht einfach für dieses Jahr nochmal, ob wir nochmal spielen wollen.
3: Genau. Das war ja der Thüringen-Tag auch. Da, der Samstag ist ja auf der Barfüßerruine immer der Newcomer-Showcase. Genau. Mhm. Und wir haben ja tatsächlich auch auf dem Domplatz gespielt am Samstag. Das war auch eine Folge von letzten Jahr. Da haben wir ja
0: das. Cool, hätte ich gar nicht mitgekriegt.
3: Ja, das war, wir hatten nicht die Primetime. Wir waren 12 Uhr mittags dran und zwar, es waren nicht so viele Leute da, aber es war bis jetzt die größte Bühne, die wir hatten und ich glaube, das war.
0: Ich meine, ihr könnt sowas sagen wie, wir haben mit Mia und so die Bühne geteilt.
3: Mit Kat und Elisabeth. So. Ja. Das war, ja.
1: Und Joris.
0: Und Joris, ja.
3: War richtig cool, ja.
0: Ja,
1: total.
0: Ja, cool. Wie viele Songs habt ihr dann insgesamt? Wenn ihr sagt, am Anfang hattet ihr auch nicht wirklich eigene. Ihr habt auf jeden Fall jetzt 5 mitgebracht.
1: Ich glaube, 14 sind es ungefähr.
3: 14, 15, ja.
1: Ja.
3: Aber natürlich noch nicht alle veröffentlicht.
0: Mhm.
3: Veröffentlicht haben wir mittlerweile 7, glaube ich. Ja, aber unser Ziel ist es, die wir jetzt auch schon seit letzten Sommer spielen, jetzt endlich in der EP auch zu veröffentlichen.
0: Und da ist dann wahrscheinlich auch der Song drauf, den wir jetzt spielen wollen, Karussell.
1: Tatsächlich ist das eine Single-Auskopplung. Der wird nicht auf der EP erscheinen, sondern der steht für sich.
0: Der steht für sich. Okay, ja. Und wie und wo habt ihr den produziert?
1: Den haben wir in Halle produziert bei Leander. Den haben wir letztes Jahr auch im Bundesfinale kennengelernt. Das ist auch eine super Veranstaltung zum Vernetzen, aber kommen wir ja noch drauf. Und den hatten wir dann gefragt, ob wir nicht mal was zusammen machen wollen. Der produziert eben auch beruflich. Und deswegen haben wir uns mit ihm getroffen und den Song aufgenommen. Im März war das.
0: Genau. Cool, und ganz frisch rausgekommen am 19. Juni. Camps mit Karussell.

0: Karussell von Kems ganz herausgebracht am 19. Juni und die Band habe ich hier bei mir im Studio. Hi nochmal.
1: Hallo.
2: Hallo.
0: Jetzt ist der Song ja schon über eine Woche oder knapp eine Woche draußen. Wie kommt der bisher so an?
1: Ich denke ganz gut. Also wir haben positives Feedback bekommen bis jetzt durchweg eigentlich. Wir haben jetzt auch, der Song kam am 12.06. raus, aber am
2: 19. war das Musikvideo, ja.
0: Ach, okay. Genau. Ich dachte, ich habe den nämlich auch dann, okay.
1: Genau, das Musikvideo kam raus und das kam auch sehr gut an. Ja. Ist halt so ein bisschen verträumter.
0: Mhm.
2: Ja, obwohl wir natürlich sagen müssen, dass die Streams jetzt nicht so abholen, aber das ist halt bei kleineren, also die Streams sind jetzt nicht außergewöhnlich hoch, auch, aber damit haben wir auch schon gerechnet. Das ist ja auch bei kleineren Artists leider häufig der Fall so, aber wir geben unser Bestes, dass wir das steigern können von Song zu Song.
0: Ja, ja, also finde ich auch überhaupt nicht schlimm, also man muss ja auch erstmal, also ihr habt ja noch gar nicht mal so viel veröffentlicht und dann müssen halt die Leute auch erstmal euch finden, euch cool finden, euch vielleicht folgen, mitkriegen, dass der nächste Song rauskommt und es dauert halt auch alles, bis man das aufgebaut hat.
1: Absolut.
0: Wo kann ich den denn hören, wenn ich ihn hören möchte?
1: Also auf jeglichen Streaming-Diensten, die man sich vorstellen kann. Auf YouTube kann man ihn auch streamen, da kriegen wir jetzt kein Geld davon ab, aber es ist kostenlos, also warum nicht. Und man kann ihn auch auf Bandcamp kaufen, das ist eine richtig tolle Website, wo man relativ viel von den Einnahmen einbehalten kann und man sich den Song zum Download einfach kaufen kann und da bekommen wir halt das meiste raus, sag ich mal, weil so Streaming, damit verdient man nichts als kleiner Artist, aber man ist davon abhängig und deswegen machen wir das.
0: Ja, das stimmt. Und ihr habt auch ein Video rausgebracht dazu. Jetzt gucke ich mal hier in die Mitte. Wir haben also in der Band gibt es nämlich jemanden, also die Caro, die das ja quasi auch beruflich so macht. Hast du denn auch was mit dem Video zu tun gehabt?
3: Nicht so ganz. Also wir haben tatsächlich jemanden gesucht. Also ich habe auch die ganze Zeit schon überlegt, wie kann ich das denn selber für die Band irgendwie umsetzen. Aber das ist natürlich schwierig, wenn man selber mitsingt und natürlich auch vor der Kamera stehen möchte. Und dann haben wir sehr lange gesucht tatsächlich. Und dann haben wir jemanden gefunden aus Jena, der das für uns macht. Tegler Production heißt der, der Tristan. Und der hat das mit uns richtig gut gemacht. Wir haben einfach ein bisschen vorher drüber gequatscht, gar nicht so in die Tiefe haben wir gar nicht.
1: Wir haben kein Skript oder
3: kein
1: so.
3: Kein Skript gemacht.
0: Ja.
3: Dann haben wir das einfach vor Ort genossen mit der Kamera und das ist dann dabei entstanden. Und ja, es zeigt auf jeden Fall den Vibe sehr gut.
2: Genau, es war auf dem Feld in Jena.
3: Genau.
2: Beim Sonnenuntergang.
0: Ach, schön. Euer Sound, das mir aufgefallen klingt, auch sehr, finde ich, so detailverliebt. Wie entstehen denn Songs bei euch? Also was sind da so die kreativen Prozesse? Gibt es da, ich sag mal, den Kopf der Band, also eine Person, die mit einer fertigen Idee um die Ecke kommt oder mit einem fertigen Text oder ist zuerst die Melodie da? Wie läuft das so bei euch ab?
1: Ja, das ist ganz unterschiedlich, so unterschiedlich, wie wir eigentlich sind. Also manchmal geht es vom Text aus, dann bringt Emmy was mit, wir schreiben eine Melodie drauf. Einige Songs habe ich mitgebracht auf der Gitarre, wo ich mir eine Melodie überlegt habe. Manchmal kommt Mo auch mit seiner E-Gitarre und bringt dann eine Idee rein und dann basteln wir was drumherum. Deswegen ist das eigentlich bei jedem Song unterschiedlich und wir haben noch gar nicht so dieses Go-To-Rezept, wie wir unsere Songs schreiben. Aber ich glaube, das macht auch die Vielfältigkeit einfach aus.
0: Hm.
1: Dass jeder so seinen Einfluss mit reinbringt und deswegen auch das Genre technisch teilweise variiert. Und es ist auch ganz spannend dadurch.
0: Ja. Wie entsteht der Gesang? Also ihr habt ja diesen Harmoniegesang. Also wie probiert ihr dann immer so ein bisschen aus? Geht es dann mit dem Hauptgesang los und dann ist das quasi, es wird genickt. Ihr könnt auch gerne einfach mir ins Wort fallen.
2: Ja, genau. Also jetzt bei Karussell zum Beispiel hatte ich den Text und die Melodie einfach mitgebracht und dann haben die Mädels geschaut, was klingt denn gut drüber und drunter und dann haben die das dazu gebastelt.
1: Ja, wir sind dann auch voll in der Ausprobierungsphase eigentlich, weil wir wollen ja versuchen, die Dreistimmigkeit in den Vordergrund zu stellen und deswegen versuchen wir so eine Mischung zu schaffen aus Emmys Hauptgesang und wir sind trotzdem aber nicht reiner Backing-Gesang, wie man es bei den meisten Bands kennt, sondern schon auch mehr im Vordergrund. Das ist auch häufig eine kleine Herausforderung für die Produktion, weil wir meistens intuitiv ein bisschen leiser gemischt werden und kommen wir mal an und sagen, nee, wir wollen schon gerne mehr im Vordergrund sein, aber wir sind halt auch nicht Hauptgesang. Mach's mal 80 zu 100 oder so, dann sind alle so, okay.
0: Und Stimmt.
3: Und damit hatten wir auch bisher immer Schwierigkeiten. Und tatsächlich jetzt erst bei Karussell haben wir wirklich gesagt, okay, das ist wirklich das Mischverhältnis, wo wir wirklich dahinter stehen und sagen, okay, genau so wollen wir klingen.
1: Wobei Euphorie ist auch gut geworden.
3: Ja, ja.
1: Das stimmt. Aber sonst ist es ja noch ganz viel ausprobieren.
0: Das heißt, ihr braucht dann auch immer bei jedem Auftritt jemanden, der weiß, wie ihr klingen sollt,
1: ja,
0: der oder die dann noch vor der Bühne steht und dann Techniker sagt, hier.
1: Ja, die Person haben wir leider nicht immer. Mhm. Deswegen ist es auch schon öfters vorgekommen, dass wir live nicht so geklungen haben, wie wir wollten, weil auf der Bühne hören wir uns halt alle super und denken uns cool und dann hören wir uns dann die Videos an und so, nein! Aber wir haben jetzt
2: wieder nur mich.
1: Wir haben jetzt einen Techniker und der weiß ganz gut, was wir wollen. Und da sind wir jetzt immer weiter im Professionalisierungsprozess und verstehen uns immer besser. Und wir sind da auf einem sehr guten Weg, der uns zufrieden stimmt.
0: Mhm, das ist doch gut. Die Musik ist das eine, die Texte sind das andere. Ihr habt es vorhin schon mal so ein bisschen angedeutet. Deutsch singen, Englisch singen. Wo geht die Reise hin?
1: Gerade geht die Reise nach Deutschland. Also, wir haben früher halt, wir hatten ja nur Euphorie und Vorlegend, das war ein englischer Song, also wir hatten zwei Songs veröffentlicht und dann bei den Bahnhof Beats stand dann der Produzent vor uns und meinte, so, was wollt ihr denn machen? Englisch oder Deutsch? Ich habe mal eure Songs gehört, irgendwie macht ihr beides und wir so, ja, stimmt. Probieren wir es mal mit Deutsch. Dann hatten wir auch so eine interne Diskussion ein bisschen. Da spielen ja auch verschiedene Faktoren mit rein. Was hat vielleicht mehr Erfolg? Also man muss sich ja manchmal entscheiden, machen wir das, worauf wir mehr Bock haben oder das, wo wir glauben, dass wir erfolgreicher sein können. Und Deutsch macht halt Spaß und ist gerade relativ angesagt so in der Musikszene. Deswegen sind wir jetzt gerade bei deutschen Texten gelandet. Merken aber, dass uns Englisch auch sehr gut gefällt und vor allem sehr gut steht. Also vielleicht kommt da in Zukunft ein bisschen mehr auf Englisch. Man muss sich ja zum Glück heutzutage nicht festlegen, vor allem ohne Label, wir können ja machen, was wir wollen.
0: Ja.
1: Aber trotzdem muss man halt versuchen, irgendwie eine Brand für sich zu finden, damit die Menschen wissen, was sie bekommen.
0: Ja.
1: Und deswegen haben wir uns dafür entschieden, jetzt erstmal auf Deutsch unseren Weg zu gehen.
0: Ja. Aber spielt dann halt trotzdem auch immer nochmal den Englischen so mit drin, wenn ihr ein Set dann...
2: Ja, also ein paar Cover zum Beispiel haben wir jetzt gerade im Set. Uns macht auf jeden Fall ja beides Spaß. Also wir haben sowohl mit deutschen Texten als auch mit englischen viel Spaß. Ich glaube, was ja auch ein Grund war, warum wir uns für Deutsch entschieden hatten, ist ja, dass gerade die Dreistimmigkeit in dem Genre, was wir haben, im Deutschen noch nicht so krass gegeben ist, wie zum Beispiel in dem Genre in Englisch. Da hat man schon eher mal einen dreistimmigen Gesang oder mehrstimmigen Gesang mit Boy zum Beispiel oder ganz, also mir fallen gerade keine
1: spontan. The Staves oder Tiny Habits oder so, das gibt's schon öfters, ja.
2: Genau. Und deswegen da, oder haben wir halt gesagt, gut, wir fangen erstmal mit Deutsch an und schauen mal, wo es uns hinbringt. Aber ja, wir haben halt in den letzten Auftritten doch viel festgestellt, dass Englisch einfach, es klingt einfach flüssiger oder einfach feiner. Ich finde, da können die Stimmen manchmal mehr rauskommen. Deswegen, wer weiß, vielleicht wird es mal ein englisches Album, aber erstmal die deutsche EP.
0: Cool. Es gibt auch Bands, also eine Band, die heißen V8 Wichser und die gibt es auch quasi noch als Wankers. Die treten manchmal nur mit ihren Sachen auf Deutsch auf, haben die aber auch alle auf Englisch und treten auch mit ihren Sachen auf Englisch auf.
1: Also die gleichen Songs, oder
0: die
1: was?
0: Die gleichen Songs.
1: Aha.
2: Spannend.
0: Ja, cool. Deutsch und Englisch, also... Vielleicht ist das ja auch noch eine Möglichkeit.
1: Vielleicht.
0: Ich habe gerade überlegt, gab es nicht mal, hießen die Wonderwall? Ist es vielleicht vor eurer Zeit? Es gab mal auch so mit dreistimmigen Gesang so eine deutsche Band. Die haben aber, glaube ich, auch viel Englisch gemacht.
1: Die sagen mir nichts.
2: Mir leider auch nicht.
0: Ja gut, ich bin, glaube ich, ein bisschen älter als ihr.
1: Na, minimal.
0: Naja. Da reden wir später drüber, wenn dann der nächste Song läuft. Eine Frage noch zu den Texten. Wer schreibt die bei euch? Und das ist auch...
2: Ja, gemixt. Ich würde sagen, am meisten Camilla und ich.
1: Aber Caro steht auch oft mit drin, in den Credits, so ja, weil sie oft dabei ist. So.
2: Wir bearbeiten das oft. Also meistens ist es so, glaube ich, dass jemand von uns eine Strophenidee hat oder Chorusidee und dann sagen wir, guck mal, ich habe das, was können wir denn da für eine Strophe schreiben? Und dann packen wir das zusammen und dann sind wir irgendwie alle mit dran beteiligt und ja, einer von uns hat meistens dann einfach so eine Thema-Idee oder Text-Idee speziell.
0: Haben sich dann die Songs jetzt nochmal verändert? Also zum Beispiel im Studioprozess in Halle? Oder sind die gleich geblieben?
1: Ja, gerade Karussell hat sich stark verändert. Die Strophe war eigentlich viel vollgepackter und hat auch doppelt so viele Akkorde. Also wenn ihr nochmal genau hinhört, merkt ihr, dass die Strophe nur aus zwei Akkorden besteht und ursprünglich waren es vier. Das war ein Input von unserem Produzenten, dass man das vielleicht ein bisschen entschlackt und dadurch mehr Atmosphäre schafft. Und das ist genau das, was wir brauchen so in der Zusammenarbeit, weil wir da natürlich noch nicht so viel Erfahrung haben. Und deswegen verändern sich die Songs dann schon nochmal, ja.
0: Aber positiv. Ihr seid
1: ja, also natürlich, so wie wir das möchten. Aber man kann eben nicht einen Song live schreiben und den 1:1 zum Studio aufnehmen, weil es dann einfach nicht nach einer vollwertigen Produktion klingt teilweise, sondern eher nach einer Live-Aufnahme. Und wir möchten aber eine vollwertige Produktion schaffen. Und deswegen brauchen wir da den Input, Stand jetzt. Genau, bei Euphorie hört man auch, dass er noch ein bisschen live angelehnter klingt, was auch den Charme ausmacht. Also wir lieben Euphorie sehr gerne, sehr doll. Aber Karussell ist nochmal ein anderes Level an Produktion.
0: Nochmal eine andere Produktion ist der Song Queen, der bei Local Heroes entstanden ist. Wie der entstanden ist, darüber reden wir gleich. Vorher würde ich ihn einfach gerne zusammen hören. Hier ist Queen.

0: Camps mit Queen hier bei Handmade, das Musikmagazin, und die Mädels von Camps sind heute hier bei mir im Studio. Hi.
1: Hallo.
2: Hallo.
0: Der Song ist für euch auch eine besondere Produktion. Der ist im Rahmen von Local Heroes entstanden. Was hat es denn genau damit auf sich?
1: Also entstanden nicht direkt, aber so, aufgenommen der,
0: genau,
1: quasi.
0: Das meinte ich. Ja.
1: Genau, wir konnten, also erstmal haben wir uns letztes Jahr fürs Landesfinale beworben. Das ist quasi, Local Heroes macht, ist ja ein Newcomer-Förderprojekt. Und da gibt es den Bundeswettbewerb, das ist quasi der größte Wettbewerb, den sie haben. Und da hat jedes Bundesland oder beziehungsweise fast jedes Bundesland halt einen Landeswettbewerb. Und da haben wir mitgemacht letztes Jahr für Thüringen und konnten da gewinnen und uns damit fürs Bundesfinale qualifizieren, ja. Und haben da quasi Thüringen vertreten. Und was wir da gemacht haben, ist, wir sind 4 Tage auf dem Schloss gefahren, in Magdeburg, Schloss Hundesburg heißt das, und haben uns da quasi mit allen anderen Bands getroffen. Und dann haben wir da ein Live-Recording gemacht und dafür haben wir einen Song mitgenommen. Und unser Song war eben Queen. Und das war eine ganz professionelle Atmosphäre, also ganz viel krasse Technik und ja, Leute und Videografen und so weiter. Und dann wurde eben dieses Musikvideo mit uns produziert. Das ist auch auf YouTube zu finden. Genau. Und
2: es musste live sein. Wir hatten 3 Versuche und durften uns im Nachhinein einen aussuchen. Also das, was ihr jetzt gehört habt, ist 100% dort live gespielt. Also nochmal ein bisschen bearbeitet, sag ich mal. Aber mussten wir genau live in einem One-Take da abliefern und uns mit den anderen Bands sozusagen messen, anderen Acts.
0: Krass.
2: Ja, war auf jeden Fall eine besondere Erfahrung.
0: Druck, oder?
2: Ja, schon. Ja. Also klar, man hatte Druck, wenig Bilder zu machen.
0: Mhm.
2: Ja.
0: Und sind am Ende welche drin gewesen? Irgendwas Großes, über das ihr euch geärgert habt?
2: Ihr könnt uns ja mal schreiben, wenn ihr einen findet. Also ich höre was ganz Kleines, aber im Groben sind wir richtig, richtig zufrieden mit der Aufnahme.
1: Ja.
2: Das hat richtig Spaß gemacht.
0: Ging es den anderen Bands auch so? Waren die auch zufrieden?
2: Ich denke schon.
1: Ja, doch. Also von dem, was ich mitbekommen habe, ja, schon.
2: Das war, wie Emmy schon gesagt hat, ein sehr professionelles Umfeld. Und die haben sich da extrem viel Mühe gegeben, das sehr hochwertig wirken zu lassen oder auch sein zu lassen.
0: Und mit Blick auf den Bundeswettbewerb, wie ging es dann weiter?
2: Es gab einen Monat später, zwei Monate später eine Preisverleihung, wo dann 6 von den 13 Acts waren, das waren nicht alle Bundesländer dabei, nochmal besonders gewürdigt wurden. Da gab es verschiedene Kategorien wie beste Newcomer Band, beste Songwriting, beste Lyrics, beste Vocal Performance. Und genau, da haben wir tatsächlich einen der 6 Preise abgestaubt mit der besten Vocal Performance.
0: Cool, ja. Herzlichen Glückwunsch.
2: Danke.
0: Das war mega. Kann man sich gut in den Lebenslauf.
1: Auf jeden Fall.
0: Ja, voll schön.
1: Ja, steht bei mir im Zimmer. Da haben wir haben so ein, wie nennt man denn das?
2: So ein Schild.
1: So ein Schild bekommen. Das ist, das wird für immer eingerahmt irgendwo stehen bei mir.
0: Cool. Und jetzt ist quasi Haken dran oder passiert da noch irgendwas?
2: Da ist Haken dran. Ich glaube, das ist auch ein einmaliges Ding. Sonst, man muss ja Raum für Neue schaffen. Und die Reise bei Local Heroes ist für uns an dem Punkt erstmal vorbei, sag ich mal. Die haben 2 große Formate, die Bahnhof Beats und Local Heroes. Wir waren bei beiden dabei im gleichen Jahr. Und jetzt müssen wir uns neuen Herausforderungen stellen.
1: Neue Wettbewerbe suchen.
0: Ja. Habt ihr schon beim Thüringen Grammy?
1: Wollten wir dieses Jahr tatsächlich mitmachen, aber wir hatten keinen Song, mit dem wir uns da bewerben wollten, weil da braucht man ja so einen Song, der dann auch der Song ist. Und der muss schon veröffentlicht sein. Und
2: Karussell war noch nicht ganz fertig.
1: Karussell war noch nicht fertig, deswegen hat das dieses Jahr nicht gepasst, aber nächstes Jahr.
2: Cool. Das wäre auch gar nicht so geil gewesen, weil der Gewinner darf dann auch auf dem Domplatz spielen und das wäre genau der Slot nach uns gewesen. Also das wäre ja...
1: Hätten wir zweimal spielen können.
2: Ach. Ja, aber vielleicht schaffen wir es ja nächstes Jahr. Also dann bauen uns noch eine größere Crowd auf, gewinnen das dann und dann nochmal Domplatz.
1: That's the spirit, ja.
0: Ich meine, hey, zu sagen, wir haben auf dem Domplatz gespielt und nicht nur einmal. Damit es mit dem Spielen und den Auftritten klappt, muss man ja auch proben. Wie sieht es bei euch aus? Wie oft probt ihr?
2: Wir proben mindestens einmal die Woche. Letzter Zeit auch deutlich öfters. Jetzt auch in diesem Jahr schon, wir haben ja jetzt auch schon teilweise 3-mal die Woche geprobt. Also wir committen uns da schon extrem und investieren sehr viel Zeit. Das ist aber auch einfach notwendig.
0: Ja. Dann auch immer komplett zu 5? Oder auch manchmal nur Gesang?
2: Das auch. Das kommt noch zusätzlich dazu.
1: So. Das ist Zusatz, ja. Also wir proben, dann alle zusammen und wir Mädels treffen uns manchmal, wenn wir bestimmte Sachen austarieren müssen, nochmal extra. Oder machen das halt, also Millie und Caro vor allem in der Freizeit, arrangieren das dann über Bandlab. Das ist so eine App. Und die singen dann ihre Stimmen ein und dann üben wir das darüber. Mm.
2: Wir versuchen halt auch unsere Social-Media-Präsenz auszubauen. Das ist halt auch total wichtig heutzutage. Mm-hmm. Und dann versuchen wir, verschiedene Cover aufzunehmen und die noch parallel zu unserem eigenen Stuff zu veröffentlichen. In der Hoffnung, dass da Follower bei rumkommen. Ja. Also folgt uns mal auf Social Media.
0: Auch bei, also bei Insta gibt es euch.
2: Genau, da sind wir Cams Music. Mm-hmm. Genauso auf TikTok und YouTube auch. Ja, sind da ziemlich stringent.
0: Okay, und Facebook für die ältere Generation?
2: Da sind wir Cams.
0: Seid ihr auch?
2: Ja. Sind wir auch. Also wir spiegeln den Content von Instagram, sagen wir mal ehrlich, aber wir sind da.
0: Ja, cool. Wo probt ihr in Jena? Wie ist so die Proberaumlage in Jena? Also in Erfurt war sie eine Zeit lang auch sehr angespannt und schwierig für Bands, da irgendwie was zu finden. Wie ist das bei euch?
2: Ja, gleiches. Also wenn man es mal nett formuliert, sehr bescheiden ist die Situation. Wir haben wirklich die letzten 2 Jahre in meinem Schlafzimmer geprobt und hatten halt auch nicht die Möglichkeiten, eigentlich so zu proben, wie wir das wollten. Also auch nicht mit richtigem Schlagzeug. Aber wir dürfen sagen, dass wir jetzt seit ca. 2 Monaten einen Proberaum gefunden haben in Jena. Und da sind wir ganz glücklich.
1: Ja, es ist einfach was anderes.
0: Cool.
1: Es ist was anderes, mit vollem Setup zu proben, das auch mal so zu hören, wie es sein soll. Wir haben uns auch letztes Jahr mit dem Geld, was wir uns über das ganze Jahr erspielt haben, neue Technik gekauft. Also sind wir auf In-Ear-Monitoring zum Beispiel umgestiegen. Mhm. Und das macht einfach so einen krassen Unterschied, wenn man sich hört, sowohl beim Singen als auch beim Spielen und alle anderen. Und gerade wir Mädels, wenn wir uns stimmlich nicht gut hören, ist es für uns halt auch super schwierig. Und das ist jetzt auf jeden Fall upgegradet und das ist richtig cool. Also es macht viel mehr Spaß, so zu proben.
2: Und unser Chrissy hat jetzt eine viel bessere Zeit, weil er jetzt sein Schlagzeug wirklich benutzen kann. Vorher war das wirklich ein Cajon-Set und alle, die hier irgendwie in irgendeiner Weise Drummer sind, die können das schon nachempfinden, dass das ist wie jetzt, wenn man einen Arm amputiert bekommt und jetzt kann er sich da ein bisschen mehr austoben mit uns.
1: Ja.
0: Cool, sehr schön. Also hat er auch sein Schlagzeug mit im Proberaum stehen?
2: Genau. Hat er jetzt mit transferiert.
0: Ist das ein E-Drum oder ein normales? Das ist ein
2: normales.
0: Also kann auch richtig
2: drauf Kraft machen. Also, ja.
1: Also. Nicht ganz so laut, weil es gibt bestimmte Menschen, die mögen es nicht ganz so laut.
0: Okay.
1: Aber wenn ich nicht da bin, kann er richtig drauf hauen.
0: Ach so.
1: Ja.
0: Okay, ich verstehe.
3: Liebe geht raus an Chrissy.
1: Ja, ganz viel Liebe an Chrissy. Der passt sich immer an unsere, besonders meine Befindlichkeiten an. Der ist da ganz... ganz lieb.
0: Cool. Na dann, schöne Grüße.
2: Galli Grü
1: an Kri.
2: Vielleicht kriegen wir ihn überredet, das morgen auf der Arbeit abzuspielen. Der ist nämlich mal genervt, dass die auf Arbeit immer nur so...
3: So Radio.
0: Ja, also, na gut, wo arbeitet er? In Jena?
2: In einem Autohaus.
0: Ja, in Jena. Ich meine, gut, da kann er sich den Stream auf jeden Fall auch anschauen. Also wir laufen ja live 21 Uhr. Ne,
2: jetzt. Ach, da ist er ja schon weg von Arbeit.
0: Und es gibt aber verschiedene Wiederholungen zu verschiedenen Zeiten. Zum Beispiel auch um 12 freitags immer bei Radio Frei kann man ja auch den Stream dann anmachen.
2: Ach schön, sehr gut.
0: Aber natürlich, wir laufen ja auch in Jena. Also ihr könnt einfach mal gucken, in unserem Linktree zum Beispiel findet man immer alle Sendezeiten. Und wir posten die eigentlich auch immer mit in die Kommentare zu den jeweiligen Sendungsposts bei Insta und auch bei Facebook.
2: Sehr gut.
0: Wie ist sonst so die Lage für MusikerInnen, Bands in Jena? Gibt es viele Auftrittsmöglichkeiten aktuell, viele Locations, bei denen man halt auch mal mit unterkommt, oder ist das eher schwieriger?
2: Also es gibt, würde ich sagen, nicht super viele Locations, aber wir haben wirklich das Glück, dass wir schon bei vielen Locations spielen durften und da auch wiederholt schon. Also ich würde generell sagen, dass es der Musikszene in Deutschland ja allgemein gerade eigentlich ziemlich schlecht geht und wir sind da sogar noch in einer relativ privilegierten Position. Aber auch wir wünschen uns natürlich noch ein bisschen mehr Auftritte. Aber Jena ist eine 100.000 Einwohnerstadt. Irgendwann ist halt auch mal Sense. Also wir waren fast jetzt in jedem Club und wollen auch gerne mal ein bisschen raus aus dem Kaff. So.
1: Ja, man kann ja dann auch nicht dreimal im gleichen Club spielen. Dann kommt ja auch keiner mehr. Deswegen
0: nach Erfurt.
1: Deswegen nach Erfurt.
0: Auf dem Domplatz.
2: Genau.
1: Nee, ja, also wir haben tatsächlich vor, oder unser Ziel ist es, nächstes Frühjahr so eine kleine, in Anführungsstrichen, Tour zu machen. Und da bin ich gerade dabei, irgendwie versuchen, 4, 5 Locations zu finden in Städten, die nicht Jena oder Erfurt heißen. vielleicht auch außerhalb Thüringens.
0: Also ich würde gerade sagen, Thüringtour oder Deutschlandtour?
1: Deutschlandtour würde ich es nicht nennen, aber ich würde sagen, die umliegenden Bundesländer. Also keine Ahnung, mal in Halle, vielleicht mal in Leipzig.
2: Dresden oder so.
1: Mal in Dresden.
2: Was Größeres. Einfach, wir strecken die Fühlerchen aus, außerhalb von Thüringen. Und dann, wie ich vorhin schon gesagt habe, muss auch organisch wachsen, sich eine Crowd da aneignen. Ja. Und das muss man auch erstmal schaffen.
0: Das stimmt. Ja. Wir wollen euch ja heute auch mal live hören. Ihr könnt euch jetzt gerne schon mal die Gitarre, genau, könnt ihr gerne die Gitarre schon mal schnappen.
2: Ja.
0: Ihr habt den Song Tanz alleine mitgebracht. Was hat es mit dem auf sich?
1: Das ist unser Bahnhof-Beat-Song. Also den haben wir tatsächlich in dem Wettbewerb quasi geschrieben. Also da kam der Produzent zu uns und war dann so, gut, wir haben jetzt 2 Tage Zeit, um den Song zu schreiben und zu recorden. Let's go. Und dann haben wir den quasi gemeinsam mit ihm geschrieben.
2: David Pfeffer heißt der.
1: Genau, David Pfeffer. War auf jeden Fall auch eine Herausforderung, weil wir sind wirklich sehr, also wir hatten eine Idee vorher, die ist es dann aber nicht geworden. Das heißt, wir haben wirklich nach einem halben Tag von null wieder angefangen.
2: Und dann quasi noch 1,5 Tage Zeit gehabt, diesen Song zu schreiben. Und das, also wir hatten ein bisschen Startschwierigkeiten, sind wir ganz transparent an der Stelle mal. Das haben wir auch noch nicht öffentlich so gesagt, aber mittlerweile mögen wir den super gerne. Wir haben ihn uns ein bisschen jetzt selber angeeignet. Toll, Caro. Und zu unserem.
1: Also den Song.
2: Ja. Haben wir uns zu eigen gemacht, sag ich mal, obwohl es ja auch unser eigener Song ist. Und jetzt spielen wir den richtig gerne und der kommt live halt auch super gut an. Deswegen haben wir den heute für euch dabei.
0: Cool, ich bin gespannt. Ihr könnt auch schon anfangen.

0: Wow, das war toll. Voll schön.
1: Danke.
2: Ich habe mich nicht gehört. War unser Mikro überhaupt an?
0: Ja,
1: okay, es war nur ein bisschen leiser. Es war ein bisschen leiser, ja. Damit es nicht so knallt.
2: Ah, okay.
0: Genau, ja, richtig.
1: Na dann gut,
0: ich musste euch leider ein ganz kleines Stückchen leiser machen. Sonst. Ja, wäre es einfach ein bisschen zu laut gewesen. Ja, voll schöne Performance. Cool.
1: Wir haben 30 Grad im Studio, möchte ich nochmal kurz hier anmerken. Also.
0: Nicht ganz, es sind nur 29,5.
1: Ach so, na dann.
0: Es ist schlimmer
1: geht immer.
3: Also direkt Winterjacke immer. Auspacken.
0: Ja,
1: ich habe vorhin jemanden auf dem Fahrrad mit einer dicken Jacke gesehen und habe mir gedacht, wo ist dein Schal und deine Mütze? Das fehlt dir noch. Also.
0: Oh nee, das ist schon echt krass. Ja. Also, cool. Tanz alleine von Camps war das nochmal, für alle, die es nicht gehört haben. Und über euch kann man ganz viel auch erfahren bei Insta, bei Facebook, bei TikTok, bei YouTube. Also jeder, der das jetzt auch ziemlich cool fand, kann sich Songs von euch anhören, also auch auf den gängigen Streaming-Plattformen. Genau. Und euch da auf jeden Fall finden, um im besten Fall auch rauszufinden, wo ihr als nächstes so auftreten werdet. Steht da denn schon was fest hier in der Gegend irgendwo?
1: Ja, also in der Gegend, ja, also in Dessau spielen wir auf dem Klingfestival am 18.07. Irgendwann nachmittags, so gegen 16 Uhr. Und der nächste, den wir sagen können, das ist der 29.08. Und zwar auf dem, das ist so ein kleines Festival in die Pampa, das ist auf
0: Schloss Kannawurf.
1: Schloss Kannawurf, genau.
3: Ah. Ist auch in Thüringen.
1: Ja.
3: Kannten wir vorher auch nicht. Das war, glaube ich, richtig süß. Also sieht total schön aus auf der Webseite. Haben wir uns richtig gefreut über die Anfrage. Das sind die beiden nächsten Termine.
1: Genau. Das ist erstmal das, was wir sagen können. Und ansonsten, es kommt immer mal spontan was rein. Deswegen ist es gut, wenn ihr uns reinfolgt auf Social Media, weil da geben wir das dann immer bekannt. Und
3: so sieht's aus.
0: Was steht für euch sonst noch als nächstes an? Also Proben für neue Auftritte.
1: Genau.
0: Ganz am Anfang habt ihr schon mal EP erwähnt. Vielleicht könnt ihr dazu ja noch mal was sagen, was für euch jetzt so die nächsten Pläne sind.
3: Ja, genau. Leute, wir haben vorhin ein Airbnb gebucht in Halinski oder California, wie man es ja auch sagt.
1: California.
0: Also ja, das kann ich.
3: Genau, da gehen wir 4 Tage ins Studio wieder zu
1: Leander. 5 Tage sogar.
3: 5, oh.
1: Ja.
3: Genau, direkt die Woche nach unserem Auftritt in Dessau haben wir uns da jetzt 4 Tage eingemietet mit Leander zusammen und produzieren den ersten Teil der EP.
1: Genau.
3: Yeah. Genau, Sommerferien werden gut genutzt für die LehrerInnen unter uns.
1: Genau, und dann, ja, der zweite Teil der EP soll auch kommen. Dann wollen wir dann in Richtung Herbstferien ins Studio gehen. Mal schauen, da steht aber jetzt noch kein konkreter Termin, aber es ist auf jeden Fall geplant. Und ja, deswegen die EP, die dann im Herbst kommt, ist unser nächstes großes Highlight. Und dann schauen wir mal. Wir hoffen natürlich, dass sich jetzt Richtung Herbst noch ein paar Auftrittsmöglichkeiten ergeben. So ein paar Clubshows oder also so als Voreck zum Beispiel. Das ergibt sich manchmal relativ spontan.
3: Mhm.
1: Da hoffen wir drauf. Und
3: oder so Stadtfesten oder so. Müssen wir noch mal ein bisschen nachbohren.
1: Ja, ein bisschen nachtelefonieren.
3: Aber falls ihr irgendwie ein Stadtfest veranstaltet, dann kontaktiert uns doch. Wir antworten ganz schnell auf Instagram. Oder per E-Mail.
1: Auch per E-Mail, genau. Ja.
0: Wie viele Songs sollen auf die EP?
1: Jeweils 4.
0: Mm.
1: Genau, also 8 Songs in total. Mm. Und die zweite EP kommt ja dann im Frühjahr und dann haben wir erstmal unsere 8 Hauptsongs quasi, die wir jetzt die ganze Zeit schon mitspielen draußen und dann schauen wir mal, wie es weitergeht. Weil wir schreiben ja kontinuierlich irgendwie neue Musik, klar, wenn es gerade viel ist mit Auftritten, jetzt zum Beispiel in den letzten 2-3 Wochen haben wir jetzt gerade keine Zeit für neues Songwriting, aber so generell wird schon immer ein bisschen mitgeschrieben und geklimpert.
0: Könnt ihr euch auch vorstellen, so ein richtiges so Release-Konzert zu machen? Also vielleicht gibt es ja in Jena irgendeine Location, bei der ihr gerne und oft seid, wo dann auch FreundInnen und so mit vorbeikommen.
3: Hätten wir richtig Lust drauf. Wir haben sogar schon mal ein Release-Konzert gespielt, ohne irgendwas zu releasen. Wir haben unser Zusammensein.
1: Den Band-Release haben wir quasi
3: gefeiert. Genau, das war 2023 sogar
1: 24?
3: Noch. 24?
1: Mit Ole noch.
3: Das war

0: Am 13.01.2024, ja, ich kann mir ziemlich gut Daten merken.
1: Emmy merkt sich alle Fakten, also Daten, das ist Wahnsinn. Ja. Aber das würden wir auf jeden Fall gerne wieder machen, ja. Das ist richtig schön. Wir hatten jetzt auch letztens im Volksbad unser erstes eigenes richtiges Konzert und das macht so einen großen Unterschied zu wissen, die Leute sind für dich gekommen, die haben für dich diese 13 Euro ausgegeben und die haben einfach Bock auf dich. Und das wollen wir mehr.
0: Ja, das ist schon jedes Mal so ein kleines High. Und gerade auch, wenn es so eigene Konzerte sind, es war wunderschön. Und deswegen Release-Konzert für die EPs auf jeden Fall. Mal gucken, in welcher Location wir das machen können.
2: Oder im neuen Proberaum.
0: Könnte, ja. Theoretisch, wenn sich alle vors Haus stellen, für die Fenster aufmachen.
2: Aber, also ist er ein bisschen außerhalb?
1: Oder? Es geht. So ein bisschen Industriegebiet, würde ich vielleicht sagen. Ja. Wir wollen noch nicht genau sagen, wir sind jetzt nicht so fame, dass das jetzt großen Unterschied machen würde, aber wir versuchen.
2: Nee, ach, müsst ihr auch gar nicht.
1: Ja. Aber das ist, also es ist noch in der Stadt, sag ich mal.
0: Ja. Deswegen mal schauen, was sich anbietet, aber ich denke, wir werden was finden. Ja. Wir haben auch gerade in Jena im Rosenkeller, von Jena Kultur gibt es so eine Veranstaltung, wo gerade die Musikschaffenden in Jena immer so vernetzt werden. Das ist so ein Vernetzungstreffen.
2: Ja.
0: Deswegen ist es für uns auch gerade relativ easy, sage ich mal so, an Veranstaltende in der Branche ranzukommen. Muss natürlich dann auch passen, weil wie gesagt, wir können jetzt auch nicht dreimal im gleichen Club spielen, das bringt dann nichts. Aber einen Kontakt aufzubauen ist relativ
1: einfach. Ja, Vernetzung ist alles eigentlich. Ja. Vernetzung und Community aufbauen sind die zwei wichtigsten Dinge.
2: Ja, also nicht nur bei Bands, auch im Berufsleben und generell. Ne? Das ist so echt total wichtig geworden, gefühlt, auch immer wichtiger.
1: Ja.
2: Wenn ihr so ein bisschen träumen dürftet, was wäre so eine Location oder gibt es so einen Ort oder vielleicht auch ein Festival oder so, bei dem ihr mega gern mal spielen würdet?
1: Festival. Also ich weiß, dass jemand, der mit uns bei Local Heroes gearbeitet hat, Niklas, Grüße gehen raus, der arbeitet bei so einem Festival auch, das heißt Apple Tree Garden, glaube ich. Und das sieht richtig schön aus. Ich glaube, das könnte voll unseren Vibe fitten.
0: Open Aber Ohr, das fällt leider nächstes Jahr aus. Also die machen nächstes Jahr eine Pause. Aber vielleicht das Jahr drauf, weil dann haben wir bestimmt, dann passen wir da bestimmt richtig
1: gut. Ja, also wir passen wirklich sehr gut zu so Open-Air-Veranstaltungen. Mhm. Also wir gehören eigentlich nach draußen so ins Abendlicht. So, da sehe ich uns. Und da nehmen wir alles mit,
0: Ja, stimmt. Open Ohr in Mainz hatten wir uns auch beworben, aber ist leider nichts geworden. Aber wer weiß, vielleicht nächstes Jahr. Also so kleinere Festivals.
1: Ja, aber auch vielleicht als Tipp.
2: Aber ihr dürft ja auch träumen. Also deswegen war also deswegen, die Frage, ob es irgendwas so, was für euch mal so richtig geil wäre.
1: Also das wäre, finde ich, richtig geil. Ich hätte immer richtig Bock auf so ein Unplugged-Konzert, weil wir schmecken richtig gut Unplugged auch, wir als Band. so MTV oder so, das gibt es ja sogar, glaube ich, noch.
0: Ja.
1: Das wäre so cool. Oder mal mit einem Orchester, das gibt vom WDR, glaube ich, das Rundfunkorchester oder so, die machen. Da muss man schon auch ein bisschen mehr, aber wir sind ja beim Träumen. Das wäre so cool, dann mal so ein Konzert zu haben.
2: Ich meine, ihr kommt ja auch aus dem Chor. Wäre sowas auch mal cool für euch? Also so mit Chor irgendwie aufzutreten oder eher nicht?
0: Ich glaube eher nicht. Also wäre jetzt meine spontane Sache. Ich glaube, das weiß nicht. Kann ich mir gerade nicht so gut vorstellen.
2: Wir hatten mal so ein Schulprojekt veranstaltet und da hatten wir quasi auch eine Band, also oder sogar zwei. Und die sind dann mit dem Schulchor aufgetreten. Also jetzt war jeweils nur ein Song bei der jeweiligen Band, aber es war schon ziemlich cool. Also es ist nochmal was anderes mit Kindern und so. War irgendwie auch ganz
1: witzig. Das habe ich auch schon gesehen. Also ich würde es jetzt nicht ausschließen, aber mir fällt gerade auch nicht so ein Format ein, wo das jetzt so super passt. Aber ey, sag niemals nie. Auf jeden Fall. Ja.
0: Die Lebensweisheiten mit mir.
1: Band-Omi, deswegen darf ich das. Ich bin oft genug für mein Alter aufgezogen. Jetzt muss ich meine Lebensweite raushauen.
2: Okay, ich sag jetzt einfach mal nichts. Und jetzt versuchen wir nochmal so ein bisschen realistischer. Wo seht ihr eure Band, ich sag mal, in den nächsten 5 Jahren?
0: Und da würde ich jetzt einfach so optimistisch sein und schon sagen, eben auf so kleineren Festivals, sowas wie das Open Ohr in Mainz oder eben auch dieses Apple Tree Garden Festival. Also wir haben schon Lust, da dran zu bleiben und kontinuierlich zu releasen und Konzerte zu spielen, dass wir halt auch gemeinsam irgendwie wachsen können, weil ich habe jetzt auch gerade in letzter Zeit viel gelesen oder auch so von anderen Künstlerinnen so auf Social Media gesehen, dass es eben diese Bands gibt, die halt von jetzt auf gleich übelst viel Zulauf hatten und dann aber irgendwie abgeflacht sind wieder von den Zuhörerinnen und so weiter. Und wir haben jetzt halt da von ganz unten angefangen und uns von null nach oben gearbeitet und uns die Leute, also das ist ja auch krass, weil die meisten Leute, die uns folgen, sind meistens so nach halt Konzerten. Das ist ja auch irgendwie logisch, weil dann sehen dich ja Leute, die sich sonst vielleicht auf Social Media nicht entdeckt gefunden hätten. Ja. Und ich finde, wenn wir das weitermachen, dann sind wir, glaube ich, auf einem guten Weg, uns da zu vergrößern kontinuierlich. Natürlich jetzt nicht in Riesensprüngen, aber wer weiß, manchmal kommen Optionen und Chancen auch unvorhergesehen. Und man muss einfach, glaube ich, einfach präsent sein und da sein und weitermachen.
1: Ja, das ist das Wichtigste, dass man sich nicht entmutigen lässt, auch von wenigen Aufrufezahlen und so, die wir natürlich auch haben. Das tut auch weh, weil wir so viel Zeit und auch Geld reinstecken. Aber es ist einfach so. Und man kann nicht erwarten, dass man von jetzt auf gleich über Nacht groß Fame wird, das trifft einen von einer Million so. Man kann nicht darauf setzen, dass man diese Person ist. Deswegen muss man an seinen Träumen festhalten und einfach hart dafür arbeiten. Es ist einfach so. Also auch als Tipp für diejenigen, die das machen wollen, macht das einfach.
2: Aber und auch den dran. Spaß nicht vergessen, so ein bisschen.
1: Ja, na klar.
2: So eine Freude, so, oder?
1: Sonst würde es auch nicht gehen. Also wir sind alle berufstätig, so, wir machen das nebenbei so und das muss bocken, sonst geht es nicht. Also da brennt man aus. So. Ja. Und es macht wirklich Spaß.
0: Ja. Aber wir brennen nicht aus, wir brennen dafür und wollen weiter dafür genau. Wir brennen mit, ja.
2: Ja, schön. Ja, aber das merkt man auf jeden Fall auch, dass ihr total für eure Musik brennt. Ihr strahlt auch hier die ganze Zeit, wenn eure Songs laufen, singt ihr mit. Wir hatten hier auch schon Bands, die dann das Gefühl hatten, oh, ich muss jetzt nicht ganz so laut hören. Hab ihn jetzt so oft gehört bei der Aufnahme oder so, mache ich ein bisschen leiser. Aber ihr strahlt und ihr freut euch auch die ganze Zeit, voll schön.
1: Ja, das ist voll cool. Danke, dass wir hier sein dürfen. Ja. Also das haben wir jetzt auch nicht jeden Tag. Und wir freuen uns gerade richtig sehr.
2: Ja, ich mich auch. Und leider ist es nicht mehr dürfen, sondern durften. Denn die Sendung ist jetzt auch schon wieder vorbei. Gibt es noch irgendein letztes Schlusswort von euch?
1: Folgt uns auf Social Media, Leute. Bitte, bitte. Und bleibt dran an euren Träumen. Das möchte ich nochmal als kleine Band-Omi-Lebensweisheit mitgeben.
2: Schön. Damit enden wir jetzt und wir enden noch mit einem Song. Der passt jetzt gar nicht so richtig zur Lebensweisheit von dir gerade, aber ist gar nicht so schlimm. Wir hören jetzt zusammen noch Cams mit Weiß noch nicht und damit tschüss und vielleicht hören wir uns ja dann auch nochmal, wenn dann die EPs draußen sind.
1: Sehr gerne. Vielen Dank, dass wir hier sein durften.
2: Tschüss.
1: Tschüss. Tschüss.

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Hallo und recht herzlich willkommen zu einer neuen Underground Hour hier im Radio OKJ. Mein Name ist Andy Köhler und wie immer dienstags habe ich euch auch heute wieder ein paar Scheiben mitgebracht aus dem Bereich Techno und House. Und diesmal wären das Platten von Phonica Records, Planetary Notions und Play It, Say It und Plangent Records. Ich hoffe, ihr habt ein bisschen Spaß mit der Musik. Auf geht's!

0: Das war eine Stunde Underground Hour hier im Radio OKJ. Mein Name ist Andy Köhler und ihr habt eine Stunde elektronische Musik gehört, House und Techno. Alles von Vinyl, vom Plattenteller. Ja, und das waren zum Beispiel Labels wie Phonika Records, Play It, Say It. Und ja, und die nächste Underground Hour dürft ihr gerne wieder am Dienstag hören von 14 bis 15 Uhr hier im Radio KJ oder die Wiederholungssendung Sonntag von 19 bis 20 Uhr. Und ich wünsche euch allen noch eine schöne restliche Woche. Bis dann.
1: Oh.

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0: Die Mutter, die Sendeverantwortung für die gerade gehörten Sendungen hatte, Rainer Sauer aus Jena. Schlafen Sie gut und denken Sie immer daran, Computer träumen nachts von elektrischen Schafen. In diesem Sinne, gute Nacht.
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7: 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Prosa von Ian McEwan.

0: Ich bin 12 und liege fast nackt auf dem Bauch in der Sonne, auf dem Hintergartenrasen, als ich zum ersten Mal höre, wie sie lacht. Ich weiß nicht, ich rühre mich nicht, ich mache einfach die Augen zu. Es ist ein Mädchenlachen, das Lachen einer jungen Frau, kurz und nervös, als würde über etwas gelacht, das gar nicht komisch ist. Ich habe das halbe Gesicht im Gras, ich habe das Gras vor einer Stunde gemäht und ich kann die kalte Erde unter dem Gras riechen. Vom Fluss kommt eine schwache Brise, späte Nachmittagssonne brennt mir auf den Rücken und dieses Lachen sticht so auf mich ein und es ist, als wäre alles ein und dasselbe, ein einziger Geschmack in meinem Kopf. Das Lachen hört auf und nun höre ich nur noch, wie die Brise in meinem Comic blättert. Irgendwo oben im Haus weint Alice und überall auf dem Garten liegt so etwas Schweres, Sommerliches. Dann höre ich, wie sie über den Rasen zu mir herüberkommen und ich richte mich so schnell auf, dass mir schwindlig wird und alles seine Farben verliert. Und da ist diese dicke Frau oder dieses dicke Mädchen. Zusammen mit meinem Bruder kommt sie näher. Sie ist so dick, dass ihre Arme nicht gerade von den Schultern herabhängen können. Sie hat Autoreifen um den Hals. Sie sehen mich an und sprechen über mich, und als sie ganz nah sind, stehe ich auf, und sie gibt mir die Hand, und während sie mich immer noch direkt betrachtet, macht sie so ein japsendes Geräusch wie ein höfliches Pferd. Das ist das Geräusch, das ich gerade gehört hatte, das Lachen. Ihre Hand ist heiß und nass und rosa, wie ein Schwamm mit Grübchen an jedem Knöchel der Hand, dort, wo die Finger beginnen. Mein Bruder stellt sie als Jenny vor. Sie wird im Schlafzimmer auf dem Dachboden wohnen. Sie hat ein sehr großes Gesicht, rund wie ein roter Mond, und dicke Brillengläser machen ihre Augen so groß wie Golfbälle. Als sie meine Hand loslässt, fällt mir nichts ein, was ich sagen könnte. Aber Peter, mein Bruder, redet in einem fort. Er erzählt ihr, welches Gemüse wir anbauen, welche Blumen. Er sagt ihr, dass sie sich dahin stellen soll, wo sie den Fluss durch die Bäume sehen kann, und dann führt er sie zum Haus zurück. Mein Bruder ist genau zweimal so alt wie ich und er kann das sehr gut in einem fort reden. Jenny nimmt das Zimmer auf dem Dachboden. Ich war ein paar Mal dort und habe in den alten Kisten und Kästen Sachen gesucht oder durch das kleine Fenster den Fluss angeschaut. In den Kisten ist nichts Nennenswertes, nur Stopffetzen und Schnittmuster. Vielleicht haben ein paar sogar meiner Mutter gehört. In einer Ecke liegt ein Stapel Bilderrahmen ohne Bilder. Einmal war ich dort, weil es draußen regnete und weil Peter mit ein paar von den anderen Typen Krach hatte. Ich half José beim Aufräumen, damit man da oben ein Schlafzimmer einrichten konnte. José war Kates Freund gewesen und dann schaffte er letzten Frühling seine Sachen aus Kates Schlafzimmer und zog in das leere Zimmer neben meinem Zimmer. Wir trugen die Kisten und Rahmen in die Garage, wir malten den Holzfußboden schwarz an und legten Teppiche aus. Wir nahmen das zweite Bett in meinem Zimmer auseinander und trugen es nach oben. Mit dem Bett, einem Tisch und einem Stuhl, einem kleinen Schrank und der schrägen Zimmerdecke blieb noch Platz genug für zwei Personen stehend. Jennys gesamtes Gepäck besteht aus einem kleinen Koffer und einer Tragetasche aus Papier. Ich trage das für sie nach oben und sie folgt mir, atmet dabei immer schwerer und bevor wir den dritten Treppenabsatz erreichen, muss sie Pause machen, um sich auszuruhen. Hinter uns kommt mein Bruder Peter herauf und wir zwängen uns ins Zimmer, als wollten wir alle hier wohnen und sähen es zum ersten Mal. Ich zeige ihr das Fenster, damit sie den Fluss sehen kann. Jenny setzt sich an den Tisch und stützt ihre mächtigen Ellenbogen auf. Manchmal betupft sie ihr feuchtes rotes Gesicht mit einem großen weißen Taschentuch, während sie einer von Peters Geschichten zuhört. Ich sitze hinter ihr auf dem Bett und sehe, wie ausladend ihr Rücken ist. Und unter ihrem Stuhl kann ich ihre dicken rosa Beine sehen, wie sie sich nach unten verjüngen und sich in winzige Schuhchen quetschen. Sie ist überall rosa. Der Geruch ihres Schweißes erfüllt das Zimmer. Er riecht wie das frisch gemähte Gras draußen und mir kommt der Gedanke, dass ich ihn nicht zu tief einatmen darf, weil ich sonst auch so dick werde. Wir stehen auf, damit sie mit Auspacken weiterkommt und sie sagt vielen Dank für alles. Und als ich zur Tür hinausgehe, macht sie ihr kleines Japsen, ihr nervöses Gelächter. Ohne es zu wollen, sehe ich mich in der Tür noch einmal nach ihr um. Und sie starrt mich mit ihren vergrößerten Golfballaugen an. Du sagst wohl nicht viel, sagt sie, wodurch es irgendwie noch schwerer wird, etwas zu sagen. Also lächle ich sie einfach an und gehe die Treppe hinunter. Unten bin ich an der Reihe, Kate beim Abendessen zu helfen. Kate ist groß und schlank und traurig. Das genaue Gegenteil von Jenny. Wenn ich mal Freundinnen habe, dann sollen sie so sein wie Kate. Sie ist allerdings sehr bleich und das nach diesem Sommer. Ihr Haar hat eine merkwürdige Farbe. Ich habe einmal gehört, wie Sam sagte, dass sie Haare hat wie ein brauner Briefumschlag. Sam ist einer von Peters Freunden. Er wohnt auch hier und wollte seine Sachen in Kates Schlafzimmer räumen, als José mit seinen Sachen ausgezogen war. Aber Kate ist irgendwie hochnäsig und sie mag Sam nicht, weil er ihr zu laut ist. Wenn Sam zu Kate ins Zimmer zöge, würde er ständig Alice aufwecken, Kates kleines Mädchen. Wenn Kate und José im selben Zimmer sind, passe ich immer auf, ob sie sich ansehen. Und sie sehen sich nie an. Letzten April bin ich an einem Nachmittag in Kates Zimmer gegangen, um mir etwas auszuleihen. Und sie lag mit José im Bett und beide haben geschlafen. Die Eltern von José kommen aus Spanien und seine Haut ist sehr dunkel. Kate lag auf dem Rücken, hatte einen Arm ausgestreckt, José lag auf ihrem Arm und schmiegte sich an sie. Sie hatten beide keinen Schlafanzug an und das Laken ging ihnen bis über die Hüfte. Sie waren so schwarz und so weiß. Ich blieb lange am Fußende ihres Bettes stehen und betrachtete sie. Es war wie irgendein Geheimnis, das ich gelüftet hatte. Dann öffnete Kate die Augen, sah mich und sagte mir ganz leise, ich solle rausgehen. Es kommt mir sehr merkwürdig vor, dass sie da so nebeneinander lagen und sich jetzt nicht einmal ansehen. Das wäre bei mir anders, wenn ich bei einem Mädchen auf dem Arm läge. Kate kocht nicht gern. Bei ihr geht die meiste Zeit damit drauf, dass sie aufpasst, dass sich Alice keine Messer in den Mund steckt und kochend heiße Töpfe vom Herd zieht. Kate wirft sich lieber totschick in Schale und sie geht aus oder sie telefoniert stundenlang. Und das täte ich auch lieber, wenn ich ein Mädchen wäre. Einmal blieb sie lange fort und mein Bruder Peter musste Alice ins Bett bringen. Kate sieht immer traurig aus, wenn sie mit Alice spricht. Wenn sie mit Alice spricht, spricht sie immer sehr leise, als würde sie in Wirklichkeit gar nicht gern mit Alice sprechen. Und wenn sie mit mir spricht, ist es das Gleiche, als spräche sie in Wirklichkeit gar nicht. Als sie in der Küche meinen Rücken sieht, nimmt sie mich mit nach unten ins Badezimmer und bekleckst mich aus einem Wattebausch mit Zinksalbe. Ich kann sie im Spiegel sehen, sie scheint gar keinen bestimmten Gesichtsausdruck zu haben. Sie macht ein Geräusch zwischen den Zähnen, zur Hälfte ein Pfeifen und zur Hälfte ein Seufzen. Und wenn sie einen anderen Teil meines Rückens bearbeiten will, schubst oder zieht sie mich einfach am Arm herum. Sie fragt mich schnell und still, was das Mädchen da oben für eine ist. Und als ich zu ihr sage, sie ist sehr dick und sie lacht so komisch, antwortet sie nicht. Ich schneide für Kate das Gemüse klein und decke den Tisch. Dann gehe ich zum Fluss hinunter, um mein Boot zu betrachten. Ich habe es gekauft, als ich etwas Geld bekam, weil meine Eltern gestorben sind. Bis ich zum Landesteg komme, ist die Sonne untergegangen und der Fluss ist schwarz mit roten Streifen, wie die Stofffetzen, die früher auf dem Dachboden waren. Heute Abend ist der Fluss träge und die Luft ist warm und mild. Ich mache das Boot nicht los, mein Rücken ist von der Sonne zu kaputt zum Rudern. Stattdessen klettere ich hinein und sitze nur so da, lasse mich vom stillen Auf und Ab des Wassers schaukeln, beobachte, wie die roten Stoffreste im schwarzen Wasser versinken und frage mich, ob ich zu viel von Jennys Geruch eingeatmet habe. Als ich zurückkomme, sind sie gerade dabei, mit Essen anzufangen. Jenny sitzt neben Peter und als ich hereinkomme, blickt sie nicht von ihrem Teller auf. Nicht einmal, als ich mich auf die andere Seite neben ihr setze. Sie ist so groß neben mir, aber trotzdem dermaßen über ihren Teller gebeugt. Sie sieht aus, als wollte sie eigentlich gar nicht existieren, dass sie mir irgendwie leid tut und ich mit ihr sprechen möchte. Aber mir fällt nichts ein, was ich sagen könnte. Sowieso hat bei dieser Mahlzeit niemand etwas zu sagen. Alle schieben Messer und Gabel auf ihren Tellern herum und hin und wieder murmelt jemand, ob man ihm mal etwas herüberreichen könne. Normalerweise ist das nicht so, wenn wir essen. Normalerweise ist irgendwas los. Aber Jenny ist da, sie ist stiller als wir alle und größer ist sie auch, sie sieht nicht von ihrem Teller auf. Sam räuspert sich und blickt um den Tisch herum, dorthin, wo Jenny sitzt, und alle anderen gucken ebenfalls außer Jenny, und alle warten, dass etwas geschieht. Sam räuspert sich noch einmal und sagt, »Wo hast du vorher gelebt, Jenny?« Und weil vorher niemand etwas gesagt hat, kommt das ganz platt heraus, als säße Sam in einem Büro und füllte für sie ein Formular aus. Und Jenny, immer noch in den Anblick ihres Tellers vertieft, sagt, »Manchester.« Dann sieht sie Sam an. »In einer Wohnung.« Und sie lässt ein kleines Lachjapsen hören, wahrscheinlich weil wir alle lauschen und sie ansehen. Und dann sinkt sie wieder in ihren Teller, während Sam so etwas wie »Ach ja, verstehe«, sagt, und überlegt, was er als Nächstes sagen kann. Im oberen Stock fängt Alice an zu weinen. Also steht Kate auf und bringt sie herunter und setzt sie sich auf den Schoß. Als sie aufhört zu weinen, zeigt sie nacheinander auf jeden von uns und sagt »Oh, oh, oh« und so weiter um den ganzen Tisch herum und wir sitzen alle da und essen und sagen keinen Ton. Es ist, als würde sie uns auszählen, weil uns nichts einfällt, was wir sagen könnten. Kate sagt ihr, sie soll still sein, und das tut sie auf diese traurige Weise, die sie bei Alice immer drauf hat. Manchmal glaube ich, dass sie so ist, weil Alice keinen Vater hat. Sie sieht überhaupt nicht aus wie Kate, sie hat sehr blondes Haar und ihre Ohren sind viel zu groß für ihren Kopf. Bis vor einem oder zwei Jahren, als Alice noch ganz klein war, dachte ich, José wäre ihr Vater. aber er hat schwarzes Haar und kümmert sich nie um Alice. Als alle mit dem ersten Gang fertig sind und ich Kate beim Einsammeln des Geschirrs helfe, bietet Jenny an, Alice auf den Schoß zu nehmen. Alice schreit immer noch und zeigt auf verschiedene Sachen im Zimmer, aber sobald sie bei Jenny auf dem Schoß sitzt, wird sie ganz ruhig. Wahrscheinlich, weil das der größte Schoß ist, den sie jemals gesehen hat. Kate und ich bringen Obst und Tee herein und als wir unsere Apfelsinen und Bananen schälen und die Äpfel vom Baum in unserem Garten essen, Tee einschenken und Zuckerdose und Milchkännchen weiterreichen, fangen alle an zu reden und zu lachen, wie immer, als hätte es nie etwas gegeben, das sie davon abgehalten hat. Und Jenny macht es Alice auf ihrem Schoß richtig gemütlich, lässt sie auf ihren Knien galoppieren wie auf einem Pferd, lässt ihre Hand wie einen Vogel auf Alices Bauch niederstoßen und macht ihr Tricks mit ihren Fingern vor, sodass Alice die ganze Zeit mehr, mehr schreit. So habe ich sie noch nie lachen gehört. Und dann schielt Jenny dorthin, wo Kate sitzt, und Kate beobachtet die beiden beim Spielen, und sie hat den gleichen Gesichtsausdruck, den sie auch hätte, wenn sie vor dem Fernseher säße. Jenny trägt Alice zu ihrer Mutter, als fühlte sie sich plötzlich schuldig, weil sie Alice so lange auf dem Schoß gehabt hat und weil es so viel Spaß gemacht hat. Alice schreit »Mehr! Mehr! Mehr!« als sie wieder am anderen Ende des Tisches ist und sie schreit 5 Minuten später immer noch, als ihre Mutter sie ins Bett trägt. Weil mein Bruder mich darum bittet, bringe ich Jenny ihren Kaffee am nächsten Morgen ganz früh auf ihr Zimmer. Als ich hereinkomme, ist sie schon aufgestanden, sitzt an ihrem Tisch und klebt Briefmarken auf Briefe. Sie sieht kleiner aus als am vorigen Abend. Ihr Fenster ist weit offen und ihr Zimmer ist voller Morgenluft. Man hat das Gefühl, als sei sie schon lange auf. Aus ihrem Fenster kann ich sehen, wie sich der Fluss zwischen den Bäumen streckt, hell und still in der Sonne. Ich will nach draußen, ich will vor dem Frühstück mein Boot ansehen. Aber Jenny möchte reden. Ich soll mich auf ihr Bett setzen und ihr von mir erzählen. Sie stellt mir keine Fragen und weil ich nicht weiß, wie ich damit anfangen soll, jemandem von mir zu erzählen, sitze ich nur so da und beobachte, wie sie Adressen auf ihre Briefe schreibt und an ihrem Kaffee nippt. Aber das stört mich nicht. Jennys Zimmer ist in Ordnung. Sie hat sich 2 Bilder an die Wand gehängt. Das eine ist ein gerahmtes Foto in einem Zoo geknipst und ist ein Affe drauf, der mit dem Kopf nach unten an einem Ast klettert und das Baby des Affen klammert sich an seinen Bauch. Dass es ein Zoo ist, sieht man, weil unten in der Ecke eine Zoowärtermütze und ein Teil vom Gesicht des Zoowärters ist. Das andere ist ein Farbfoto aus einer Illustrierten und es sind 2 Kinder drauf, die Hand in Hand am Strand entlanglaufen. Die Sonne geht unter und alles auf dem Bild ist ganz rot, sogar die Kinder. Es ist ein sehr gutes Bild. Sie ist fertig mit ihren Briefen und fragt mich, wo ich zur Schule gehe. Ich berichte ihr von der neuen Schule, in die ich nach den Ferien gehen werde, die große Gesamtschule in Reading. Aber ich war noch nicht da und deshalb kann ich ihr nicht viel darüber erzählen. Sie sieht, dass ich wieder aus dem Fenster gucke. »Gehst du an den Fluss?« »Ja, ich muss mein Boot sehen.« »Kann ich mitkommen? Zeigst du mir den Fluss?« Ich warte bei der Tür auf sie, schaue zu, wie sie ihre runden rosa Füße in kleine flache Schuhe zwängt und sich mit einer Bürste, auf deren Rückseite ein Spiegel ist, ihre ganz kurzen Haare kämmt. Wir gehen über den Rasen bis zu der schmalen Tür am Ende des Gartens und weiter auf dem Pfad durch den hohen Farn. Auf halbem Weg bleibe ich stehen, um einer Goldammer zuzuhören. Und sie sagt, sie könne keinen einzigen Vogel an seinem Gesang erkennen. Die meisten Erwachsenen würden einem nie sagen, dass sie irgendwas nicht wissen. Deshalb bleiben wir weiter unten auf dem Pfad, bevor der Bootssteg anfängt, unter einer alten Eiche stehen, damit sie sich eine Amsel anhören kann. Ich weiß, dass da oben eine sitzt. Morgens um diese Zeit sitzt sie immer da oben und singt. Als wir hinkommen, hört sie sofort auf, und wir müssen leise sein und warten, bis sie wieder anfängt. Ich stehe neben dem halbtoten alten Baumstamm und kann andere Vögel auf anderen Bäumen hören, und ich höre den Fluss, wie er hinter einer kleinen Biegung unten am Bootssteg leckt. Aber unser Vogel macht Pause. Still auf etwas zu warten, das scheint Jenny nervös zu machen, und sie kneift sich die Nase zu, um ihr Lachjapsen zu unterdrücken. Ich möchte so sehr, dass sie die Amsel hört, dass ich die Hand auf ihren Arm lege, und als ich das tue, nimmt sie die Hand von der Nase und lächelt. Nur ein paar Sekunden später setzt die Amsel zu ihrem langen, komplizierten Lied an. Sie hatte die ganze Zeit darauf gewartet, dass wir endlich zur Ruhe kommen. Wir gehen weiter hinter zum Bootssteg und ich zeige ihr mein Boot, das dort vertäut ist. Es ist ein Ruderboot, außen grün und innen rot wie eine Frucht. Ich war jeden Tag im Sommer hier, bin damit gerudert, habe es angemalt, runtergewaschen und manchmal auch nur betrachtet. Einmal bin ich 7 Meilen stromaufwärts gerudert und habe den übrigen Tag damit verbracht, mich wieder stromabwärts treiben zu lassen. Wir sitzen auf dem Rand des Landungsstegs und betrachten mein Boot, den Fluss und die Bäume auf der anderen Seite. Dann folgt Jennys Blick der Strömung und sie sagt, da unten ist London. London ist ein schreckliches Geheimnis, das ich dem Fluss vorenthalten möchte. Er weiß noch nichts davon, wenn er an unserem Haus vorbeifließt. Also nicke ich nur und sage gar nichts. Jenny fragt mich, ob sie sich in das Boot setzen darf. Zunächst mache ich mir Sorgen, weil sie vielleicht zu schwer ist. Aber das kann ich ihr natürlich nicht sagen. Ich lehne mich weit über den Rand des Landungsstegs und ziehe den Festmachertampen heran, damit sie bequem einsteigen kann. Mit viel Gegrunze tut sie das auch und sie macht einen gehörigen Wirbel dabei. Und da das Boot nicht so aussieht, als liege es wesentlich tiefer als normalerweise, steige ich ebenfalls ein und wir betrachten den Fluss von diesem neuen Blickwinkel aus und sehen, wie stark und alt er tatsächlich ist. Wir sitzen lange da und reden. Zuerst erzähle ich ihr, wie meine Eltern vor 2 Jahren bei einem Autounfall ums Leben gekommen sind und wie mein Bruder sich gedacht hatte, dass man das Haus in eine Art Kommune umwandeln kann. Erstmal wollte er etwa 20 Leute hier wohnen lassen, aber inzwischen glaube ich, will er das auf 8 beschränken. Dann erzählt Jenny mir von der Zeit, als sie an einer großen Schule in Manchester Lehrerin war, wo alle Schüler immer lachten, weil sie so fett war. Es macht ihr aber anscheinend nichts aus, darüber zu reden. Sie hat ein paar komische Geschichten über diese Zeit auf Lager, als sie mir erzählt, wie die Kinder sie im Bücherschrank eingeschlossen haben, lachen wir beide so sehr, dass das Boot wackelt und kleine Wellen auf den Fluss hinaus schickt. Diesmal ist Jennys Lachen unbeschwert und irgendwie rhythmisch, nicht hart und japsend wie früher. Auf dem Rückweg erkennt sie 2 Amseln an ihrem Gesang, und als wir über den Rasen gehen, zeigt sie mir noch eine. Ich nicke nur. In Wirklichkeit ist es eine Singdrossel, aber ich bin zu hungrig, um ihr den Unterschied zu erklären. 3 Tage später höre ich, wie Jenny singt. Ich bin auf dem Hinterhof und versuche aus verschiedenen Einzelteilen ein Fahrrad zusammenzusetzen, und da höre ich sie durch das offene Küchenfenster. Sie ist in der Küche und macht Mittagessen und passt auf Alice auf, während Kate bei Freunden zu Besuch ist. Es ist ein Lied, dessen Text sie nicht kennt, halb fröhlich, halb traurig, und sie singt Alice vor wie eine alte, heisere Negerin. New Morning Man, la la, la la la, la. 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New Morning Man, take me away from here. Am Nachmittag rudere ich mit ihr auf den Fluss hinaus, und sie hat ein neues Lied mit einer ähnlichen Melodie, aber diesmal ganz ohne Text. Ja, la, la, ja, la, ja, ji. Sie streckt die Hände aus und rollt mit den großen, vergrößerten Augen, als wäre das eine Serenade ganz speziell für mich. Nach einer Woche ist das ganze Haus mit Jennys Liedern erfüllt, manchmal mit ein bis zwei Zeilen Text, wenn sie sich ihn merken kann, aber meistens ganz ohne Worte. Sie hält sich immer lange in der Küche auf, und da singt sie auch am meisten. Irgendwie gelingt es ihr, dort alles geräumiger zu machen. Sie kratzt Farbe vom Nordfenster ab, damit mehr Licht hereinkommt. Es hat sowieso niemand eine Ahnung, warum das Fenster zugestrichen war. Sie trägt einen alten Tisch weg, und als er weg ist, fällt allen auf, dass er immer im Weg gestanden hatte. Eines Nachmittags streicht sie eine Küchenwand ganz weiß an, damit die Küche größer aussieht. Und sie räumt die Töpfe und Teller so auf, dass man immer weiß, wo sie sind und sogar ich sie erreichen kann. Sie macht die Küche zu einem Zimmer, in dem man herumsitzen kann, wenn man nichts Besseres zu tun hat. Jenny backt ihr eigenes Brot und verschiedene Kuchen, Sachen, die wir normalerweise im Geschäft kaufen. Als sie 3 Tage bei uns ist, ist plötzlich mein Bett frisch bezogen. Sie nimmt mir die Bettwäsche, die ich den ganzen Sommer lang benutzt habe, weg und das meiste von meinen Sachen und wäscht den ganzen Kram. Sie verbringt den ganzen Nachmittag damit, einen Curry zu machen. Und an dem Abend esse ich so gut wie seit 2 Jahren nicht mehr. Als die anderen ihr sagen, wie gut sie es finden, wird Jenny nervös und fängt mit ihrem japsenden Lachen an. Ich sehe, dass es die anderen immer noch stört, wenn sie das macht. Dann sehen sie irgendwie woanders hin, als wäre es etwas Widerwärtiges und als wäre es unhöflich, wenn man dabei zusieht. Aber mir macht es überhaupt nichts aus, wenn sie so lacht. Ich höre es schon gar nicht mehr, außer wenn die anderen am Tisch sitzen und weggucken. Nachmittags gehen wir meistens zum Fluss hinunter, und ich versuche ihr Rudern beizubringen, und ich höre zu, wenn sie Geschichten erzählt, wie sie Lehrerin war und wie sie im Supermarkt gearbeitet hat, wie sie immer alte Leute beobachtet hat, die jeden Tag kamen, um Speck und Butter zu klauen. Ich bringe ihr noch den Gesang von anderen Vögeln bei, aber richtig merken kann sie sich nur den ersten Vogel, die Amsel. In ihrem Zimmer zeigt sie mir Bilder von ihren Eltern und ihrem Bruder. Und sie sagt, ich bin die einzige Dicke. Ich zeige ihr auch Bilder von meinen Eltern. Eins ist einen Monat vor ihrem Tod aufgenommen worden, und sie gehen Hand in Hand irgendwelche Stufen hinunter und sehen lachend etwas an, das nicht mit auf dem Bild ist. Sie haben über meinen Bruder gelacht, der Faxen machte, damit sie auf dem Bild, das ich knipste, lachen. Ich hatte den Fotoapparat gerade zum 10. Geburtstag gekriegt, und das war eins der ersten Bilder, die ich damit gemacht habe. Jenny betrachtet das Foto lange und sagt, sie sehe aus wie eine sehr nette Frau oder so. Und plötzlich sehe ich meine Mutter wie irgendeine Frau auf einem Bild. Sie könnte sonst wer sein und zum ersten Mal ist sie weit weg. Nicht in meinem Kopf, aus dem sie herausschaut, sondern außerhalb meines Kopfes und sie wird angeschaut von mir oder von Jenny oder von wem auch immer, der das Foto zufällig in die Hand nimmt. Jenny nimmt es mir aus der Hand und tut es zurück zu den anderen im Schuhkarton. Als wir hinuntergehen, beginnt sie mit einer langen Geschichte von einem Freund, der ein Theaterstück produziert hatte, das einen ganz merkwürdigen stillen Schluss hatte. Der Freund wollte, dass Jenny am Schluss mit dem Applaus anfängt, aber irgendwie hat Jenny dann alles durcheinander gebracht und dadurch klatschten die Zuschauer 15 Minuten vor Schluss während einer stillen Szene, sodass der Schluss verloren ging und der Applaus wurde noch lauter, weil keiner wusste, worum es in dem Stück überhaupt ging. Das alles ist wahrscheinlich dazu bestimmt, dass ich nicht mehr an meine Mutter denke und es klappt auch. Kate ist jetzt häufiger bei ihren Freunden in Reading. Eines Morgens bin ich in der Küche, als sie sehr schick angezogen hereinkommt. Sie hat so einen Lederanzug an und lange Lederstiefel. Sie setzt sich mir gegenüber hin und wartet, dass Jenny herunterkommt, damit sie ihr sagen kann, was Alice heute zu essen bekommen soll und wann sie wieder nach Hause kommt. Das erinnert mich an einen anderen Morgen vor fast 2 Jahren, als Kate mit einem ganz ähnlichen Anzug in die Küche kam. Sie knöpfte sich die Bluse auf und knetete mit den Fingern bläulich-weiße Milch aus der einen Titte in eine Flasche und dann aus der anderen. Sie schien nicht zu bemerken, dass ich auch da war. »Warum machst du das?« fragte ich sie. Sie sagte, »Das ist für Janet, damit sie es nachher Alice gibt. Ich muss heute weg.« Janet war ein schwarzes Mädchen, das damals hier wohnte. Es war merkwürdig, wie Kate sich selber in diese Flasche melkte. Ich musste daran denken, dass wir nur Tiere mit Kleidern sind, die ganz merkwürdige Sachen machen, wie Affen auf einer Teegesellschaft. Aber meistens gewöhnen wir uns so sehr aneinander. Ich frage mich, ob Kate jetzt an diese Zeit denkt, wo sie mit mir ganz früh am Morgen in der Küche sitzt. Sie hat sich die Lippen orange angemalt und die Haare zurückgebunden und dadurch sieht sie noch dünner aus als gewöhnlich. Ihr Lippenstift hat irgendwie Leuchtfarbe, wie ein Verkehrsschild. Jede Minute sieht sie auf die Uhr und ihr Leder knarrt. Sie sieht aus wie eine wunderschöne Frau aus dem Weltraum. Dann kommt Jenny herunter, sie hat einen großen alten Morgenrock aus Stoffresten an und gähnt, weil sie eben erst aufgestanden ist. Und Kate spricht sehr schnell und leise mit ihr über das Essen, das Alice heute kriegen soll. Es ist, als mache es sie traurig, über solche Sachen sprechen zu müssen. Sie nimmt ihre Tasche, rennt aus der Küche und ruft "Bye" über die Schulter. Jenny setzt sich an den Tisch und trinkt Tee. Und es ist, als sei sie in Wirklichkeit die fette Amme, die zu Hause bleiben muss, um auf die Tochter der reichen Dame aufzupassen.
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0: Und dann ist da noch etwas an der Art und Weise, wie die anderen Jenny behandeln. Als wäre sie weg von allem und eigentlich gar kein Mensch, wie sie. Sie haben sich daran gewöhnt, dass sie riesige Mahlzeiten kocht und Kuchen backt. Niemand verliert mehr ein Wort darüber. Manchmal sitzen Peter, Kate, José und Sam abends zusammen, rauchen Haschisch aus Peters selbstgemachter Wasserpfeife und hören dem voll aufgedrehten Stereo zu. Wenn sie das tun, geht Jenny gewöhnlich in ihr Zimmer. Sie ist nicht gern dabei, wenn sie sowas tun, und ich merke, dass ihnen das irgendwie auf den Wecker geht. Und obwohl sie ein Mädchen ist sie nicht schön, wie Kate oder Sharon, die Freundin meines Bruders. Sie trägt auch keine Jeans und indische Hemden wie sie, wahrscheinlich weil sie keine finden kann, die ihr passen. Sie trägt Kleider mit Blumen drauf und ganz gewöhnliche Sachen wie meine Mutter oder die Dame auf dem Postamt. Und wenn sie etwas nervös macht und sie mit ihrem Lachen anfängt, weiß ich, dass sie sie für eine Art Pflegefall halten. Ich weiß das, weil sie die Augen abwenden. Und sie denken immer noch daran, wie dick sie ist. Manchmal, wenn sie nicht dabei ist, nennt Sam sie Slim Jim, den schlanken Jim, und darüber lachen die anderen dann immer. Sie sind nicht unfreundlich zu ihr oder sowas, aber sie halten sie sich irgendwie, es ist schwer zu beschreiben, wie irgendwie vom Leibe. Als wir einmal draußen auf dem Fürst sind, fragt sie mich über Haschisch aus. »Was hältst du von der ganzen Sache?« sagt sie, und ich sage ihr, dass mein Bruder es mich nicht probieren lässt, bevor ich 15 bin. Ich weiß, dass sie es hasst wie die Pest, aber sie erwähnt es nicht wieder. Am selben Nachmittag knipse ich sie, wie sie sich an die Küchentür lehnt mit Alice auf dem Arm und in die Sonne blinzelt. Sie knipst mich auch, wie ich freihändig mit dem Fahrrad, das ich aus Einzelteilen zusammengebaut habe, über den Hinterhof fahre. Schwer genau zu sagen, wann Jenny Alice Mutter wird. Zuerst passt sie nur auf sie auf, wenn Kate bei Freunden zu Besuch ist. Dann werden die Besucher immer häufiger, bis sie fast jeden Tag fort ist. Also verbringen wir drei, Jenny, Alice und ich, viel Zeit miteinander am Fluss. Beim Bootssteg ist das Ufer grasig und fällt ab zu einem winzigen Sandstrand hin, der etwa 2 Meter breit ist. Jenny sitzt im Gras und spielt mit Alice, während ich an meinem Boot arbeite. Als wir Alice zum ersten Mal mit ins Boot nehmen, quiekt sie wie ein Schweinebaby. Sie traut dem Wasser nicht. Es dauert lange, bis sie es wagt, auf dem kleinen Strand zu stehen. Und als sie es doch schließlich tut, lässt sie das Wasser nie aus den Augen, um sicherzugehen, dass es nicht doch bis zu ihr hinaufkriecht. Aber als sie sieht, wie Jenny ihr vom Boot aus zuwinkt und völlig in Sicherheit zu sein scheint, ändert sie ihre Meinung und wir machen einen Ausflug zum anderen Flussufer. Alice macht es nichts aus, dass Kate fort ist, denn sie mag Jenny, die ihr die Stücke aus Liedern vorsingt, die sie kennt, und die ständig mit ihr spricht, wenn sie auf dem Stück Gras am Fluss sitzen. Alice versteht kein einziges Wort, aber sie mag den Klang von Jennys Stimme, der immer so weitergeht und nie aufhört. Manchmal zeigt Alice auf Jennys Mund und sagt, »Mehr! Mehr!« Kate ist immer so still und traurig, wenn sie mit ihr zusammen ist, dass Alice nicht oft Stimmen hört, die sich direkt an sie wenden. Einmal bleibt Kate über Nacht weg und kommt erst am nächsten Morgen zurück. Alice sitzt auf Jennys Schoß und verteilt das Frühstück über den Küchentisch. Als Kate hereingerannt kommt, sie aufhebt, umarmt und immer wieder fragt, ohne jemandem Zeit für eine Antwort zu lassen, »Ist es ihr auch gut gegangen? Ist es ihr auch gut gegangen? Ist es ihr auch gut gegangen?« Am selben Nachmittag ist Alice wieder bei Jenny, denn Kate muss wieder irgendwo hin. Ich stehe im Flur vor der Küche und ich höre, wie sie zu Jenny sagt, dass sie am frühen Abend zurück ist, und ein paar Minuten später sehe ich, wie sie mit einem kleinen Koffer zur Gartentür geht. Als sie 2 Tage später zurückkommt, steckt sie nur kurz den Kopf zur Tür herein, um zu sehen, ob Alice noch da ist, und dann geht sie hinauf in ihr Zimmer. Manchmal ist es nicht so gut, dass wir Alice ständig bei uns haben. Wir können mit dem Boot nicht sehr weit weg. Nach 20 Minuten wird Alice das Wasser wieder verdächtig und sie will zurück ans Ufer. Und wenn wir irgendwohin gehen wollen, muss Alice den größten Teil des Weges getragen werden. Das bedeutet, dass ich Jenny einige meiner speziellen Stellen am Fluss nicht zeigen kann. Wenn es ein bisschen spät wird, fängt Alice wegen nichts und wieder nichts an zu quengeln und zu weinen, weil sie müde ist. Ich habe es allmählich satt, so viel Zeit mit Alice zu verbringen. Kate bleibt fast den ganzen Tag in ihrem Zimmer. Eines Nachmittags bringe ich ihr Tee nach oben und sie sitzt auf einem Stuhl und schläft. Weil Alice jetzt meistens auch dabei ist, reden Jenny und ich jetzt nicht mehr so viel wie früher, als sie zu uns kam. Nicht, weil Alice zuhört, sondern weil Jenny mit ihr völlig ausgelastet ist. Sie denkt echt an gar nichts anderes mehr. Es sieht so aus, als wollte sie nur noch mit Alice reden. Eines Abends sitzen wir alle nach dem Abendessen im Wohnzimmer. Kate steht im Flur und hat eine lange telefonische Auseinandersetzung mit jemandem. Dann hängt sie auf, kommt rein, setzt sich mit ziemlichem Gepolter hin und liest weiter. Aber ich kann sehen, dass sie wütend ist und überhaupt nicht liest. Eine Zeit lang sagt niemand etwas, dann fängt Alice oben an zu weinen und ruft nach Jenny. Jenny und Kate sehen gleichzeitig auf und starren sich einen Augenblick lang an. Dann steht Kate auf und verlässt das Zimmer. Wir tun alle so, als läsen wir weiter, aber in Wirklichkeit lauschen wir auf Kates Schritte auf der Treppe. Wir hören, wie sie in Alices Zimmer geht, das genau über dem Wohnzimmer liegt. Und wir hören, wie Alice immer lauter schreit, dass Jenny raufkommen soll. Kate kommt wieder herunter, diesmal ganz schnell. Als sie ins Zimmer kommt, sieht Jenny auf und sie starren sich wieder an. Und die ganze Zeit schreit Alice nach Jenny. Jenny steht auf und zwängt sich an Kate vorbei durch die Tür. Sie sagen nichts. Wir anderen, Peter, Sam, José und ich, tun weiter so, als läsen wir und hören Jennys Schritte, wie sie nach oben geht. Das Weinen hört auf und sie bleibt lange oben. Als sie herunterkommt, sitzt Kate wieder mit ihrer Illustrierten auf ihrem Stuhl. Jenny setzt sich und keiner hebt den Blick. Keiner spricht. Plötzlich ist der Sommer vorbei. Jenny kommt eines Morgens früh in mein Zimmer und zieht die Laken ab und sammelt alle Kleider ein, die sie im Zimmer finden kann. Alles muss gewaschen werden, bevor ich zur Schule gehe. Dann bringt sie mich dazu, dass ich mein Zimmer ausräume. Alle alten Comics und Teller und Tassen, die sich während des Sommers unter meinem Bett angesammelt haben, den ganzen Dreck und die Farbtöpfe, die ich für mein Boot gebraucht habe. Sie findet in der Garage einen kleinen Tisch und ich helfe ihr, ihn in mein Zimmer zu tragen. Das soll mein Tisch für die Schularbeiten werden. Sie nimmt mich mit ins Dorf und sagt, es ist eine Überraschung und sie will mir nicht sagen, was für eine. Als wir hinkommen, stellt sich heraus, dass es Haare schneiden ist. Ich will schon abhauen, da legt sie mir die Hand auf die Schulter. »Sei doch nicht dumm«, sagt sie. »Du kannst so nicht in die Schule gehen. Das überstehst du keinen Tag.« Also sitze ich für den Friseur ganz still und lasse mir meinen ganzen Sommer abschneiden, während Jenny hinter mir sitzt und darüber lacht, wie finster ich sie im Spiegel angrolle. Sie holt sich Geld von meinem Bruder Peter und wir fahren mit dem Bus in die Stadt, um eine Schuluniform zu kaufen. Es ist merkwürdig, wie sie mir plötzlich sagt, was ich zu tun und zu lassen habe, nachdem wir so lange auf dem Fluss zusammen gewesen sind. Aber eigentlich macht es mir gar nichts aus. Mir fallen keine guten Gründe ein, warum ich nicht tun sollte, was sie sagt. Sie steuert mich durch die wichtigsten Einkaufsstraßen in Schuhläden und Herrenausstattergeschäfte. Sie kauft mir einen roten Blazer und eine rote Mütze, 2 Paar schwarze Lederschuhe, 6 Paar graue Socken, 2 graue Hosen und 5 graue Hemden. Und ständig sagt sie, magst du die? Gefällt dir das? Und da ich keine ausgesprochene Vorliebe für irgendeine spezielle Grauschattierung habe, ist mir alles recht, was sie entscheidet. Nach einer Stunde ist das vorbei. Abends entfernt sie meine Steinsammlung aus meinen Schubladen, um Platz für die neuen Sachen zu schaffen, und dann bringt sie mich dazu, die ganze neue Uniform anzuziehen. Unten lachen sie alle, besonders als ich die rote Mütze aufsetze. Sam sagt, ich sehe aus wie ein intergalaktischer Briefträger. Drei Abende hintereinander muss ich meine Knie mit einer Nagelbürste schrubben, damit der Dreck abgeht, der unter der Haut sitzt. Dann, am Sonntag, dem letzten Tag, bevor ich zur Schule muss, gehe ich zum letzten Mal mit Jenny und Alice zum Boot. Abends werde ich Peter und Sam helfen, wenn sie das Boot den Pfad hinauf und über den Rasen zum Überwintern in die Garage schieben. Dann werden wir einen neuen Bootssteg bauen, der stabiler ist. Dies ist die letzte

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1: Alice steht zwischen Jennys Knien und sieht mir beim Rudern zu. Sie findet das komisch, wie ich mich vorwärts, rückwärts abrackere. Sie glaubt, es ist ein Spiel, bei dem es darum geht, dass ich ganz nah an ihr Gesicht rutsche und dann wieder verschwinde. Merkwürdig, unser letzter Tag auf dem Fluss. Als Jenny ihr Lied geendet hat, sagt lange keiner ein Wort. Nur Alice lacht über mich. Auf dem Fluss ist es so ruhig, dass ihr Gelächter weit über das Wasser bis nirgendwo hingetragen wird. Die Sonne ist von einem blassen Gelb, als wäre sie am Ende des Sommers ausgebrannt. Kein Wind ist in den Bäumen am Ufer und kein Vogel singt. Sogar die Ruder machen im Wasser kein Geräusch. Ich rudere stromaufwärts. Die Sonne scheint mir auf den Rücken, aber sie ist zu blass. Ich spüre sie gar nicht. Sie ist sogar zu blass, um Schatten zu werfen. Weiter oben steht ein alter Mann unter einer Eiche und angelt. Als wir mit ihm auf gleicher Höhe sind, sieht er auf und starrt uns in unserem Boot an, und wir starren zurück. Sein Gesicht verändert sich nicht, als er uns ansieht. Unsere Gesichter verändern sich auch nicht. Keiner sagt Hallo. Er hat einen langen Grashalm im Mund, und als wir vorübergefahren sind, nimmt er ihn heraus und spuckt leise ins Wasser. Jenny lässt ihre Hand im dicken Wasser schleifen und betrachtet das Ufer, als wäre es etwas, das sie nur im Geiste sieht. Dadurch entsteht bei mir der Eindruck, als wäre sie eigentlich gar nicht gern mit mir auf dem Fluss. Sie ist nur mitgekommen, weil wir schon so oft miteinander gerudert sind und weil es das letzte Mal in diesem Sommer ist. Das macht mich irgendwie traurig, dieser Gedanke, und ich kann nicht mehr so gut rudern. Nachdem wir dann noch etwa eine halbe Stunde unterwegs sind, sieht sie mich an und lächelt, und ich merke, dass ich mir alles eingebildet habe, dass sie nicht gern auf dem Fluss ist, denn jetzt spricht sie vom Sommer, spricht über alles, was wir gemacht haben. Bei ihr hört sich das toll an, viel besser, als es wirklich war. Unsere langen Spaziergänge, als wir mit Alice ganz nah am Ufer paddeln mussten, wie ich versucht habe, ihr Rudern und Vogelstimmen beizubringen und wie oft wir aufgestanden sind, während die anderen noch schliefen und vor dem Frühstück zum Rudern an den Fluss gegangen sind. Dadurch kommt bei mir auch alles wieder. Ich erinnere mich an alles, was wir gemacht haben. Wie wir zum Beispiel glaubten, wir hätten einen Seidenschwanz gesehen und wie wir einen ganzen Abend lang hinter einem Busch darauf gewartet haben, dass ein Dachs aus seinem Loch herauskommt. Ziemlich bald sind wir in heller Aufregung darüber, was das doch für ein Sommer war und was wir nächstes Jahr anstellen werden. Und wir schreien und lachen in die tote Luft hinein. Und dann sagt Jenny, und morgen setzt du deine rote Mütze auf und gehst in die Schule. Sie sagt das so irgendwie, als meinte sie es todernst. Und als hielte sie mir eine Gardinenpredigt und sie steckt den Zeigefinger in die Luft und droht mir damit. Und es ist das Komischste, was ich je gehört habe. Allein schon der Gedanke, dass man das alles im Sommer getan hat und sich dann zum Schluss eine rote Mütze aufsetzt und zur Schule geht. Wir fangen an zu lachen und es sieht so aus, als würden wir nie wieder damit aufhören. Ich muss die Ruder hinlegen. Unser Gebrüll und Gegacker wird immer lauter, weil die stille Luft es nicht über das Wasser trägt, und deshalb bleibt der ganze Krach bei uns im Boot. Immer wenn einer den anderen ansieht, lachen wir noch heftiger und lauter, bis mir die Rippen wehtun und ich nur noch aufhören will zu lachen. Alice fängt an zu weinen, weil sie nicht weiß, was los ist, und darüber müssen wir noch mehr lachen. Jenny lehnt sich über den Bootsrand, damit sie mich nicht mehr sieht. Aber ihr Gelächter wird verkrampfter und trockener. Kleine, harte Japser kommen wie Steinsplitter aus ihrer Kehle. Ihr großes rosa Gesicht und ihre großen rosa Arme zittern und spannen sich, wenn sie versucht, einen Mund voll Luft zu schnappen, aber die Luft geht sofort wieder raus wie kleine Brocken von Stein. Sie lehnt sich zurück ins Boot,

Ihr Mund lacht, aber ihre Augen sehen irgendwie verschreckt und trocken aus. Sie fällt auf die Knie und hält sich den Bauch, der ihr wehtut vor Lachen, und sie schmeißt Alice dabei um. Und das Boot kentert. Es kentert, weil Jenny auf die Seite fällt, weil Jenny groß ist und mein Boot klein. Es kippt schnell um, wie das Klicken vom Verschluss bei meinem Fotoapparat. Und plötzlich bin ich auf dem tiefen grünen Grund des Flusses und berühre den kalten, weichen Schlamm mit dem Handrücken und spüre das Schilf auf meinem Gesicht. Ich höre Gelächter wie sinkende Steine an meinem Ohr vorüberziehen. Aber als ich zur Oberfläche schwimme, fühle ich niemanden in meiner Nähe. Als ich hochkomme, ist es dunkel auf dem Fluss. Ich muss lange unten gewesen sein. Etwas berührt mich am Kopf und ich merke, dass ich unter dem umgekippten Boot bin. Ich tauche und komme auf der anderen Seite wieder hoch. Ich brauche lange, bis ich Atem geschöpft habe. Ich schwimme immer wieder um das Boot und rufe nach Jenny und Alice. Ich stecke den Mund ins Wasser und rufe ihre Namen, aber niemand antwortet. Nichts bricht durch die Oberfläche. Ich bin der Einzige auf dem Fluss. Also hänge ich mich an eine Seite des Bootes und warte, dass sie hochkommen. Ich warte lange, treibe mit dem Boot. Das Gelächter immer noch in meinem Kopf. Ich betrachte den Fluss und die gelben Flecken auf dem Wasser, die von der sinkenden Sonne kommen. Manchmal ziehen heftige Schauer durch meine Beine und meinen Rücken. Aber eigentlich bin ich eher ruhig. Klammere mich an die grüne Nussschale, denke nichts und denke überhaupt nichts, beobachte nur den Fluss, warte darauf, dass die Oberfläche bricht und die gelben Flecken zerstreut werden. Ich treibe an der Stelle vorüber, an der der alte Mann geangelt hat, und das scheint jetzt schon sehr lange her. Jetzt ist er nicht mehr da, nur noch eine Papiertüte, wo er vorher stand. Ich werde so müde, dass ich die Augen schließe. Und es fühlt sich an, als wäre ich zu Hause im Bett und es ist Winter. Und meine Mutter kommt in mein Zimmer, um gute Nacht zu sagen. Sie macht das Licht aus, meine Hände halten das Boot nicht mehr und ich sinke in den Fluss. Dann fällt es mir wieder ein und ich rufe nach Jenny und Alice und beobachte wieder den Fluss und die Augen fallen mir zu und meine Mutter kommt in mein Zimmer und sagt gute Nacht und macht das Licht aus und ich versinke wieder im Wasser. Nach langer Zeit vergesse ich, nach Jenny und Alice zu rufen. Ich hänge nur so da und treibe stromabwärts. Ich sehe eine Stelle am Ufer, die ich vor langer Zeit einmal gut kannte. Da gibt es einen Flecken Sand und ein Stück Gras bei einem Bootssteg. Die gelben Flecken versinken im Fluss, wenn ich mich vom Boot abstoße. Ich lasse es weiter nach London treiben und schwimme langsam durch das schwarze Wasser zum Bootssteg.

0: Sendeverantwortung für die eben gehörte Sendung hatte Lutz Mühlfriedl aus Schöten bei Apolda. Danke fürs Zuhören und bis zum nächsten Mal. Im Anschluss folgt nun noch die Wiederholung einer Radiospezialesendung aus dem Jahr 2006.
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I'm gonna fight for Essenszeit. Man mag den Nachtisch bringen. Nennt mich Latte Centrale. Ein Schweizkoller im Bergell. Ach ja, die Schweiz. Einmal im Berner Oberland, in einem winzigen Ort namens Maus, sah ich etwas außerhalb der Ortschaft, vom rotblauen Zwielicht der Dämmerung umfangen, eine Hütte, an deren Stirnseite das Wort Chäsi stand. Was das wohl war? Ich ging etwas näher heran, dann roch ich, was ich geahnt hatte. Eine Käserei. Und was für eine. Die Nasenflügel zitterten unter dem olfaktorischen Wetterleuchten. Das Wort Fußnote erhielt hier eine ganz neue Bedeutung. Gerüche von vielerlei Mauken waberten durch das Lädchen. Mild süßlich bis brennend scharf atmete sich vergorene Milchsäure in den Raum. Auch die Anmutung manch freundlicher Analfalte hing im Käsedunst bedampften Gebälk, dem Connoisseur Freude versprechend. Denn selbst härteste Stinker gehen besser über die Zunge denn durch die Nase. Das Abriechen scheint doch feinnerviger sich zu vollziehen als das Abschmecken. Nachdem mein Beutel mit einmal etwas von allem bitte gefüllt war, trat ich in den sich verdunkelnden Abend hinaus. Durch den jetzt ein Berner Sennenhund herangelaufen kam, einen Holzkarren ziehend, auf dem zwei große metallene Milchkannen standen. Kurz vor der Käserei stoppte er, setzte sich und bellte zweimal kurz auf. Alsbald öffnete sich die Tür, die Besitzerin trat heraus, wuchtete beide Kannen vom Wagen, hob leichthändig zwei leere herauf, bot dem Hund auf der nach innen gewölbten Hand eine Kleinigkeit zu fressen, kraulte ihn und gab ihm einen Klaps, woraufhin der Sennenhund umdrehte und die leeren Milchkannen im Gepäck davontrabte, dem Feierabend beim Milchbauern entgegen. Ich bin nicht idylleresistent genug, als dass diese Szene sich nicht tief in mich eingeschnitten hätte. Beglückender sogar noch, so war es mir zugetragen worden, sollte es im Bergell zugehen, einem Bergtal in Graubünden, das Schweizer Freunde vehement schwärmerisch empfahlen. Von Sollio auf knapp 1800 bis nach Chiavenna auf knapp 500 Metern zieht sich das Tal lang hin und beherbergt den größten Kastanienhain Europas, der zur entsprechenden Jahreszeit ein grünes Licht verströmt, das kein LSD-Flash dem Freund der Farben bieten kann. Als dann noch Vincent Klink offenbarte, dass er zu seinen Bergwandererzeiten stets im Bergell unterwegs gewesen war und mich zu einem Essen lud, das er in Promontonio nahe Sollio für befreundete Bergführer gab, nahm ich freudig an und zockelte los zum äußersten Rand Graubündens, der von Italien nur einen Fußmarsch entfernt liegt. Während des Essens saß Klink zwischen elf kernigen, gutgesichtigen Berglern, die ein sehr alt und angenehm klingendes Gemisch aus Lombardisch, Rätoromanisch und was weiß ich sprachen, dem ich leider nicht folgen konnte. Guten Tag beispielsweise heißt hier Bundi, klingt also eher katalanisch als schweizerisch grenzitalienisch. Das ist der naiv humanisierende Zug an fremden Zungen. Immer kann man denen, die in ihnen sprechen, freundlich unterstellen, ihre Rede sei angenehm herzlich, intelligent oder sogar beides. Diesem Eindruck widersprach nur, dass von den servierenden Töchtern des Wirts abgesehen, Frauen nicht zugegen waren. Frauenunterschuss aber ist noch immer ein todsicheres Indiz gewesen für ein nicht gutes Lokal. Das Nachtlager schlugen wir in Sollio auf, in der Stua Granda, denn der Palazzo Salis war ausgebucht. Das war nicht allzu tragisch, denn wo einst Rilke seine Bettelgedichte an wohlmögende Mäzeninnen schrieb und Hermann Burger seinen Borsalino durchs Haus flanieren trug, muss man nicht wandeln. Überhaupt ist Sollio recht verseucht von zeitlesender und entsprechender Lahmenliteratur anhängender Kundschaft. Neben Rilke blinkte auch der Strohhutträger Hermann Hesse turnusmäßig in der Region herum. Das zieht noch heute Seltsames an und nach sich.
In der Styr Granda, wo die, wenn auch sehr gute Küche, steif protestantisch um 21 Uhr schließt, saßen andern Tags reichlich deutsche Halbbildungsbürger unter der ernüchternden, weißgetünchten Betondecke des Lokals herum und schwärmten davon, dass sie sich das Essen erwandert hätten. Absurd und bäh ist solch calvinistisches, pilgrimistisches Gerede. Darf nur gut essen, wer sportiv effektiv durchs Leben leistet, ruckelt, rudert und zuckt. Und wer den ganzen Tag im Bett lag und schlief oder faulenzte oder küsste oder las und schrieb, muss der leer ausgehen? Das kann nur glauben, wem seine besser verdienende Selbstgefälligkeit schon bis unters Hirndach stieg und alles, was darunter eventuell je vorhanden war, in Gänze verdrängte. Diese zeitlesenden Ödnistrompeten gehören, tja, wohin eigentlich? In die Gefängnisse ihrer Dünkelhaftköpfe eingesperrt sind sie ja schon. Vor dem Schlafengehen hockten wir uns mit einer Flasche Roten auf eine Steinbank am Kirchhof direkt neben der Styr, schauten in den südlich nahen, dicht besternten und befledermausten Himmel, sprachen über die Liebe und sonst gar nicht viel. Alle Viertelstunde meldete die Kirchturmuhr die just vergangene Zeit, die man sonst glücklich nicht bemerkt hätte, und zu jeder vollen Stunde gab es die komplette Dröhnung. Das ging auch noch munter weiter, als geschlafen werden sollte und vor allem wollte. Entsprechend bimbamhaft seltsam waren die Träume von frauenfreien Bergführerlokalen, und so war es wohl kein Wunder, dass ich mit dem Satz im Kopf aufwachte, Frauen sind Rettungsgemüse. Vormittags reiste Vincent Klink ab, die rundeste Gemse der Welt, versprach fürs nächste Mal hier sein Murmeltierbraten und zischte davon. Ich hingegen durfte bleiben. Wenn man von lauter 3.500ern umgeben ist, dann fühlt man, so heißt es, die Verpflichtung, auch hinaufzusteigen. Ich fühlte nichts dergleichen und lief nur so ein bisschen in der Gegend herum. Ja, das sah alles sehr gut aus. Circa alle 3 Meter gab es einen kristallklaren, rauschenden Wasserfall. Es gab schneeweiße Berge und blaue und grüne Bäche und Flüsse und Seen. Es gab süße, rührende Verkehrsschilder mit der Aufschrift Achtung, Gefahr plötzlicher Hochwasser. Dutzendweise radelten Schweizer in zwanghaft bonbonbuntem Dress steilste Pässe hinunter und vor allem auch herauf. Und abends im Lokal saßen sie alle da, sportstrahlend und sowas von gesund. Und das Ärgste war, niemand rauchte. Selbst wenn einmal eine schöne, schweizerisch hochgepflegte Frau im Lokal saß, rauchte sie nicht. Obwohl es in der Schweiz doch so wohlschmeckende Zigaretten gibt, Parisienne und Mary Long. Als Mann bin ich seit Jahren Nichtraucher, aber eine schöne Frau, die nicht raucht, was soll das? Vor lauter Blues und Verzweiflung und wieder Blues und Verzweiflung fing ich an, selbst Zigarren abzubrennen, damit überhaupt jemand rauchte. Nach ein paar Tagen hatte ich mir die Bäche, Flüsse und Seen gründlich grün und blau geguckt. Ich konnte sie einfach nicht mehr sehen, diese beschissen glasklaren Wasserfälle. Konnte sie nicht mehr riechen, diese saubere, gute Luft. Ich bekam einen Hals auf den Himmel und wenn ich die weißen Berge sah, begriff ich, warum die Schweiz ein gigantisches Drogenproblem hat. Es ist alles so schön, rein weiß wie Heroin. Man hält das nicht aus, dieses Zwangsgesunde. Massenhaft junge Schweizer greifen zum harten Stoff. Damit haben sie endlich den Druck gegen den Dreck, den es hier nicht geben darf, um keinen Preis. So sauber verklemmt sind die hier. Die kaufen ihr Toilettenpapier garantiert erst nach Einbruch der Dunkelheit. Ich sehnte mich nach einer schmutzigen Stadt, randvoll mit Ruß, Abgas und Müll, mit Lärm und kaputt nix. So weit können einen nur die Schweizer Berge bringen. Gegen den Schweizkoller und Schweizalarm stieg ich hinab nach Italien, wo der Kaffee besser und alles ein bisschen weniger mit Polyboy aufgemöbelt war. Überall auf dem Weg war die Schweizer Fahne gehisst, die Andreaskreuzdichte erhöhte sich proportional zur Grenznähe. Damit der Schweizer weiß, wo er ist. Auf der guten, auf der Schweizer Seite. Denn das ist des Schweizers größte Furcht und zugleich seine größte Sehnsucht. Italiener sein müssen. Und es endlich sein dürfen. Ah.

noch einen, ja, im weitesten Sinne kulinarischen Text. Moment. Ich habe ihn geschrieben, nachdem ich im Goethejahr, das ist noch gar nicht so lange her, in Weimar zu Gast war und ja, danach nur noch den Wunsch hatte, das Goethejahr könne mit Beschleunigung zu Ende gehen. Darmalarm im Hause Goethe. Den Bauch voll Lauch, Knoblauch, auch anderer Lauch, war im Auflauf der Lauch, rasch auf und rasch eingeschaufelt, riesiger Haufen Lauch und lecker auch. Jetzt aber au, Bauchweh im Wehbauch, was kraucht da im Schlauchbauch? Fauchlaut im Bauchschlauch. Au, aua, au. Hör auf. Große Trommel, nein. Drück da nicht drauf. Zu spät. Fahler, fauliger Rauch. Nun spürst du ihn auch. Diesen Hauch. Spürst ihn auch du. Gretchen? Spürst du ihn? Puh. Unter allen Kissen ist Ruhe.

Messi, bevor jetzt das Spardosen-TZ zu Ihnen zurückkehrt, noch dieses, die Rolle der Frau. Wenn man gefragt wird, welche Eigenschaften man an einer Frau besonders schätzt, kann man eine Menge ins Spiel bringen, das die fünf Sinne erfreut. Schönheit, weil man nicht blind geboren wurde, Intelligenz, Klugheit und eine keiffreie Stimme, weil man nicht taub ist. Lecker riechen und lecker schmecken sind ganz wichtig und der Tastsinn empfindet Vergnügen, ja Jubel an einer gewissen Griffigkeit. Leidenschaft, Hingabe, Weisheit und Sanftmut sind auch feine Sachen und höchst beglückend ist die Fähigkeit zu erkennen, wann es geraten ist, einfach mal den Schnabel zu halten. Das alles aber, vor allem Letzteres, gilt auch für Männer. Es muss dabei Frauen noch etwas anderes geben, etwas Magisches, Mysteriöses und ich glaube, ich weiß, was es ist. Es ist die Rolle der Frau. Ich meine das nicht gesellschaftlich. Das Gendergeschwatze überlasse ich gerne den dafür gut geeigneten Wichtigköpfen und die von Alice Schwarze ein Leben lang repetierte Behauptung, sie und sie ganz allein habe Deutschland im Sinne des Frauenrechts zivilisiert, ist so langweilig, dass sie nicht einmal mehr zum Widerspruch reizt. Man kommentiert ja auch Wolf Biermanns Eigensager nicht mehr, die ihn als Ein-Mann-Helden und solitären Bezwinger der DDR ausweist. Wer sich aber für das von Schwarzers eigenen Lügen entkleidete, wahrhaft bundesverdienstkreuztaugliche Leben Alice Schwarzers interessiert, dem möchte ich Kai Sokolowskis materialreiches, haarfein geschriebenes Buch über Alice Schwarzer empfehlen. Who the fuck is Alice? Was man wissen muss, um Alice Schwarzer vergessen zu können. Aber ich schweife ab vom Schönen, von der Rolle der Frau. Ich spreche nicht von dicken Frauen. Dick bin ich selber. Ich meine nicht das, was spießig und verdruckst als üppig oder Gipfel der Klemmsprache als Rubensfigur beschrieben wird. Ich spreche von einem kleinen Halbmond unter dem Nabel. Schöne Frauen haben sie, die Rolle der Frau, die süße, kleine Rolle am Bauch. Einmal als sehr junger Mann schrieb ich mit einem schwarzen Edding genau diese Worte auf die hübsche Bauchtasche der neben mir Schlummernden. Die Rolle der Frau. Sie erwachte und fragte mich nicht unempört, ob ich sie noch alle hätte. Ich hoffte doch, gab ich zur Antwort, verlegte mich aufs Beschwatzen und Beschwichtigen und war mir sicher, die Sache mit ein paar elegant übertriebenen Komplimenten aus der Welt schaffen zu können. Weil aber in den 80er Jahren Frauen und Männer erbitterter und prinzipienfixierter aufeinander einhieben, als sie das heute tun, brachte die Sache mir doch Verdruss ein. Vielleicht lag es aber auch daran, dass der Edding 8 Tage lang nicht abging. Doch ich bereue nichts. Im Gegenteil, ich verfeinerte meine Anbetung. Die Fütterungsreflexe, die sehr schlanke Frauen bei mir auslösen, ließen mich zu einem versierten Koch heranreifen. Mein Leben hat einen Sinn gefunden, ein Ziel. Frauen in meine Küche einladen. Schon nach kurzer Zeit ist sie da, die wundervolle Rolle der Frau. Danke und jetzt hören Sie das Spardosen-TZ. Diät ist Mord am ungegessenen Knödel.

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0: Ja, soweit erst einmal der erste Teil einer Lesung von Wiglaf Droste, aufgenommen in Jena am 31. Oktober 2002 im CineStar. Wir hörten Instrumental, Sitting Küchenbull, Nennt mich Latte Zentrale, Darmalarm im Hause Goethe, Die Rolle der Frau und Diät ist Mord, begleitet vom Spardosen-Terzett. Bevor nun der zweite Teil mit Aufnahmen von einer gemeinsamen Lesung von Wiglaf Droste und Sibylle Berg in Jena im Volkshaus vom 26. Oktober 2001 folgt, noch eine biografische Angabe über Wiglaf Droste, die er selbst geschrieben hat, ein Ausschnitt aus seinem Text »Tünseliges Ostwestfalen«. Der Ostwestfale sieht manchmal aus wie eine Kartoffel und immer spricht er so. Er sagt nicht wirklich oder Wurst, sondern wirklich und Wurst. Der Nachmittag ist ihm ein Nammitag, das Abendbrot ein Abendbrot. Ich weiß das, ich komme da weg. Und deshalb dürfen René Zucker und Harry Rowohlt auch Wiechlaf zu mir sagen. Von Harry Rowohlt stammt der Hinweis, dass Ostwestfalen ein Unsinnswort sei. Ost und West subtrahierten sich wechselseitig und übrig bleibe Fahlen. Fahlen ist aber kein anständiger Name für einen Landstrich. Außerdem spricht sich Ostwestfalen umständlicher und langsamer als Fahlen und passt deshalb sehr gut zu seinen Bewohnern, die schon zum Frühstück Schlachteplatte essen können und das dann lecko finden. Was es allerdings mit tünseliges Ostwestfalen auf sich hat, das bitte ich selbst nachzuschlagen in dem Band. Wir sägen uns die Beine ab und sehen aus wie Gregor Gysi mit gesammelten, ausgesucht schönen Texten von Wiglaf Droste. Und nun geht's weiter.
1: Ja, das geht dann nahtlos über in die nächste Geschichte. Ich habe vor einigen Jahren mal Otto Schily interviewt. Daraus entstand dann folgende Geschichte. Astralleib im Keller. Ein Besuch bei Innenminister Schily. Herzlich willkommen, schallt es mir entgegen, als sich die hohe Tür des Hauses Schily öffnet. Kommen Sie rein, ermuntert mich Otto Schily. Er gibt mir die Hand. Sie fühlt sich fest und gepflegt an. Gar nicht wie ein Polizeigriff, denke ich. Und erinnere Schily gleich an den Grund meines Besuchs. Wir sind zu einem Interview über Fragen der inneren Sicherheit verabredet. Innere Sicherheit gibt mir meine Familie. Sollten Sie auch mal versuchen, lächelt Schily und wischt das Thema vom Tisch. Und außer der Familie ist da natürlich noch Rudolf Steiner, mein spiritueller Ziehvater. Schily weist stolz auf einen großen Wandteppich, auf dem ich lese, seit die Wurzelrasse der Hierarchie der Adepten zur Erde niedergestiegen ist und die Söhne des Feuernebels als Lehrer der Menschheit herniederkamen, ist die Welt niemals ohne Lehre gewesen und es hat niemals ein Glied gefehlt in der heiligen Kette, die beginnt bei dem namenlosen Einen, der große Initiator ist und die endet bei den niedersten Zöglingen, die sich zum Dienst der großen Loge verpflichten, auf einem der vorgeschriebenen Wege. Das ist von Steiner, strahlt Schily und sagt ausnahmsweise die Wahrheit. Und den Teppich hat meine Mutter geknüpft. Ist die Klarheit der steinerschen Gedanken nicht faszinierend? Sicher, gebe ich zurück und erinnere Schily nochmals an unser Interview. Er nimmt mich am Arm und leitet mich durch eine leise schnatternde Gruppe von Frauen und Männern. Das ist unsere Freitags-Veleda-Gruppe, lächelt Schily nicht ohne Stolz. Wir machen hier jeden Freitag eine kleine Verkaufsparty für Freunde und Fremde. Haben Sie Interesse? Ich setze mich auf einen Holzschemel, den mir der Anwalt parat rückt. Schauen Sie mal, sagt Schily jetzt und nimmt ein kleines Fläschchen von einem Regal. Veleda Wildrosenöl. Kann ich sehr empfehlen. Das nehme ich selber. Und mein Teint kann sich sehen lassen, oder? Stimmt. Rosig sieht er aus, der Innenminister, der mit sanfter Stimme weiter auf mich einspricht. Was da alles drin ist. Das Öl der wild wachsenden rosa Moskete. Wertvolles Öl aus den Früchten der immergrünen Wüstenpflanze Jojoba. Mildes Mandelöl aus Früchten, die im warmen Mittelmeerklima gedeihen. Veleda Wildrosenöl verinnerlicht die Kraft der Sonne. Na, wie wär's, junger Mann? Ab 10 Flaschen kann ich Ihnen einen Rabatt lassen. Und der erste ist umsonst. Aber die Politik, Ihre Kanzlei, die Leichen im Keller, versuche ich das Thema zu wechseln. Chili winkt ab. Anwaltskanzlei, Ministeramt. 90 Dollar, aber man ist den Schwankungen der Konjunkturen unterworfen. Anthroposophen dagegen wird es immer geben. Und ich muss nicht diese Kompromisse machen. Wenn ich Veleda verkaufe, stehe ich voll dahinter. Da bin ich ganz eins mit mir, ohne diese Zerrissenheit. Und Leichen gibt es bei mir nicht zu finden. Höchstens Astralleiber. Chili rückt näher heran. Der Ton wird vertraulich. Veleda Wildrosenöl hält die Haut spannend kräftig und geschmeidig und hat eine beruhigende und harmonisierende Wirkung auf ihre Stimmung. Wenn sie es hauchdünn auftragen, bildet es keinen störenden Fettfilm. Reiben sie ihren Körper damit ein, immer in Richtung auf das Herz zu. Als ich noch immer nicht reagiere, senkt Chili seine Stimme verschwörerisch ins Klandestine. Oder wollen Sie Fußpuder? Ich gebe auf und kaufe dem Mann eine Zahnpasta ab. Sohle, sehr gesund, lobt er meine Entscheidung. Als ich das Haus verlasse, singen im Garten ein paar erdfarben gekleidete Kinder Flamme empor.

Leben wie Gott gegen Frankreich. Es war ein durch und durch finsterer Tag für Gott. Schon früh am Morgen hockte er auf dem kleinen Kanonenofen in seinem Arbeitszimmer. Er fror erbärmlich und knackte mürrisch mit den Knöcheln. Gott hatte Depressionen. Irgendetwas fehlte ihm, ein anständiger Zug durch die Gemeinde, die Weltherrschaft möglicherweise. Er wusste es nicht. Vielleicht war er auch einfach nur müde, ausgebrannt, hatte den Burnout, wie man heute sagte, war schlichtweg zu lange im Job, demotivierte die Schiene. Viel Freude hat er nicht gehabt in seinem Leben, dachte er niedergeschlagen. Sogar sein dämlicher Sohn hat ihm den Rang abgelaufen. Bei den letzten Meinungsumfragen hatte Jesus weit besser abgeschnitten als Gott. Es war immer dasselbe. Mit der billigsten Zirkusnummer kamen diese Typen zum Erfolg. Christus der Erlöser, was für ein Witz. Diesem Simulanten, diesem André Heller der Spiritualität rannten die Leute hinterher. Gott lachte bitter. Seine Frau kam ins Zimmer. Sie war Französin, ein ziemlicher Feger und ein lustiger Vogel dazu. Gott hatte unverschämtes Glück. Trotz seiner Launen liebte sie ihn wirklich und ohne ihre unbeirrbare Heiterkeit wäre er längst völlig zum Sauertopf geworden. Sie sah ihn an, kommentierte sein Möff-Möff-Gesicht mit keinem Wort, nahm seinen Kopf in beide Hände, küsste ihn auf den Mund, ließ ihn los, drehte sich leicht im Kreis und trällerte: Ein bisschen Marx, ein bisschen Nietzsche, soll er denken, der Mann, bei dem ich quietsche. Anstatt sich zu freuen, was für einen klasse Fang er gemacht hatte, spulte Gott sich auf. Gott war Deutscher. Es reichte ihm nicht, dass er das Glück frei Haus bekam. Er musste unbedingt auch Recht haben, und zwar in allem. Sonst gilt es nicht. Entsprechend Panne reagierte er auf den freundlich albernen Gesang seiner Frau. Ich liebe dich, France, murrte er, aber ich habe dir schon tausendmal gesagt, sing keine Lieder. Gott kam in Fahrt. La musique pop. Der Franzose und die Popmusik. Das größte Missverständnis aller Zeiten. Er lachte gehässig. Ihr haltet Johnny Hallyday für einen Rock'n'Roller. Hallyday, dieses Stück Napperleder. Diesen nachgemachten Kautschukrocker. Franzmann Fernlagöll. Gott wurde richtig eklig. Der französische Beitrag zur Popkultur, und zwar der einzige, dozierte er auftrumpfend und stocherte mit dem rechten Zeigefinger im Zimmer herum, war Plastic Bertrand. Und der ist Belgier. Gott warf sich ironisch in Positur und begann zu juhuen. 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Er hätte endlos weitermachen können, aber dann bemerkte er den Blick seiner Frau. Du tust mir leid, sagte sie. Du bist echt bescheuert. Sie schüttelte den Kopf und wer sagt, ich liebe dich, aber hat sowieso nichts begriffen. Du kannst den Finger in die Intern schieben. Mit diesen Worten verließ sie Gott und ging zurück zur Mutter aller Franzosen, zu Serge Gainsbourg, bei dem es immer ein paar gute Flaschen und ein paar schöne Lieder gab für Frauen wie sie. Gott war verkam und verelendete völlig, pinselte den Himmel schwarz-rot-golden an und nannte ihn nach seinem täglichen Doseneintopf. Protektorat, Bohnen und

0: Ja, ich möchte den Abend musikalisch beenden mit einem Lied, mit einem Cowboy-Song. Das hat auch damit zu tun, dass überall behauptet wird, bei George W. Bush handelt es sich um einen Cowboy. Nichts könnte falscher sein. Also dieser Mann hat mit dem, was Cowboytum bedeutet, nicht das Geringste zu tun. Ich weiß das. Ich singe ein Lied aus einem feministischen Western aus den 50er Jahren. Ich sage dem doch eingangs schon, dass ich nie scherze. Der heißt 40 Guns, 40 Gewehre. Barbara Stanwyck spielt darin die Anführerin einer 40-köpfigen Räuberbande. Und sie tut das sehr beeindruckend. Alle Welt ist in großer Furcht vor ihr und es gibt überhaupt nur eine Person, die über sie öffentlich sprechen darf, ein Sänger, der singt ein Lied über sie. Das heißt The High Riding Woman with a Whip, die stolze Reiterin mit der Peitsche. Und ich weiß auch nicht warum, aber mich erinnert dieses Lied immer ein bisschen an Frau Berg. Und, aber nicht, dass Sie jetzt was Falsches denken. Ja, und ich singe dieses Lied für Frau Berg, aber weil Sie ja freundlicherweise auch da sind, singe ich es auch für Sie. Und weil dieses Haus eine so schöne Akustik hat, werde ich das dann einfach mal ohne Mikrofon tun.
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heiße Hühnersuppe heilt. Wenn Schleim auf deinen Bronchien liegt, wenn Grippe dich schon unterkriegt, wenn grüner Schnotten zäh verweilt, heiße Hühnersuppe heilt. Gliederschmerzen, ach und weh, Schädelbrummen, Ziepe, Zeh, du fühlst dich wie durch vier geteilt, heiße Hühnersuppe heilt. In die Suppe hinein gehören Porree, Sellerie und Möhren, Knoblauch, Pfeffer, Salz und Chili, Zwiebeln, Honig, Ingwer, Curry und ein Maishuhn, gelb und fett, köchelt im Aromabett. Um sich königlich zu runden, braucht die Sache gut zwei Stunden. Dann entfernt man, das muss sein, Hühnerhaut und Hühnerbein. Mancher in der Tischfamilie wünscht ein Sträußchen Petersilie in die Suppe eingestreut, weil ihn das auch farblich freut. Köstlich wird die Suppe munden, dich vom Kranken zum Gesunden, wandeln und dir Kräfte geben, Energie und Schwung zum Leben, denn es ist ein Heidenspaß, laut zu sagen, ich genas. Dieses gilt für alle Kinder, Finnen, Iren, Briten, Inder, Israelis, Indonesen, alle sind sie flink genesen. Endlich kann man wieder trinken, feiern, singen, süß versinken, alles nuckelt an der Fluppe, dank der guten Hühnersuppe. Krankenwelt, du bist gemeistert, formidabel, schwer begeistert, ruft der Franzmann im Gestrüpp, Hühnersuppe, ein Hühnersuppe, weil die Nachricht ihn ereilt, heiße Hühnersuppe.

Jede Sauce ein Franzos. Wer eine Lektion in nationalem Wahn braucht, wird auch in Frankreich gut bedient. Andere Sprachen als das eigene R und Bergebröre grundsätzlich ablehnen, mit Uniform und Fahne den Larry machen und sich deshalb chauvinistisch für den Vertreter der größten Kulturnation auf Erden halten, das kann er ziemlich gut, der Franzose. Mein erster Franzose war gar keiner. Er hieß Peter Kreitschek und war Französischlehrer. Von Klasse 7 bis Klasse 11 musste ich bei ihm Französisch lernen, in Hepen auf dem Gymnasium. Hepen ist ein Vorort von Bielefeld und grenzt an andere Bielefelder Vororte wie Altenhagen oder Oldentrupp. Die Schule war keine Erziehung vor Verdun, nur eine Erziehung vor Oldentrupp. Uns war das hart genug. Kreitschek hatte ein Verhältnis mit einer schnatzigen Abiturientin gehabt und war für 2 Jahre an eine andere Schule versetzt worden, bevor er nach Hepen zurückkehrte. Er war Mitglied der CDU und außer Französisch unterrichtete er Sport, bevorzugt Tennis. Gern trug er das Hemd aufgeknöpft und die Ärmel aufgerollt, damit sein Bizeps gut zu sehen war. Was er verströmte, mag er für sportiven Charme und für Nonchalance gehalten haben. Für uns war es die reine Anzüglichkeit. Besonders unangenehm wurde es, wenn er auf locker und unkonventionell machte. Dann brachte er einen Plattenspieler mit ins Klassenzimmer und spielte französische Chansons ab. L'amour, l'amour, la maladie d'amour oder La Ballade de Jean Zorel. So legte Kreitschek den Grundstein für eine tiefe Abneigung gegen alles, was mit Tennis, CDU und französischen Chansons zu tun hat. Heute bin ich ihm dafür dankbar. Damals war ich noch nicht so weit. Kreitschek, das erfuhren wir bald und oft, hatte in Dijon studiert. Vielleicht kam daher seine senfige Ausstrahlung. Lustig wurde sein Unterricht, wenn er Heike Hampeter die Gesetze der französischen Aussprache nahebringen wollte. Diese Mitschülerin war durch und durch ostwestfälisch. Nasale gab mir nichts. Der Übungssatz Le verre est plein de vin fin endete bei ihr provenzalisch-chinesisch. Pleng de veng feng. Kreitschek rang die Hände gen Himmel, tröstete sich mit einem sumpfigen Blick auf Heike Hampeters gut entwickelte Brust und versuchte es mit etwas vermeintlich Leichterem, dem Pui. Heike Hampeter schenkte ihm nichts. Pui, sagte sie. Pui. Kreitschek wedelte verneinend mit den Händen. No, no, no, no, no, no, no, no, no. Widersprach er, drückte links wie rechtshändig die Kuppen von Zeigefinger und Daumen zusammen, holte mit den Unterarmen Schwung bis auf Kinnhöhe und quetschte das Wort durch die Lippen. Pui! Pui! Heike Hampeter ließ sich davon nicht beeindrucken. Pui. Mumpfte es aus ihr heraus und abermals für alle Zeit Pui. Peter Kreitscheks tausendfach auf uns ausgegossene Behauptung, Französisch sei die schönste Sprache der Welt, fand in Heike Hampeter eine angemessene Grabstätte. Lebenswunsch. Immer ein Glas, das richtig gut schmeckt. Dabei niemals blöde strunkelig sein. Schön singen, küssen, dann wieder Wein. Und vom Lehrgut leben. Das wäre perfekt. Und wenn ich schon in einem Kino bin, möchte ich Ihnen dann gerne auch ein Lied vorsingen, das Dean Martin in einem wunderbaren Western. Ja, das scheint sich ja sehr zu amüsieren. Also wenn Sie das lustig finden, kann ich das öfter machen. Aber dann hört das vielleicht aus mit dem lustig finden. Genug davon. Dean Martin singt in dem wunderbaren Western Rio Bravo von Howard Hawks, 1959 gedreht. Ein Lied, er singt es auf einer Gefängnispritsche liegend, teilweise begleitet dabei von Ricky Nelson, auf den ich heute Abend verzichten muss. 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Ich fürchte hier Gnadenhall.
Ich lebe in der hoffentlich nicht irrigen Vorstellung, ohne Gnadenhall durchs Leben kommen zu können. Ich höre das hinter den Boxen. Kann mir das jemand sagen? Klingt das da draußen wie auf dem Bahnhof? Nein, also hier bei mir klingt das so. Okay, dann machen wir das einfach normal. Vergessen Sie das Vorhergehende. Reinigen Sie Ihren Geist und hören Sie neu. 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

0: 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Danke fürs Zuhören und bis zum nächsten Mal am 27. Juli um 21 Uhr bei Radio Speziale.
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